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3: Ich bin Katrin Müller. Die Spitzen von Union und SPD kommen heute zu den möglicherweise entscheidenden Beratungen über ihr Reformpaket zusammen. Im Koalitionsausschuss wird es unter anderem um Steuerentlastungen, kleiner und mittlerer Einkommen, Arbeitsmarktreformen sowie Rente, Gesundheit und Pflege gehen. Ob es schon am heutigen Mittwoch oder in der Nacht zu Donnerstag zu Entscheidungen kommt, ist offen. Wer noch günstig tanken will, sollte sich beeilen. Der Tankrabatt ist heute ausgelaufen. Nach Angaben des ADAC ist Super E10 aber zwischenzeitlich bereits im Schnitt um mehr als 20 Cent pro Liter nach oben gegangen. Bei Diesel waren es sogar 24 Cent.
4: Viele Autofahrer haben die letzten Stunden des Tankrabatts noch genutzt. An manchen Tankstellen gab es teils riesige Schlangen. Der ADAC hält die aktuellen Preisaufschläge trotzdem für nicht gerechtfertigt. Die Ölpreise seien zuletzt gesunken. Trotzdem hätten die Mineralölkonzerne die höhere Steuer offenbar schon vor dem offiziellen Ende des Tankrabatts eingepreist. Für Mittwochmittag rechnen Experten damit, dass die Spritpreise noch stärker steigen. Das Bundeskartellamt hat angekündigt, überzogene Erhöhungen genau zu prüfen. Zoe Tassovali, Nachrichtenredaktion.
3: Ab heute kostet der reguläre Eintritt in den Kölner Dom erstmals 12 Euro. Damit sollen die gestiegenen Kosten etwa für den Schutz des Denkmals gedeckt werden. Der Preis gilt an den meisten Tagen und für die meisten Leute. Es gibt aber auch Ausnahmen. So soll das Weltkulturerbe mit über 600 Jahren Bauzeit laut Domkapitel jährlich an bestimmten Tagen kostenfrei für alle sein. Zum Fußball. Nach dem WM aus hat der Deutsche Fußballbund eine Entscheidung über die Zukunft von Bundestrainer Julian Nagelsmann vertagt. DFB-Präsident Bernd Neuendorf kündigte an, die Gründe in Ruhe aufarbeiten zu wollen.
5: Ich glaube, wir können nach so einem Turnier nicht einfach zur Tagesordnung übergehen. Wir müssen darüber sprechen, was die Gründe waren für dieses erneute frühe Ausscheiden bei einer Fußball-Weltmeisterschaft, das uns alle zutiefst bewegt.
3: Bei der WM hat sich Topfavorit Frankreich im 16. Finale hochverdient mit 3:0 gegen Schweden durchgesetzt und trifft am Samstag nun auf Deutschland-Bezwinger Paraguay. Zuvor hatte Norwegen 2:1 gegen die Elfenbeinküste gewonnen und spielt am Sonntag gegen Rekordweltmeister Brasilien um den Einzug ins Viertelfinale.

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2: Ich bin Katrin Müller. Rente, Steuern, Gesundheit, Pflege. Die schwarz-rote Bundesregierung will in dieser Woche ein großes Reformpaket schnüren. Dazu gibt es allerdings noch einige Streitthemen, die heute im Koalitionsausschuss Thema werden. Die Frage ist, ob die Kehrtwende am Ende gelingt.
3: Bei der Rente ist sich Schwarz-Rot weitgehend einig. Die Vorschläge der Rentenkommission sollen vollumfänglich umgesetzt werden. Und bei der Gesundheitsreform sollen die ersten Gesetze schon bis Jahresende fix sein. Streit gibt es dagegen noch bei den Themen Steuern und Arbeitszeit. Die SPD will kleinere Einkommen entlasten und dafür Gutverdiener ab 100.000 Euro und Erben stärker zur Kasse bitten, was die Union in der vorgeschlagenen Form ablehnt. CDU und CSU wollen den 8-Stunden-Arbeitstag dagegen mit einer Wochenarbeitszeit ablösen. Dagegen machen wiederum die Gewerkschaften mobil. Tanja Wagner, Nachrichtenredaktion.
2: Der Tankrabatt ist ausgelaufen, doch an den Zapfsäulen ist es schon eher teurer geworden. Der aktuelle Anstieg der Kraftstoffpreise ist aus Sicht des ADAC nicht gerechtfertigt, kritisierte der Verkehrsclub. Der Rohölpreis steige aktuell nicht. Daher bestätige sich die Vermutung des ADAC, dass die Mineralölkonzerne bereits vor dem Ende des Tankrabatts die bevorstehende Steuererhöhung eingepreist haben. Die Union gewinnt beim Thema politische Kompetenz leicht dazu. Die AfD bleibt in der Wählergunst aber weiter vorn. Das zeigt das aktuelle RTL-NTV-Trendbarometer. Demnach sehen 14% die Union bei der Lösung der Probleme im Land vorn. Die AfD kommt auf 12%.
4: Bei der Sonntagsfrage bleibt die AfD trotz leichter Verluste mit 26% klar vorne. Die Union kommt auf 22% und kann ihren kleinen Vorsprung beim Thema politische Kompetenz bisher also nicht in bessere Umfragewerte ummünzen. Auffällig ist außerdem das große Misstrauen vieler Menschen. Mehr als jeder Zweite traut aktuell keiner Partei zu, die Probleme im Land zu lösen. Zoe Tassovali, Nachrichtenredaktion.
2: Zum Fußball. Bei der WM hat sich Topfavorit Frankreich im 16. Finale hochverdient mit 3:0 gegen Schweden durchgesetzt und trifft am Samstag in Philadelphia nun auf Deutschland-Bezwinger Paraguay. Zuvor hatte Norwegen 2:1 gegen die Elfenbeinküste gewonnen und spielt am Sonntag gegen Rekordweltmeister Brasilien um den Einzug ins Viertelfinale.

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1: Ich bin Katrin Müller. Die Spitzen von Union und SPD kommen heute zu den möglicherweise entscheidenden Beratungen über ihr Reformpaket zusammen. Im Koalitionsausschuss wird es unter anderem um Steuerentlastungen, kleiner und mittlerer Einkommen, Arbeitsmarktreformen sowie Rente, Gesundheit und Pflege gehen. Ob es schon am heutigen Mittwoch oder in der Nacht zu Donnerstag zu Entscheidungen kommt, ist offen. Wer noch günstig tanken will, sollte sich beeilen. Der Tankrabatt ist heute ausgelaufen. Nach Angaben des ADAC ist Super E10 aber zwischenzeitlich bereits im Schnitt um mehr als 20 Cent pro Liter nach oben gegangen. Bei Diesel waren es sogar 24 Cent.
2: Viele Autofahrer haben die letzten Stunden des Tankrabatts noch genutzt. An manchen Tankstellen gab es teils riesige Schlangen. Der ADAC hält die aktuellen Preisaufschläge trotzdem für nicht gerechtfertigt. Die Ölpreise seien zuletzt gesunken. Trotzdem hätten die Mineralölkonzerne die höhere Steuer offenbar schon vor dem offiziellen Ende des Tankrabatts eingepreist. Für Mittwochmittag rechnen Experten damit, dass die Spritpreise noch stärker steigen. Das Bundeskartellamt hat angekündigt, überzogene Erhöhungen genau zu prüfen. Zoe Tassovali, Nachrichtenredaktion.
1: Ab heute kostet der reguläre Eintritt in den Kölner Dom erstmals 12 Euro. Damit sollen die gestiegenen Kosten etwa für den Schutz des Denkmals gedeckt werden. Der Preis gilt an den meisten Tagen und für die meisten Leute. Es gibt aber auch Ausnahmen. So soll das Weltkulturerbe mit über 600 Jahren Bauzeit laut Domkapitel jährlich an bestimmten Tagen kostenfrei für alle sein. Zum Fußball. Nach dem WM aus hat der Deutsche Fußballbund eine Entscheidung über die Zukunft von Bundestrainer Julian Nagelsmann vertagt. DFB-Präsident Bernd Neuendorf kündigte an, die Gründe in Ruhe aufarbeiten zu wollen.
3: Ich glaube, wir können nach so einem Turnier nicht einfach zur Tagesordnung übergehen. Wir müssen darüber sprechen, was die Gründe waren für dieses erneute frühe Ausscheiden bei einer Fußball-Weltmeisterschaft, das uns alle zutiefst bewegt.
1: Bei der WM hat sich Topfavorit Frankreich im 16. Finale hochverdient mit 3:0 gegen Schweden durchgesetzt und trifft am Samstag nun auf Deutschland-Bezwinger Paraguay. Zuvor hatte Norwegen 2:1 gegen die Elfenbeinküste gewonnen und spielt am Sonntag gegen Rekordweltmeister Brasilien um den Einzug ins Viertelfinale.
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Nach der Nummer steht die Frise wie eine Eins, finde ich. John Deaver and the Rockets of Love mit Bigger Than America. Guten Morgen, Rock FM. Läuft bei euch? Heute wieder ein Sommertag, ja, aber mal ehrlich, so ein paar fette Spritzer von oben wären doch jetzt echt der Jackpot. Ich meine, guck mal meinen Rasen daheim, der sieht aus wie der alte Teppich von meinem Opa. Ja, wir brauchen dringend Regen, Leute. Also lass uns kollektiv den ultimativen Sonnentanz einfach rückwärts tanzen. Vielleicht hilft das ja. Bis der Himmel die Schleusen öffnet, ölen wir die Stimmbänder, Freunde. Weiter deshalb rocken jetzt mit Rainbow und Since You've Been Gone. Der Pfeffer ist hier vom Kickstart. Habt eine gute Zeit mit uns.

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1: Ich bin Katrin Müller. Die Spitzen von Union und SPD kommen heute zu den möglicherweise entscheidenden Beratungen über ihr Reformpaket zusammen. Im Koalitionsausschuss wird es unter anderem um Steuerentlastungen, kleiner und mittlerer Einkommen, Arbeitsmarktreformen sowie Rente, Gesundheit und Pflege gehen. Ob es schon am heutigen Mittwoch oder in der Nacht zu Donnerstag zu Entscheidungen kommt, ist offen. Wer noch günstig tanken will, sollte sich beeilen. Der Tankrabatt ist heute ausgelaufen. Nach Angaben des ADAC ist Super E10 aber zwischenzeitlich bereits im Schnitt um mehr als 20 Cent pro Liter nach oben gegangen. Bei Diesel waren es sogar 24 Cent.
2: Viele Autofahrer haben die letzten Stunden des Tankrabatts noch genutzt. An manchen Tankstellen gab es teils riesige Schlangen. Der ADAC hält die aktuellen Preisaufschläge trotzdem für nicht gerechtfertigt. Die Ölpreise seien zuletzt gesunken. Trotzdem hätten die Mineralölkonzerne die höhere Steuer offenbar schon vor dem offiziellen Ende des Tankrabatts eingepreist. Für Mittwochmittag rechnen Experten damit, dass die Spritpreise noch stärker steigen. Das Bundeskartellamt hat angekündigt, überzogene Erhöhungen genau zu prüfen. Zoe Tassovali, Nachrichtenredaktion.
1: Ab heute kostet der reguläre Eintritt in den Kölner Dom erstmals 12 Euro. Damit sollen die gestiegenen Kosten etwa für den Schutz des Denkmals gedeckt werden. Der Preis gilt an den meisten Tagen und für die meisten Leute. Es gibt aber auch Ausnahmen. So soll das Weltkulturerbe mit über 600 Jahren Bauzeit laut Domkapitel jährlich an bestimmten Tagen kostenfrei für alle sein. Zum Fußball. Nach dem WM aus hat der Deutsche Fußballbund eine Entscheidung über die Zukunft von Bundestrainer Julian Nagelsmann vertagt. DFB-Präsident Bernd Neuendorf kündigte an, die Gründe in Ruhe aufarbeiten zu wollen.
3: Ich glaube, wir können nach so einem Turnier nicht einfach zur Tagesordnung übergehen. Wir müssen darüber sprechen, was die Gründe waren für dieses erneute frühe Ausscheiden bei einer Fußball-Weltmeisterschaft, das uns alle zutiefst bewegt.
1: Bei der WM hat sich Topfavorit Frankreich im 16. Finale hochverdient mit 3:0 gegen Schweden durchgesetzt und trifft am Samstag nun auf Deutschland-Bezwinger Paraguay. Zuvor hatte Norwegen 2:1 gegen die Elfenbeinküste gewonnen und spielt am Sonntag gegen Rekordweltmeister Brasilien um den Einzug ins Viertelfinale.
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0: Der unvergleichliche Joe Cocker mit You Can Leave Your Head On hier bei Rock FM. Ein Song, bei dem man ja auch so automatisch so gleich mal den Drang verspürt, die Klamotten von sich zu reißen. Wir behalten jetzt den Hut und auch den Rest erstmal bitte an. Denn es wird jetzt ohnehin gleich heiß genug, denn unser Lieblingshandwerker betritt jetzt mit einer echten Seifenoper die Bühne. Man kann auch sagen, bei ihm brennt nicht nur die Hütte, sondern da lodert die nackte Leidenschaft. Wassermarsch.
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2: Yay, Mahlzeit. Ich bin der Handwerker Peters, ihr könnt mich ja P nennen. So, was haben wir denn? Ah, ich sehe jetzt schon, der Feuerwehralarm klappt nicht mehr. Ja, kriegen wir hin. Liebe Hörerinnen und Hörer, ich bin so stolz. Mein Sohn will ja zur freiwilligen Feuerwehr bei uns im Eifeldorf Nickenich. Klasse. Ah, Feuerwehr, die brauchen kein Navi, die Kunden geben Rauchzeichen. Geht in die Feuerwehr, junge Leute. Hier, der Lehrling Thorsten ist traurig, der guckt nämlich jeden Tag die Seifenoper Frieda mit Feuer und Flamme auf Sat.1. Die spielt bei der Feuerwehr. Die wurde aber diese Woche abgesetzt nach kurzer Zeit. Ja, meine Schwiegermutter guckt die auch. Et Marita hat ja noch so eine Fernsehzeitschrift, wo sie dann jeden Tag ankreuzt, was sie guckt. Und Thorsten, guck mal, ich hab das extra fotografiert. Ich mach das bei Facebook und Instagram in meine Story. Dann könnt ihr gucken, handwerker.peters. Weil am Wochenende läuft im dritten Programm zwei Sachen hintereinander, die so passen. Um 10.15 Uhr der Kinderfilm Pippi außer Rand und Band und direkt danach die Doku Inkontinenz im Alter. Das läuft da aber besser als bei der Feuerwehr. Yay! So, fertig. Normal sollte das halten.
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0: 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Welcome und guten Morgen bei Rock FM. Schön, dass ihr wieder dabei seid und zuhört. Ein dickes Hallo auch übrigens an alle, die heute zum ersten Mal bei uns gelandet sind und das gerne auch weiterpetzen, was hier läuft. Ne? Wer braucht schon literweise Kaffee, wenn man unsere Giganten auf den Ohren hat? In der nächsten Stunde für euch. Offspring, Self-Esteem dabei. Außerdem Creed. Und viele, viele andere Rock-Legenden. Also keine Sorge, euer Radio läuft genau richtig. Hier gibt's keine Kompromisse. Nur das echte, gute Zeug aus der guten alten Zeit. Pfeffer ist mein Name, der Kickstart-Mann für euch jeden Morgen von 5 bis 10. Schön, dass ihr da seid.
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8: Im Tagesverlauf Sonne und Wolken im Wechsel, meist trocken bis 29 Grad, Richtung Norden maximal 25 Grad.
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8: Ich bin Ralf Mehlhorn. Schönen guten Morgen. Die Spitzen von Union und SPD kommen heute zu den möglicherweise entscheidenden Beratungen über ihr Reformpaket zusammen. Im Koalitionsausschuss geht es unter anderem um Steuerentlastungen kleiner und mittlerer Einkommen, um Arbeitsmarktreformen sowie um Rente, Gesundheit und Pflege. Wann es dann Entscheidungen gibt, ist offen. Angeblich gibt es gerade noch Streit zwischen der SPD und der Union beim Thema Steuern. Was ist sonst noch wichtig? Die Weltmeere waren an der Oberfläche noch nie so warm wie in diesem Jahr zum Start des Sommers. Am 21. Juni wurden vom EU-Klimaprogramm Copernicus im Schnitt 20,86 Grad gemessen. Und Israels Ministerpräsident Netanyahu hat die Armee angewiesen, die Infrastruktur der schiitischen Hisbollah-Miliz im Südlibanon vollständig zu zerstören. Rüber zur Fußball-WM. Top-Favorit Frankreich und Superstar Kylian Mbappé nehmen weiter Kurs auf den WM-Titel. Der zweimalige Weltmeister hat das 16. Finale mit 3:0 gegen Schweden gewonnen, auch dank eines Doppelpacks von Mbappé. Am Samstag spielen die Franzosen in Philadelphia dann gegen Paraguay. Auch Norwegen ist weiter nach einem 2:1 gegen die Elfenbeinküste. Und nach dem Aus der Niederlande bei der WM tritt der niederländische Coach Ronald Koeman zurück. Das hat er auf Instagram mitgeteilt.
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8: Die Landtagsabgeordneten in Baden-Württemberg erhalten ab heute mehr Geld. Anders als ihre Kollegen im Deutschen Bundestag wollte die Mehrheit im Stuttgarter Landtag nicht auf die Diätenerhöhung verzichten. Die Grundentschädigung steigt um 3,5% auf jetzt rund 9.600 Euro plus Kostenpauschale und Altersvorsorge. Hey!

da lässt sich der Typ von seiner Freundin nach Strich und Faden ausnutzen und ist deswegen auch ziemlich im Arsch. Naja, wenn das Liebe-Selbstwertgefühl angekratzt ist. Darum geht's in Self-Esteem von den Offspring Boys. Okay, gut, dann flicken wir jetzt mal das Selbstwertgefühl direkt wieder zusammen hier bei Rock FM, fahren nach dem ganzen Punk-Rock-Geknüppel den Puls dezent in die Komfortzone, machen es uns auch ein bisschen ramondisch, mit so maximalem Schmelzfaktor. Und dieses Gefühl, ganz ehrlich, das lösen Extreme mit More Than Words bei mir immer aus, ne? Was man aber bei dieser Akustikballade gerne vergisst, was für ein fettes Livebrett diese Band eigentlich ist. Also falls die mal, also Extreme, in eurer Ecke irgendwie aufkreuzen, was bei denen auch oft spontan passiert, und ihr Lust auf Abriss habt, hinder! Aber jetzt erstmal kuscheln.

0: Also ich weiß nicht, wie es bei euch ist, aber ich stehe auf solche Songs, die sich erst so aufblähen wie so eine Gewitterwolke und dann urplötzlich explodieren und im Refrain dann so in pure, auch tanzbare Energie umwandeln. Energies von Lieb, ja, der schafft das, dieser Song. Eben hier gehört bei Rock FM und genau diese Energy, die brauchen wir jetzt auch, um das monumentale Ego unseres Lieblingsrockers zu verkraften. Sein tägliches Motto lautet doch hier, ich weiß alles und ihr lernt jetzt erstmal fleißig dazu.
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2: Wer von euch kennt denn noch den Spruch, hoffentlich sind die Urlaubsbilder was wann? Na, wer erinnert sich dunkel? Im Zeitalter der Handys und Digitalkameras kann man sich gar nicht mehr vorstellen, wie aufgeregt man früher war, wenn man circa 2 Wochen nach Ende des Urlaubs die fertig entwickelten Fotos abholen konnte. Erst dann zeigte sich, ob die nicht verwackelt, unterbelichtet oder abgeschnitten waren. Ganz abgesehen davon, dass man manches Foto nicht machen konnte, weil der Film zu Ende war. Ja. Und man hat nicht 3 Millionen Fotos von derselben Einstellung gemacht. Fotos waren teuer. Da hast du dir genau überlegt, was und welches Foto du machst. Ja, da hast du manchmal mit deiner Familie stundenlang am Strand gestanden und es hieß immer, lächel doch mal. Lächel doch mal. Sag doch mal Spaghetti. Warum eigentlich Spaghetti? Man hätte doch auch Lasagne oder Blumenkohl oder was ich sagen können. Nee, immer kam Spaghetti. Und dann hast du nach dem Urlaub den Film weggebracht und dann festgestellt, dass von den 40 Bildern 50 total kacke waren. Und trotzdem hat Mutti sie alle eingeklebt ins Fotoalbum. Zusammen mit den Flugtickets und irgendwelche doofe Zettel, die man irgendwo in die Hand gedrückt bekommen hat oder irgendwo gefunden hat. Aber Leute, da warst du der King. Wie, ihr wart in Amerika? Wie lange seid ihr da mit dem Auto gefahren? Habt ihr Kofferfotos gemacht? Leute, weine kenn dich. Weine.
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0: 1. Juli, Rock FM für euch hier mit dem Kickstart-Pfeffer. So, und jetzt bitte die Ohren zu oder auf, ist euch überlassen, und einfach durch. Und mit durch ist das Rock FM Handtuch gemeint, das ihr euch jetzt wiederholen könnt.
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0: Das Ganze ist ja immer so ein akuter Fall für unsere hauseigene Stickerei, ne? Und Lange hat sich dafür wieder mal den Duschkopf gekrallt und singt, als gäb's keinen Morgen. Und zwar heute das hier.
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0: Ja, der Lange ist da völlig schmerzfrei. Welcher legendäre Klassiker wird hier gerade so richtig schön unter der Duschbrause vom Lange gejodelt? Und wer ist verantwortlich für das Original? Ich spiel's nochmal, bitte jetzt die Ohren sperrangelweit auf.
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1: 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Als Belohnung wartet, wie gesagt, euer eigenes Rock FM Handtuch mit edelbesticktem Senderlogo auf euch. Das perfekte Gadget, um euch nach eurem eigenen Duschkonzert den Schweiß von der Stirn zu wischen. 0800 3x6 8866. 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
1: Der Lorenz brennt heute wie ein fettes Gitarrensolo. Mix aus Sonne und Wolken, meistens trocken. Im Süden, da knallen wir hoch wieder bis auf 29 Grad. Im Norden gibt's entspannte 25. Sonnenbrille auf, Lautstärke nach rechts.
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5: Ich bin Ralf Mehler und schönen guten Morgen. Es sind die möglicherweise entscheidenden Beratungen. Die Spitzen von Union und SPD nehmen heute wieder ihr Reformpaket ins Visier. Im Kanzleramt geht es unter anderem um Steuerentlastungen kleiner und mittlerer Einkommen, um Arbeitsmarktreformen sowie um Rente, Gesundheit und Pflege. Wann es denn Entscheidungen gibt, ist offen. Angeblich gibt es gerade noch Streit zwischen der SPD und der Union beim Thema Steuern. Was ist sonst noch wichtig? Noch nie waren die Weltmeere an der Oberfläche im Juni so warm wie in diesem Jahr. Am 21. Juni wurden vom EU-Klimaprogramm Copernicus im Schnitt gut 21 Grad gemessen. Und ab heute kostet der reguläre Eintritt in den Kölner Dom 12 Euro. Für Gottesdienstbesucher und Betende soll der Eintritt über den Nordeingang aber weiter umsonst bleiben. Zur Fußball-WM, Top-Favorit Frankreich und Superstar Kylian Mbappé nehmen weiter Kurs auf den WM-Titel. Der zweimalige Weltmeister hat das 16. Finale mit 3-0 gegen Schweden gewonnen, auch dank eines Doppelpacks von Mbappé. Am Samstag spielen die Franzosen in Philadelphia dann gegen Paraguay. Auch Norwegen ist weiter nach einem 2-1 gegen die Elfenbeinküste und Mexiko schlägt Ecuador mit 2-0.
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5: Jeden Tag registriert die Polizei in Baden-Württemberg rund 50 neue Fälle von Gewalt in Beziehungen. Ab heute können Gerichte bei häuslicher oder partnerschaftlicher Gewalt die elektronische Fußfessel anordnen. Opfer sollen damit automatisch über ein Empfangsgerät gewarnt werden, wenn sich der potenzielle Täter einer festgelegten Schutzzone nähert.
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0: Na komm schon. Ich glaube, die haben damals im Studio total lang getüftelt. Was machen wir denn für ein Ende? Was machen wir denn für ein Ende bei der Nummer? Und dann kam das raus. Totaler Wiedererkennungseffekt bei Ugly Kid Joe und Everything About You. Oh, schön. Wir haben, was haben wir heute? Dienstag oder Mittwoch? Ich glaube, wir haben den 1. Juli. Das ist erstmal ganz wichtig. Euch einen schönen guten Morgen. Rock FM, der Kickstart mit Pfeffer. Und natürlich wieder an dieser Stelle eure Chance, hier ein Handtuch abzugreifen, bestickt mit unserem Logo drauf. Wir schauen aber uns erst nochmal oder hören uns erst nochmal das an, was der Lange da unter der Dusche so treibt.
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0: Und ich hoffe, er hat das richtige Duschgel benutzt.
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0: Weil interessant zu wissen, was ihr davon haltet, was das für ein Song ist und von wem vor allem. Wir suchen ja auch nicht nur den Song, den Namen, sondern auch den Interpreten, den Originalinterpreten vielleicht sogar. Vielleicht kennt ihr euch aus. Guten Morgen.
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0: Und ich freue mich, dass es der Wolfgang in die Leitung geschafft hat. Grüß dich.
3: Ja?
0: Man hat ja in den letzten Tagen nicht so viel, wo man sich freuen kann. WM aus, dann Tankrabatt heute wieder. Futsch oder seit heute wieder. Ach ja.
3: Ja, aber wie war das mit dem Sack in China, mit dem Sack Reis? Also das geht mir wirklich irgendwo anders vorbei. Mit
0: ja, es sind ganz schön viele Säcke, die im Moment hier in China umfallen, finde ich. So, Wolfgang.
3: Ich hab da kein Problem damit.
0: Du alter Sack, jetzt hau mal raus hier. Wir schauen mal, was das hier ist.
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0: Was glaubst du, was der Lange da fabriziert unter seiner Dusche?
3: Ich denke, der fabriziert Because the Night und die Patti Smith hat es gesungen. Aber du hast ja gefragt, von wem das Original ist und da habe ich schon überlegt, ob das gecovert ist von ihr. Und dann hätte ich prompt gesagt, es ist vielleicht der Bruce Springsteen geschrieben oder so jemand oder Russ Ballard. Aber ich glaube, das ist von ihr selber.
0: Du hast total recht. Bruce Springsteen hat daran mitgewirkt als Co-Autor.
3: Hey, ich bin gut.
0: Ey, du bist besser als gut. Und vor allem bekommst du jetzt keinen Sack Reis, sondern unser Rock FM Handtuch, wenn es richtig ist.
1: Komm schon.

0: Der Boss wollte den Song ursprünglich ja haben, aber Patti Smith, die war damals im Studio nebenan und da hat er ihr diesen unfertigen Song einfach gegeben und die hat dann den Text zu Ende geschrieben und landete damit ihren größten Hit.
1: Cool, okay.
0: Und du landest jetzt im Pool der Rock FM Handtuchholder. Ich wünsche dir damit viel Spaß und noch eine tolle Woche, okay. Wolfgang.
1: Ja, vielen Dank, wünsche ich euch auch. Ja.
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0: Das ist echt eine total schwierige Nummer, die Kaiser Chiefs mit Ruby, Ruby, Ruby. Ich habe das mal live gemacht oder versucht, Longer. Hast du schon mal Ruby, Ruby, Ruby live? Ruby, Ruby, Ruby. Komm, sieh mit, ne? Es ist echt sauschwer, den zu covern. Euch einen schönen guten Morgen, es ist der 1. Juli. Wir feiern den entsprechend mit unseren Rocklegenden, aber konzentrieren uns doch jetzt lieber mal schon auf Freitag, auf den kommenden ab 18 Uhr. Ja, auch da läuft er lange wieder mit dem Plattenrausch.
1: Ja, denn es ist der 3. Juli und da erscheint das 24. Studioalbum von Deep Purple, genau die Kerle, die kurz nach den Beatles an den Start gegangen sind und die immer noch am Rocken sind. Es geht ein bisschen back to the roots. Laut Band wird es das härteste Deep Purple Album seit vielen Jahren. Natürlich mal wieder live eingespielt, alle 13 Tracks zusammen im Studio, wie in den 70ern eben. Da sind sie oldschool, da wird nicht groß rumgeschnippelt. Ian Gillan ist natürlich am Start, Roger Glover und an den Drums unser Geburtstagskind von, wann war's, vor 2 Tagen?
0: Oh, schlag mich tot. Stimmt, richtig, der hatte ja Birthday. Genau. Was spielen wir da so?
1: Wir spielen auch ihre Evergreens, ihre Klassiker und hören natürlich auch in das neue Album rein. Das wird Splat heißen. Wir spielen aber auch die alten Geilen. Auf die freue ich mich fast ein bisschen mehr. Zum Beispiel den hier, Space Truckin'.
0: Ja, der Lange hatte immer schon so ein kleines Faible für die alten Sachen, nicht?
1: Hallo, die 70er sind unschlagbar.
0: In den 70ern, weil du es gerade sagst, da haben sie doch diesen Guinness-Buch-Rekord gebrochen, oder? Als lauteste Band oder so. Da sind, glaube ich, in den vorderen Reihen sind da so Leute so umgekippt wegen der Lautstärke. Aber die Purple haben gedacht, die fanden die Solis so geil. Und das war ja ohne Scheiß.
1: Das ist gut möglich,
0: ja. Oh Mann. Aber gut, wir freuen uns drauf und auf viele weitere Anekdoten vom Lange, weil er hat viel zu erzählen über diese großartige Band. Die Purple am Freitag im Plattenrausch. Extra für euch tolle Songs rausgesucht, weil sie ein neues Album veröffentlichen.
1: So schaut's aus. Übrigens auch wieder eine wahre Legende an den Reglern. Bob Ezrin, also Produzentenlegende, der früher schon für Pink Floyd und was weiß ich wen im Studio saß.
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0: Willkommen im siebten Monat des Jahres 2026, der 1. Juli. Hier ist der Kickstart und damit auch Grüßle an alle Stammhörer und ein fettes Willkommen an alle, die neu hier bei uns in der Rock FM Family am Start sind. In der nächsten Stunde feiern wir hier natürlich die absoluten Legenden der Rockgeschichte und dazu zählen natürlich auch die Dandy Warhols. Oder wer es gerne solo haben möchte, auch ein Lenny Kravitz mischt hier ordentlich mit. Und zwar immer wieder. Leute, lasst den Alltagsstress einfach links liegen. Wir liefern euch den passenden Soundtrack. Ihr hört den Kickstart mit Pfeffer. Guten Morgen.
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0: So, schauen wir uns mal das Update für die Rockrepublik an. Heute gibt's das perfekte Open-Air-Wetter. Ein paar Wolken, viel Sonne, aber die Lederjacke, die kann im Schrank bleiben. Im Süden schwitzen wir bei bis zu 29 Grad. Der Norden, der kühlt bei 25 Grad so leicht ab. Aber trotzdem, Leute, rock on!
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10: Ich bin Ralf Mehlhorn. Schönen guten Morgen. Die Spitzen von Union und SPD kommen heute zu den möglicherweise entscheidenden Beratungen über ihr Reformpaket zusammen. Im Koalitionsausschuss geht es unter anderem um Steuerentlastungen kleiner und mittlerer Einkommen, um Arbeitsmarktreformen sowie um Rente, Gesundheit und Pflege. Wann es dann Entscheidungen gibt, ist offen. Angeblich gibt es gerade noch Streit zwischen der SPD und der Union beim Thema Steuern. Was ist sonst noch wichtig? Die Weltmeere waren an der Oberfläche noch nie so warm wie in diesem Jahr zum Start des Sommers. Am 21. Juni wurden vom EU-Klimaprogramm Copernicus im Schnitt 20,86 Grad gemessen. Und Israels Ministerpräsident Netanyahu hat die Armee angewiesen, die Infrastruktur der schiitischen Hisbollah-Miliz im Südlibanon vollständig zu zerstören. Rüber zur Fußball-WM. Top-Favorit Frankreich und Superstar Kylian Mbappé nehmen weiter Kurs auf den WM-Titel. Der zweimalige Weltmeister hat das 16-Finale mit 3:0 gegen Schweden gewonnen, auch dank eines Doppelpacks von Mbappé. Am Samstag spielen die Franzosen in Philadelphia dann gegen Paraguay. Auch Norwegen ist weiter nach einem 2:1 gegen die Elfenbeinküste. Und nach dem Aus der Niederlande bei der WM tritt der niederländische Coach Ronald Koeman zurück. Das hat er auf Instagram mitgeteilt.
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10: Die Landtagsabgeordneten in Baden-Württemberg kriegen ab heute mehr Geld. Anders als ihre Kollegen im Deutschen Bundestag wollte die Mehrheit im Stuttgarter Landtag nicht auf die Diätenerhöhung verzichten. Die Grundentschädigung steigt um 3,5% auf jetzt rund 9.600 Euro plus Kostenpauschale und Altersvorsorge.

Servus mit Bohemian Like You von den Dandy Warhols hier bei Rock FM. Guten Morgen. Wenn der Partner die Koffer packt, dann bleiben ja oft nur Erinnerungen, im besten Fall auch die geliebte Kaffeemaschine. Und genau darum geht's ja auch jetzt im nächsten Song Another Cup of Coffee von Mike and the Mechanics. Ein Song über Herzschmerz, der beweist, manchmal ist die nächste Tasse Kaffee der einzig richtige Plan für den Rest des Tages. Und ich muss sagen, es ist ein sehr, sehr guter Plan. Ja, nicht nur Rocklegenden hier von Rock FM, sondern dazu jetzt auch noch das nötige Koffein. Viel Spaß.

Der neue alte Sound von den Toten Hosen, Back to the Roots, hätte ich jetzt fast gesagt, aber es klingt schon so wie die älteren Stücke von den Herren. Die Show muss weitergehen, eben gelaufen hier bei Rock FM im Kickstart. Guten Morgen. Auch die Stones, glaube ich, haben sich diesen Spruch zu Herzen genommen, weil die machen ja auch weiter und die ganze Welt wartet dann schon auf die neue Rolling Stones Platte, die jetzt nächste Woche Freitag erscheint, Foreign Tongues. 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Rock FM hören. Achtet auf unser Stones Doppelding hier im Programm, was bald passieren kann. Sobald zwei Songs hier von den Stones hintereinander laufen, ruft ihr sofort die Rockline an mit der 0800 3x6 8866 seid ihr dabei. Und mit etwas Glück seid ihr denn tatsächlich dabei bei diesem exklusiven Event. Ich würde sagen, wir bringen euch vorab schon mal so ein bisschen in Stimmung so für diese geile Pre-Listening. Nochmal, so nennt sich das ja richtig. Hier sind die Stones mit Brown Sugar.

0: Also die einzige Medizin, die hier wirklich hilft, denke ich zumindest, ist so ein Schlüsselanhänger, oder nicht?
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0: Holt ihr euch hier jeden Morgen und zwar einen in Gitarrenform mit Flaschenöffnerfunktion. Unser Logo ist da drauf. Und das Schöne ist, er sieht aus wie eine Gitarre. Wie so eine E-Gitarre und sieht richtig schick aus. Könnt ihr richtig mit angeben mit der Nummer. Und zwar bekommt ihr den, wie immer, also diejenigen, die uns jetzt erst neu eingeschaltet haben, die wissen es noch nicht, deshalb sage ich es extra nochmal. Den bekommt ihr immer, wenn ihr unser Riff löst. Kurzes Musikschnipselchen aus altbewährten Rocklegenden-Songs. Und der hier ist heute das Nonplusultra. Wie heißt der Song und von wem ist er? Wäre mir interessant zu wissen, ob denn auch die Saarländer wissen, was das für ein Song ist. Oder auch alle in Nordrhein-Westfalen oder auch in Rheinland-Pfalz. Und natürlich alle auch im Odenwald oder sonst, wo ihr uns gerade hört unterwegs. Meldet euch über die Rockline 0800 3x6 8866 und werdet Riffrater des Tages. Das ist das Wichtigste. Ich spiele das Riff nochmal, Achtung. Vielleicht dazu vorab, es handelt sich um einen Song, der ist nicht aus den 80ern, der ist nicht aus den 90ern und auch schon gar nicht aus den 2000ern. Und er kommt von zwei Mädels. So, das reicht jetzt aber als Info. Meldet euch, Riffrater werden 0800 3x6 8866. Bis gleich in der Rockline hier beim Pfeffer.
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0: Moin moin, ihr Headbanger. Das Wetter heute ist wie so ein gutes Album. Abwechslungsreich, aber geil. Sonne und Wolken wechseln sich ab. Regen bleibt im Backstage-Bereich. Der Süden, der holt sich die Hitzekrone mit bis zu 29 Grad. Der Norden, der rockt solide 25.
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3: Ich bin Ralf Mehlhorn. Schönen guten Morgen. Es sind die möglicherweise entscheidenden Beratungen. Die Spitzen von Union und SPD nehmen heute wieder ihr Reformpaket ins Visier. Im Kanzleramt geht es unter anderem um Steuerentlastungen kleiner und mittlerer Einkommen, um Arbeitsmarktreformen sowie um Rente, Gesundheit und Pflege. Wann es denn Entscheidungen gibt, ist allerdings offen. Angeblich gibt es gerade noch Streit zwischen der SPD und der Union beim Thema Steuern. Was ist sonst noch wichtig? Noch nie waren die Weltmeere an der Oberfläche im Juni so warm wie in diesem Jahr. Am 21. Juni wurden vom EU-Klimaprogramm Copernicus im Schnitt gut 21 Grad gemessen. Und ab heute kostet der reguläre Eintritt in den Kölner Dom 12 Euro. Für Gottesdienstbesucher und Betende soll der Eintritt über den Nordeingang aber weiter umsonst bleiben. Zur Fußball-WM. Sie gelten als Favoriten auf den Titel. Frankreich hat das 16. Finale mit 3-0 gegen Schweden gewonnen, auch dank eines Doppelpacks von Mbappé. Am Samstag spielen die Franzosen in Philadelphia dann gegen Paraguay. Auch Norwegen ist weiter nach einem 2-1 gegen die Elfenbeinküste und auch Mexiko. Mexiko schlägt Ecuador mit 2-0.
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3: Jeden Tag registriert die Polizei in Baden-Württemberg rund 50 neue Fälle von Gewalt in Beziehungen. Ab heute können Gerichte bei häuslicher oder partnerschaftlicher Gewalt die elektronische Fußfessel anordnen. Opfer sollen damit automatisch über ein Empfangsgerät gewarnt werden, wenn sich der potenzielle Täter einer festgelegten Schutzzone nähert.
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Hier ist der Kickstart. Guten Morgen mit Lenny, Kravitz und Rock FM im Ohr. Passt. Schönen Start in diesen Dienstag. Ja, die WM ist ja für die deutsche Auswahl Geschichte, das wissen wir, aber es gibt trotzdem einige Sachen, die so ein bisschen hellhörig machen. Bei der WM ist es ja diesmal so richtig spacig, ne? Die FIFA setzt ja da zum ersten Mal so auf sogenannte Schiri-Avatare aus dem Cyberspace. Das bedeutet so viel wie, die Spieler wurden im Vorfeld komplett digital gescannt. Und bei knappen Entscheidungen beamen sich dann die Videoschiedsrichter die Jungs als lebensechte Gaming-Figuren auf den Schirm, um dann eben auch die richtige Entscheidung treffen zu können. Das ist schon abgefahren. Aber hey, das ist alles nur geklaut. Ein ganz großer des Rock war nämlich schon vor über 30 Jahren im Cyberspace unterwegs. Ja, und es war kein geringerer als Billy Idol. Der war 1993 der allererste Musiker weltweit, der seine E-Mail-Adresse ja aufs Albumcover gedruckt hat. Ja? Während die FIFA also heute noch an ihren Pixeln bastelt, hatte Billy schon damals den Durchblick. Und hier ist der einzig wahre Cyberrocker bei Rock FM mit Eyes Without a Face. Schönen guten Morgen.

0: schon richtig Spaß, die Nummer von Fall Out Boy. Thanks for the memories. Und das Video, das Musikvideo dazu ist auch ziemlich legendär, muss man sagen. Und die Band wird ja darin von Schimpansen, also von Affen im Regiestuhl schikaniert, die Fall Out Boy für so eine absolute Witzband halten und lieber Panic at the Disco gebucht hätten. Ich find's großartig. Großartig, dass ihr uns hört. Rock FM ist hier und zwar mit der nächsten Möglichkeit, hier unseren Schlüsselanhänger abzugreifen mit dem heutigen Riff hier. Gesucht, wie immer, Band und Song.
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0: Und die erste in der Leitung, oder die es geschafft hat hier in die Rockline, das ist Karin, die gerade nicht so viel Zeit hat, weil sie noch los muss. Das heißt, du rennst jetzt gerade wohin?
2: Zur Dusche und habe einen Mieterverein Termin, wichtige um 9 Uhr in Heidelberg.
0: Mieterverein ist das eine. Kommen wir mal zu deiner Kernkompetenz, dein absolutes Rockwissen. Ich habe ja jetzt schon richtig gute Tipps gegeben, ne? Also hier, du weißt ja so, ein Song nicht aus den 80er, 90er, 2000er, ein Song von zwei Mädels. Lass mal ganz kurz noch mal reinhören in das Riff. Und schauen, ob du eine wahre Riffraterin bist.
2: Also ist Barracuda von Hart und ist von 70er Jahre und zwar von 77.
0: Hast du das gegoogelt?
2: Nee, so schnell nicht. So schnell nicht.
0: Wir schauen gleich mal, ob das stimmt, ja?
2: Ich denke, auf jeden Fall.
0: Nancy.
3: Ooh, Barracuda.
0: Und Ann Wilson. Wilson Sisters von Heart hier bei Rock FM mit ihrem Song aus dem Jahre 1977. Menschenskinder, ey, du hast es ja richtig drauf, Karin. Herzlichen Glückwunsch.
2: Ja, ich denke, also ich habe schon ein bisschen Ahnung.
0: Hast du jetzt bestätigt. Ich wünsche dir mit dem Schlüsselanhänger, den ich jetzt natürlich direkt zu dir schicke, viel Spaß und noch eine tolle Woche darf ich dir wünschen mit dem Song jetzt natürlich hinterher, okay?
2: Okay, vielen Dank.
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5: Heute haben wir den perfekten Mix aus Lichtshow und auch Schatten. Sonne und Wolken, die teilen sich heute die Bühne. Trockene Kiste soweit. Der Süden klettert auf heiße 29 Grad. Im Norden, da machen wir es uns bei 25 Grad gemütlich.
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6: Ich bin Ralf Mehlhorn, schönen guten Morgen. Die Steuererklärung, die kann man ab heute mit nur einem Klick erstellen. Die entsprechende App ist allerdings noch nicht für alle Steuerzahler nutzbar. Rock FM Reporter Uli Reitinger.
7: Die App ist zunächst nur für ledige und kinderlose Arbeitnehmerinnen und Arbeitnehmer nutzbar, sowie für Rentner und Pensionäre. Wer mitmachen will, muss sich nur bei der Mein Elster Plus App anmelden. Dann schickt das Finanzamt eine fertige Steuererklärung für das Jahr 2025 mit den Daten, die der Behörde bereits vorliegen. Außerdem verschickt das Finanzamt eine Vorschau auf den Steuerbescheid. Wenn einem das alles so passt, reicht ein Klick, um die Steuererklärung einzureichen. Man kann sie bei Bedarf aber auch noch anpassen.
6: Und das ist sonst noch wichtig. Die Spitzen von Union und SPD nehmen heute wieder ihr Reformpaket ins Visier. Im Kanzleramt geht es unter anderem um Steuerentlastungen, um Arbeitsmarktreformen sowie um Rente, Gesundheit und Pflege. Und noch nie waren die Weltmeere an der Oberfläche im Juni so warm wie in diesem Jahr. Am 21. Juni wurden vom EU-Klimaprogramm Copernicus im Schnitt gut 21 Grad gemessen. Zur Fußball-WM. Titelfavorit Frankreich hat das 16. Finale mit 3:0 gegen Schweden gewonnen. Mbappé hat einen Doppelpack abgeliefert. Am Samstag spielen die Franzosen in Philadelphia dann gegen Paraguay. Auch Norwegen ist weiter nach einem 2:1 gegen die Elfenbeinküste und Mexiko schlägt Ecuador mit 2:0.
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6: Baden-Württembergs Landtagsabgeordnete bekommen ab heute mehr Geld. Die Grundentschädigung steigt um 3,5% auf jetzt rund 9.600 Euro plus Kostenpauschale und Altersvorsorge. Die AfD hatte eine Nullrunde gefordert. Auch die Kollegen im Deutschen Bundestag hatten diesmal auf eine Diätenerhöhung verzichtet. Yeah.

Nach diesem Brett aus dem Jahre 2002 von Queens of the Stone Age wird's kurios, als R.E.M. Losing My Religion damals aufnahmen, da dachte niemand an einen Hit. Der Song, der ist lahm, der ist düster und das Hauptinstrument ist eine Mandoline, auf der der Gitarrist Peter Buck eigentlich nur so ein bisschen herumklimpern wollte, so hieß es damals. Tja, dumm geklimpert, würde ich sagen, aus Versehen. Musikgeschichte nämlich geschrieben und Millionen damit verdient, mit einem einzigen Song. Und hier ist das genialste Zupfexperiment der Rockgeschichte, R.E.M. Losing My Religion, für euch im Kickstart mit Pfeffer. Rock FM, guten Morgen.

0: mit Shinedown. Es ist der 1. Juli. Der Kickstart mit Pfeffer. Ich musste gerade so ein bisschen überlegen, mich sammeln. So, vielleicht auch die Hitze, so mein Gehirn so leicht weggebrutzelt. Und dann guckt mich gerade die Luzi schon an und denkt sich, ja, da hat er recht.
1: Ja, sieht so. Man die auf jeden Fall an.
0: Ja, vielen Dank. Wenn tausende Kehlen im Stadion denselben Song anstimmen, wie das ja auch bei dieser WM jetzt wieder sehr oft der Fall ist, da kriegen ja sogar auch Rocker Gänsehaut und auch, ja, schon Pipi in den Augen.

0: Den finde ich super, ey. Echt.
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2: Aber, was ist an diesem Fangesang eigentlich so besonders, Luzi, dass wir jetzt alle so irgendwie so mit einstimmen jetzt? Auch meistens sogar ohne den Text irgendwie zu kennen. Hauptsache lautstark mitgrölen. Warum gehen wir da so ab?
3: Weil dein Gehirn auf Gemeinschaft steht. Sobald tausende Menschen gleichzeitig singen, klatschen oder hüpfen, da passiert einfach richtig viel im Kopf.
2: Okay, also jetzt sag nicht, wir werden jetzt alle gleichzeitig dann auch ferngesteuert.
3: Passt. Also durch diesen gleichen Rhythmus, da schüttet dein Körper unter anderem Oxytocin aus. Das kennst du ja schon, das ist das Kuschel- bzw. auch das Bindungshormon.
2: Oh, echt?
3: Und das stärkt dann logischerweise auch das Gemeinschaftsgefühl, ne?

0: stimmt.
1: Wir lagen uns noch nie in den Armen.
0: Das ist auch richtig so.
1: Aber wir haben noch nie Tor geguckt. Vielleicht jetzt irgendwann mal.
0: Schauen
1: bei der
0: mal.
1: Nächsten WM oder EM oder wie auch immer.
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5: Ey Leute, das Wetter zieht heute mal ordentlich durch. Sonne, ein paar Wolken, aber kein Regen, der uns das Bier verwässert. Der Süden, der kriegt die volle Breitseite wieder mit bis zu 29 Grad ab. Im Norden bleibt es bei entspannten 25. 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
6: Ich bin Ralf Mehlhorn. Schönen guten Morgen. Es sind die möglicherweise entscheidenden Beratungen. Die Spitzen von Union und SPD nehmen heute wieder ihr Reformpaket ins Visier. Im Kanzleramt geht es unter anderem um Steuerentlastungen kleiner und mittlerer Einkommen, um Arbeitsmarktreformen sowie um Rente, Gesundheit und Pflege. Angeblich gibt es aber gerade noch Streit zwischen der SPD und der Union beim Thema Steuern. Was ist sonst noch wichtig? Die Steuererklärung mit einem Klick erledigen. Das ist ab heute mit einer neuen Funktion in der Elster-App des Finanzministeriums möglich. Und erneuerbare Energien haben im ersten Halbjahr nach Berechnungen 58% des Stromverbrauchs in Deutschland gedeckt. Ein neuer Rekord. Rüber zum Fußball. Sie gelten als Favoriten auf den Titel. Frankreich hat das 16-Finale mit 3:0 gegen Schweden gewonnen, auch dank eines Doppelpacks von Mbappé. Am Samstag spielen die Franzosen in Philadelphia dann gegen Paraguay. Auch Norwegen ist weiter nach einem 2:1 gegen die Elfenbeinküste. Mexiko schlägt Ecuador mit 2:0.
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6: Die Polizei in Baden-Württemberg registriert jeden Tag rund 50 neue Fälle von Gewalt in Beziehungen. Ab heute können Gerichte bei häuslicher oder partnerschaftlicher Gewalt die elektronische Fußfessel anordnen. Opfer sollen damit automatisch über ein Empfangsgerät gewarnt werden, wenn sich der potenzielle Täter einer festgelegten Schutzzone nähert.
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0: Ja, so ein bisschen Holiday, also Urlaub so nach der WM-Pleite und der Hitzewelle. Ja, da brauchen wir schon jemanden irgendwie, der uns wieder in die Spur bringt, finde ich. Guten Morgen, Rock FM ist hier. Wir brauchen jemanden, der oder die vielleicht heute auch noch Geburtstag hat. Und wie der Zufall es will, habe ich auch jemanden gefunden. Eine echte Powerfrau feiern wir heute.
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0: Und zwar Blondie-Frontfrau Debbie Harry. Die feiert heute Geburtstag. Soll ich sagen, wie jung? Macht mir eigentlich nicht bei Ladies, aber ich sag's trotzdem. 81. Wow. Und die ist immer noch richtig fit. Bevor Debbie als New Wave-Königin die Charts rasiert hat, hat sie sich erstmal also als Playboy-Bunny durchgeschlagen, was damals und auch heute teilweise immer noch einige machen, um bekannt zu werden. Aber die Debbie, die sah auf den Fotos da in so einem Häschenkostüm nicht so glücklich aus, muss man sagen. Ist auch kein Wunder. Ich meine, lange Löffel stehen eben nur dem Osterhasen. Eine Debbie Harry gehört in Lederjacke auf die Bühne. Ja, und das hat sie damals auch zum Glück ziemlich schnell gemerkt, hat die richtigen Leute getroffen und der Rest ist eine unglaubliche Rockerin-Karriere. Wir gratulieren Debbie Harry standesgemäß heute laut mit einem Riffbrett aus den 70ern mit Blondie zusammen und One Way or Another.
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Also bei der Nummer werde ich gerne parteiisch. Weißt du, du kannst mir Where the Streets Have No Name auf die eine Seite legen, auf die andere Vertigo von U2. Ich würde mich immer für Vertigo entscheiden. Ja, für mich der absolut Beste der Dubliner. Ey, schön, dass ihr uns hört hier. Auch im Saarland oder in Rheinland-Pfalz, in Nordrhein-Westfalen oder sonst wo in der Rockregion. Hauptsache ihr bleibt. Lasst uns jetzt deshalb auch so ein bisschen kriminell werden hier bei Rock FM. Und zwar mit Twisted Sister und ihrer ultimativen Leck mich am Arsch Hymne. Die Jungs, die hatten ja damals gerade erst ihren allerersten Band-LKW gekauft. Und da wurde die Kiste nach einem Konzert, auch ja nach kurzer Zeit eigentlich, auch schon von einem konkurrierenden Musikclub abgefackelt. Das war natürlich eiskalte Berechnung und Absicht, Sabotage. Aber statt aufzugeben, haben Twisted Sister ihren Hatern einfach ein lautes "Ihr könnt uns mal" entgegengeschmettert. Und zwar musikalisch. Und das passt perfekt zum Songtitel. Twisted Sister jetzt für euch mit "We're Not Gonna Take It".

0: Hallo und ein riesiges Willkommen im Juli an alle Rockfans da draußen, besonders auch an unsere Neuzugänge hier bei Rock FM. Manchmal, da braucht man ja besonders so unter der Woche so einen kleinen Energieschub. Und das klappt ziemlich gut mit unseren All-Time-Favorites. Auch in der nächsten Stunde packen wir die ganz großen Meilensteine aus, wie zum Beispiel gleich mal so ein Doppelpack von Queen, We Will Rock You und We Are The Champions. Oder The President of the United States of America habe ich damit. Oder die Stones oder Danko Jones, Led Zeppelin. Wow. Macht das Radio lauter, Leute. Lasst eure Ohren einfach in unseren Armen fallen. Der Kickstart läuft mit Pfeffer. Immer von 5 bis 10.
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0: Heute gibt's feinsten Classic Rock am Himmel. Ein paar Wolken, jede Menge Sonne, absolut trocken. Im Süden glühen die Boxen bei bis zu 29 Grad. Der Norden, der groovt sich bei 25 ein.
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17: Ich bin Ralf Mehlhorn. Schönen guten Tag. Die Steuererklärung, die kann man ab heute mit nur einem Klick erstellen. Die entsprechende App ist allerdings noch nicht für alle Steuerzahler nutzbar. RockFM-Reporter Uli Reitinger.
18: Die App ist zunächst nur für ledige und kinderlose Arbeitnehmerinnen und Arbeitnehmer nutzbar, sowie für Rentner und Pensionäre. Wer mitmachen will, muss sich nur bei der Mein Elster Plus App anmelden. Dann schickt das Finanzamt eine fertige Steuererklärung für das Jahr 2025 mit den Daten, die der Behörde bereits vorliegen. Außerdem verschickt das Finanzamt eine Vorschau auf den Steuerbescheid. Wenn einem das alles so passt, reicht ein Klick, um die Steuererklärung einzureichen. Man kann sie bei Bedarf aber auch noch anpassen.
17: Das ist sonst noch wichtig. Die Spitzen von Union und SPD nehmen heute wieder ihr Reformpaket ins Visier. Im Kanzleramt geht es unter anderem um Steuerentlastungen, um Arbeitsmarktreformen sowie um Rente, Gesundheit und Pflege. Und erneuerbare Energien haben im ersten Halbjahr nach Berechnungen 58% des Stromverbrauchs in Deutschland gedeckt. Ein neuer Rekord. Und damit rüber zum Sport. Titelfavorit Frankreich hat das WM-16-Finale mit 13:0 gegen Schweden gewonnen. Mbappé hat einen Doppelpack abgeliefert. Am Samstag spielen die Franzosen in Philadelphia dann gegen Paraguay. Auch Norwegen ist bei der WM weiter nach einem 2:1 gegen die Elfenbeinküste und Mexiko schlägt Ecuador mit 2:0.
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17: Landtagsabgeordnete in Baden-Württemberg kriegen ab heute mehr Geld. Die Grundentschädigung steigt um 3,5% auf jetzt rund 9.600 Euro plus Kostenpauschale und Altersvorsorge. Die AfD hatte eine Nullrunde bei den Diäten gefordert. Auch die Kollegen im Deutschen Bundestag hatten diesmal auf Erhöhungen verzichtet.
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Ey, vielleicht ist die Nummer Lump von The Presidents of the United States of America deshalb so gut geworden, weil da gleich drei Präsidenten am Start sind. Euch einen schönen Start auf jeden Fall schon mal in den Mittwoch. Ihr hört den Kickstart mit Pfeffer. 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So oder so könnt ihr die Stones aber auch jetzt schon genießen. Und zwar bei uns mit Mixed Emotions hier bei Rock FM jetzt.

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3: Ja, was soll ich sagen? Sonne am Start. Wolken, ja, nur als Deko. Das Wetter heute zieht sauber durch. Regen hat heute Hausverbot. Der Süden, der knackt heute wieder fast die 30-Grad-Marke. Im Norden bleibt es bei geschmeidigen 25.
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0: Boah, der bringt mich immer irgendwie zum Lächeln, dieser Song, gebe ich ganz ehrlich zu, von Pete Townsend, Give Blood, hier bei Rock FM. Ihr genießt hoffentlich euren Mittwoch, den 1. Juli, und hier ist der Pfeffer. Und es gibt noch jemanden, der strahlt, wie so ein Honigkuchen fährt. Astrid, was ist los?
1: Das kann ich dir sagen. Ich habe eine total süße Mail bekommen. In den super heißen Tagen habe ich...
0: Von einem heißen Typen wahrscheinlich.
1: Nee, leider nicht. Aber die Mail hat mich auch gefreut. Habe ich von Markus und Steffi eine Mail bekommen. Ich hatte nämlich Folgendes gesagt. Ich habe versucht, bei diesen 40 Grad ein Handtuch nass zu machen, auszubringen und dann auf meine Katzen zu legen. Ja. Und es hat 100% geklappt. Die sind wirklich in Starre total glücklich liegen geblieben.
0: Und die hatten Markus, Schiss.
1: Nein, gar nicht. Und Markus und Steffi haben mir jetzt eine Mail geschickt und haben geschrieben, dass sie das mit ihrer Katze auch getan haben. Ja. Und die waren völlig erstaunt und haben sich für den Tipp bedankt, weil es hat genauso großartig geklappt wie bei mir.
0: Funktioniert das auch bei Hunden dann auch?
1: Natürlich. Ja. Frottee-Handtuch nehmen, sodass du das richtig ausbringst, dass das richtig schön nass ist. Und Markus und Steffi haben es probiert und deswegen bin ich happy. Rückmeldung gekriegt, hat gut geklappt. Genau, sowas macht mich glücklich.
0: Ich glaube, bei mir funktioniert das nur, wenn man dem Hundi so ein kleines Goodie noch mitgibt. Weißt du, so.
1: Probier's doch mal.
0: Ja, meine Anouk, also unsere neue Hündin, die hat so ein bisschen Schiss vor Wasser. Aber in dem Fall ist es ja ein nasses Handtuch einfach nur.
1: Ist ja kein tropfendes Wasser, ist ja ein nasses Handtuch.
0: Guter Tipp, ich versuche das.
1: Mach das.
0: Und wünsche dir eine tolle Sendung. Gleich mit Astrid ab 10 im Job. Und von mir gibt's noch Bobby Brown von Frank Zappa. Bis morgen.

0: Oder Portion gute Laune, oder? Status Quo hier bei uns. 9:54 ist es. Schönen Vormittag gleich mit Stan. It's been a while. In der nächsten halben Stunde mit dabei. Dann geht's mit Aerosmith weiter. Laute Rocklegenden, damit ihr gut durch den Mittwoch, den 1. Juli kommt.
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0: Heute gibt's Sonne und Wolken im Wechsel. Schauer werden eher selten zu sehen sein. Hat ja gestern Abend ganz schön geregnet. Die Höchsttemperaturen heute so 24 bis 28 Grad. Ja, und morgen am Donnerstag ist es freundlich mit Sonne und Wolken. Meistens trocken bei 25 bis 28 Grad. Und so ein angenehmes Sommerwetter zieht sich dann auch bis zum Wochenende durch.
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8: Ich bin Jonas Klemmer. Schönen guten Tag. Kurz vor dem Koalitionsausschuss bleibt die geplante Einkommenssteuerreform umstritten. Unionsfraktionsgeschäftsführer Steffen Bilger warnte im Ersten vor Steuererhöhungen zur Gegenfinanzierung. Stattdessen müsse stärker im Haushalt gespart werden. Denn, so Bilger,
9: wir sind überzeugt, dass es nicht sinnvoll ist, eine Entlastung für viele über eine Belastung für wenige. Aber das würde dann eben auch, wenn wir über einen Spitzensteuersatz sprechen, Handwerker, Ingenieure, Facharbeiter treffen, gegenfinanzieren kann. Sondern wir brauchen auch Einsparungen im Haushalt. Das muss auch dazu gehören. Und da gibt es aus unserer Sicht ganz klar noch erhebliches Potenzial.
8: Union und SPD wollen kleine und mittlere Einkommen ab 2027 entlasten. Die SPD schlägt dafür unter anderem einen höheren Spitzensteuersatz und eine höhere Erbschaftssteuer vor. Die Union lehnt das ab. Für Jan-Lennard Struff und Tatjana Maria geht es heute beim Tennisturnier in Wimbledon in Runde 2 weiter. Struff trifft am Nachmittag auf den amerikanischen Tennisprofi Brandon Nakashima. Die 38-jährige Maria ist gegen die 18 Jahre alte US-Amerikanerin Iva Jovic gefordert. Auch Daniel Altmaier muss wieder auf den Rasen. Sein Erstrundenmatch gegen den Slowaken Alex Molchan war gestern, als es dunkel wurde, abgebrochen worden. Wer als Tourist den Kölner Dom besuchen will, muss dafür ab heute 12 Euro zahlen. Damit sollen die gestiegenen Kosten für den Erhalt des Gotteshauses gedeckt werden. Der Besuch von Gottesdiensten bleibt aber kostenfrei. Auch die Dome in Rheinland-Pfalz, in Trier, Mainz oder Speyer sind eine beliebte Sehenswürdigkeit. Wir haben nachgefragt, ob die Rheinland-Pfälzer dafür Eintritt zahlen würden.
10: Ich finde, dass es allen Leuten kostenlos möglich sein sollte, in Kirchen zu gehen.
11: Ich halte das für nicht tragfähig. Die Kirche hat Steuereinnahmen, die Gebäude werden unterhalten.
10: Grundsätzlich finde ich das gut und es ist natürlich sehr gut, das Kulturgut zu erhalten, indem man dann Eintritt bezahlt.
8: Zwei Astronauten haben bei einem Außeneinsatz an der internationalen Raumstation ISS einen Roboterarm repariert. Die NASA-Astronauten Jessica Meyer und Chris Williams waren dafür mehr als 7 Stunden im All. Sie tauschten ein rund 90 Kilogramm schweres Gelenk des Arms aus. Die Roboterarme werden unter anderem gebraucht, um Raumschiffe an die ISS anzudocken.

Sleep Theory und Words Are Worthless. Rock FM ist hier. Euch einen schönen Vormittag um 9:15. Ich habe jetzt einen Mega-Song mit einem krassen Inhalt. Jane is got a gun. Steven Tyler hat ihn getextet und es geht um ein Mädel, die jahrelang von ihrem Vater sexuell missbraucht worden ist, sich ein Gewehr kauft und ihn erschießt. Grandioser Song, krasser Inhalt. Hört ihr hier bei uns. Rock FM ist hier.

0: Eigentlich schade, dass das 99 ein One-Hit-Wonder war. Die New Radicals, you get what you give. Wenn das nur manchmal so wäre. Du kriegst, was du gibst. Rock FM ist hier. Euch einen super schönen Vormittag. Der wird gleich noch angenehmer mit Guns N' Roses und Sweet Child of Mine. Green Day oder Peter Gabriel. Habe ich alles hier im Gepäck. Und zwar nur für euch.
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Peter Gabriel hier bei uns. Rock FM ist hier. Euch einen schönen Vormittag. Billy Idol und Avril Lavigne, tolle Kombination, habe ich jetzt für euch mit 77. Also das ist weder das Geburtsjahr von Billy noch von Avril. Meins übrigens mal ganz nebenbei auch nicht. Leider. 1977 war einfach die Zeit, an dem der Punkrock sozusagen geboren worden ist. Und die zwei, die performen einfach über die Tatsache, wie toll das damals war, ein Außenseiter zu sein und Musik zu machen, die so vorher noch keiner gekannt hat.

0: die Red Hot Chili Peppers hier bei uns, Under the Bridge. Euch einen schönen Vormittag. Es ist vier Minuten vor elf. Und am besten ist, ihr bleibt einfach bei mir. Rocklegenden-technisch ist das sinnvoll, denn ich habe gleich Three Doors Down und Kryptonite oder Metallica. Enter Sandman. Leider Gottes sehe ich da die Albträume immer vor mir, wenn ich die Nummer spiele. Ich bin Astrid Jacobi. Mega schön, dass ihr bei uns seid.
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0: Die kräftigen Gewitter sind erstmal rum. Die Höchsttemperaturen heute Nachmittag so etwa 24 bis 28 Grad. Ich persönlich finde das mega angenehm. Und dazu kriegen wir so eine Mischung aus dicken, fetten Wolken, vereinzelt ein paar ganz seltenen Schauer und viel Sonnenschein heute. Morgen am Donnerstag schön mit Sonne und Wolken im Wechsel. Sommerlich warm, 25 bis 28 Grad. Ja, ich glaube, das ist so der Sommer, den wir alle lieben. Und Freitag, Samstag, Sonntag geht's genauso weiter. Aber am Sonntag dann mal wieder 34 Grad.
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10: Ich bin Jonas Klemmer. Schönen guten Tag. Seit Mitternacht ist der Tankrabatt vorbei und das macht sich bemerkbar. An den meisten Tankstellen sind die Preise inzwischen wieder deutlich gestiegen. Nur vereinzelt können Autofahrer noch vom Rabatt profitieren, melden die Portale von ADAC und Tankerkönig. Claudia Wächter berichtet.
11: In vielen Städten kostet der Liter Sprit heute Morgen bereits wieder knapp 2 Euro. Viele Tankstellen hatten bereits aber gestern Vormittag die Preise zum Teil drastisch raufgesetzt. Dennoch gab es oft lange Schlangen, denn viele Autofahrer dachten sich, schnell nochmal voll tanken. Zumal viele befürchten, dass es ab heute Mittag nochmal viel teurer wird. Denn es gilt weiterhin, nur einmal pro Tag um 12 Uhr dürfen die Preise erhöht werden.
10: Die Bundesregierung trifft sich gerade zu ihrer turnusmäßigen Kabinettssitzung, diesmal im Verteidigungsministerium. NATO-Generalsekretär Rütte ist zu Gast. Themen sind die Sicherheitspolitik und der NATO-Gipfel nächste Woche in Ankara. Heute Nachmittag steht unterdessen für die Spitzen von Union und SPD dann das Reformpaket auf dem Programm. Bei dem möglicherweise entscheidenden Treffen im Kanzleramt geht es um Steuerentlastungen und die Arbeitsmarktreformen, aber auch um Rente, Gesundheit und Pflege. Beim Thema Steuern soll es noch Streit geben. Thomas Tuchel kann es heute seinen Kritikern beweisen. Ab 18 Uhr spielen seine Engländer bei der Fußball-WM gegen die Demokratische Republik Kongo im 16. Finale. Für die Engländer sollte der Sieg eine sichere Sache werden. Belgien und der Senegal stehen heute auch noch auf dem Platz. Ab 22 Uhr sind die Belgier Favorit. Hey!

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Das Schöne ist, bei uns gibt's auch frischen Rock, Nothing But Thieves. Rock FM ist hier. Und nicht nur frischen Rock, sondern vor allem eben auch die Rocklegenden. Und da kann ich jetzt mit, ich weiß gar nicht, Legendenstatus, weiß gar nicht, ob das für Metallica noch passt. Das ist schon irgendwie eins drüber, oder? Metallica sind am Start mit Enter Sandman. Kirk Hammett von Metallica, Leadgitarrist, hat neulich gesagt, Popmusik aktuell ist kompletter Mist. Als er Musiker geworden ist, hat er sich jede einzelne Gitarrennote selbst beigebracht, für Platten gehängt und nachgespielt. Was jetzt wäre, wäre nur künstlicher Mist. Möglicherweise hat er recht. Rock FM ist hier. Ach, schönen Mittwoch.

0: Mittlerweile grauhaarig, ein gut aussehender Typ und er würde sich nie liften lassen, habe ich neulich gelesen. Finde ich cool bei dem Mann. Bon Jovi hier bei uns. Rock FM ist hier. Wir starten gleich durch mit Bryan Adams. The only thing that looks good on you is me. Also das Einzige, was an mir gut aussieht, bist du, wenn das nicht ein Kompliment ist.
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Ich hoffe, es geht euch gut. Rock FM ist hier. Es ist der 1. Juli und in 9 Tagen bringen die Stones ihr neues Album Foreign Tongues raus. Das ist ja schon mal grandios und natürlich freuen wir uns alle drauf. 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Rock FM ist hier.

0: Black Hole Sun. Rock FM ist hier, kurz vor 12. Gleich bringen wir ein bisschen Schwung in die Bude. Zur verrockten Mittagspause gibt's The Time Warp. Und ich würde mal sagen, noch eine Portion mehr Schwung gibt's dann mit den Foo Fighters und Learn to Fly. Led Zeppelin habe ich noch dabei, die Cutting Crew oder zum Beispiel Lansdowne. Alles, damit ihr gut durch die Mittagspause kommt.
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0: Ich glaube, da sind wir uns einig, das ist so ein angenehmer Sommer, oder? Nicht so heiß, nicht so kalt, bisschen Sonne, paar Wolken. Genauso ist es heute bei 24 bis 28 Grad. Morgen am Donnerstag noch ein bisschen freundlicher, um die 28 Grad. Freitag sieht's genauso aus, Samstag auch. Und am Sonntag, da wird's dann schon wieder ein Ticken heißer. Am Sonntag um die 34 Grad und viel Sonnenschein. Jetzt seid ihr schon mal drauf vorbereitet.
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9: Mit Noah Theiss, hallo. In diesen Minuten erhöhen die Tankstellen in Deutschland wieder ihre Preise. Und zwar nicht zum ersten Mal, seit der Tankrabatt ausgelaufen ist. Schon gestern sind die Preise an einigen Tankstellen zum Teil kräftig gestiegen. Janis Tirakis.
10: Sowohl E10 als auch Diesel kosten seit gestern über 2 Euro. Die Rücknahme des Tankrabatts sei damit ungerechtfertigt vorweggenommen worden, sagt der ADAC. Das sei fragwürdig. Vereinzelt gab es heute Morgen allerdings noch Tankstellen mit Preisen unter 1,80 Euro, vor allem bei Diesel. Mit der Preiserhöhung jetzt dürfte sich das aber erledigt haben. Der Tankrabatt galt vom 1. Mai bis gestern.
9: Die israelische Armee soll die Infrastruktur der schiitischen Hisbollah-Miliz im Südlibanon vollständig zerstören. Das hat Ministerpräsident Netanyahu angeordnet. Es geht dabei sowohl um Ober- als auch um unterirdische Anlagen, die Hisbollah für Angriffe auf Israel genutzt habe. Netanyahu hat auch einen Abzug der Armee aus dem Grenzgebiet ausgeschlossen. Erst müsse die Hisbollah vollständig entwaffnet werden und keine Bedrohung mehr für Israel darstellen. Frauen in Deutschland bekommen weniger Kinder. Rund 655.000 Kinder wurden im letzten Jahr geboren. Das entspricht 1,32 Kindern pro Frau, sagt das Statistische Bundesamt. Damit ist die Geburtenrate in Deutschland 2025 auf den niedrigsten Stand seit knapp 20 Jahren gesunken. Wegen Korruptionsverdachts sind sowohl die DFB-Zentrale in Frankfurt als auch bundesweit mehrere Stadtverwaltungen durchsucht worden. Es geht um den Verdacht der Vorteilsannahme und Vorteilsgewährung, hat das Landeskriminalamt in NRW bestätigt. Stadtverwaltungen sollen für die Fußball-Europameisterschaft 2024 tausende Tickets zu Vorzugspreisen bekommen haben. Die seien von einigen Städten genutzt und unterschiedlich verwendet worden.
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0: Ihr seid auf den Beinen, seitdem der Wecker geklingelt hat. Ihr seid kreativ, produktiv, ihr schafft ohne Ende. Und deswegen ist jetzt Zeit, mal kurz durchzuatmen, sich eine Pause zu gönnen, vielleicht ein bisschen was zu futtern und vielleicht ein bisschen mit nachzudenken, was die Antwort auf meine essentiellen Fragen sein könnte. Jetzt zum Beispiel diese. Was glaubt ihr, warum gehen Ameisen nie in die Kirche? Falls ihr da eine Idee habt, klingelt doch einfach mal durch an der Rockline 0800 3x die 68866 und natürlich könnt ihr auch eine WhatsApp schicken. Was glaubt ihr, warum gehen Ameisen nie in die Kirche? Ich bin Astrid Jacobi und ich freue mich auf euch an der Rockline.
12: Hey, hey.

0: Gestern bin ich wieder an einem Friseurgeschäft vorbeigefahren, das Cutting Crew heißt. Da haben die Jungs von der Band vielen Friseuren einen Gefallen getan.
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0: Ja, ich hoffe, ihr könnt ein bisschen durchatmen und ich hoffe, ihr könnt ein kleines Lächeln mit zurück in die Firma, in die Werkstatt oder sonst wohin bringen. Denn ich habe mir vorhin eine Frage gestellt. Was glaubt ihr, warum gehen Ameisen nie in die Kirche? Ich bin die Astrid, wer ist denn dran?
2: Hier ist der Thomas aus Angerloch. Grüß dich, Astrid.
0: Grüß dich.
2: Weil sie Insekten sind.
3: Ja, der Andi aus Lieberhof mal wieder. Grüß dich. Meine Meinung ist, es sind Insekten.
0: Genau, Ameisen gehen nicht in die Kirche, weil sie Insekten sind. Ich danke euch so sehr, dass ihr immer so geil mitmacht. Bernd Backert, Andreas Kremmer, Elke Krieger und Frank sind auch Hörerhelden des Tages. Und Michael hat uns auch noch ein Rätsel geschrieben. Was ist rot und schlecht für die Zähne? Ihr müsst jetzt nicht lange drüber nachdenken. Es ist ein Ziegelstein. Ja, wo er recht hat, hat er recht, der Michael. Rock FM ist hier. Schönen Bitte.

0: In meinem ganzen Leben als Moderatorin habe ich noch nie so viele E-Mails bekommen, als an dem Tag vor etwa 5 Jahren, als dem ich gesagt habe, AC/DC und Thunderstick. Es kamen viele E-Mails, es kamen auch ganz schön viele Anrufe. Das passiert, wenn man sich einfach mal so verspricht. Es wurde mir dann auch mit Zanderfilet gedroht und irgendwelchen Fischstückchen. Ich weiß, dass es Thunderstruck heißt. Rock FM ist hier, kurz nach 12:30, gleich bei mir Golden Earring und Twilight Zone.
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0: 5 verschiedene Weltuntergangsszenarien und trotzdem ein fröhlicher Song. Das musst du erstmal schaffen.
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0: Menschenskinder, was haben wir Montagabend spät alle gelitten, oder? Ich persönlich habe im Bett gelegen und dann, was kommt? Elfmeterschießen. Ich bin fast gestorben. Und was mich interessiert, liebe Luzi, Elfmeterschießen gehört ja leider Gottes irgendwie zu jeder großen WM dazu. Aber wer zum Teufel hat sich den Mist eigentlich ausgedacht?
2: Also früher gab es Elfmeterschießen ja tatsächlich nicht. Das musste ja erstmal erfunden werden.
0: Ja.
2: Wenn ein K.O.-Spiel nach der Verlängerung immer noch unentschieden war, dann wurde der Sieger teilweise einfach ausgelost oder das Spiel wiederholt.
0: Okay.
2: Und bei der EM 1968, da ist Italien tatsächlich per Münzwurf ins Finale gekommen.
0: Nee, oder?
2: Doch. Und Ende der 60er hatte der Israeli Josef Dagan dann eine bessere Idee, zum Glück. Statt den Sieger per Glück zu bestimmen, sollte jede Mannschaft abwechselnd Elfmeterschießen. Und 1970 wurde die Regel dann eingeführt und seitdem gehört das Elfmeterschießen einfach zum Fußball dazu.
0: So nervend aufreibend wie Elfmeterschießen auch ist, immer noch besser, als wenn am Ende einfach eine Münze entscheidet, wer weiterkommt. Danke, Luzi.
2: Gerne.
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0: Ich gehe ja öfters mal in die Zoohandlung Katzenfutter kaufen und ich bin dann immer total fasziniert, wenn mir so ein Shepherd entgegenkommt, der genau dieselben Augen hat wie David Bowie, nämlich zwei unterschiedliche. Wie komme ich da jetzt drauf? Völlig egal. Habt einen schönen Mittag. Kurz vor eins ist es Rock FM ist hier und gleich gibt's bei mir Twisted Sister. In der nächsten halben Stunde mit dabei, I Wanna Rock, außerdem Blink 182. Und so klingen sie, die Rocklegenden bei der Arbeit.
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0: Das ist ein Sommer, da kommt Herzelgut mit, da kommt der Blutdruck von uns mit, da brauchen wir alle kein Doppelherz für die Rentner, sondern wir fühlen uns einfach wohl. 24 bis 28 Grad, Sonne und Wolken im Wechsel. Und morgen am Donnerstag wird es ein bisschen freundlicher als heute. Sommerlich warm, 25 bis 28 Grad. Und so richtig schön geht's auch am Wochenende weiter.
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12: Mit Noah Theis, hallo. Der Juni war der günstigste Monat zum Tanken seit Ausbruch des Irankriegs. Laut ADAC kostete ein Liter E10 im Schnitt 1,87 Euro. Janis Tirakis.
13: Das waren rund 24 Cent weniger als im April, dem bisher teuersten Tankmonat des Jahres. Ein Liter Diesel kostete im Juni im Schnitt 1,81 Euro und damit sogar 45 Cent weniger als im April. Dieser Preisrückgang geht sowohl auf die gesunkenen Rohölpreise als auch auf den Tankrabatt zurück, der seit heute nicht mehr gilt. Infolgedessen sind die Preise an vielen Tankstellen wieder kräftig nach oben gegangen und das zum Teil schon gestern, also noch bevor der Tankrabatt offiziell auslief.
12: Rund um die Fußball-WM im Gastgeberland Mexiko gibt es immer mehr Todesfälle. Laut der mexikanischen Gesundheitsbehörde kamen 3 Menschen bei Feierlichkeiten nach dem Sieg von Mexiko gegen Ecuador ums Leben. Sie seien wahrscheinlich von der Menschenmenge auf den Straßen erdrückt worden. Auch ein Autofahrer, der nach dem Sieg gegen Tschechien in eine Gruppe von Fans gefahren ist und diese verletzt hatte, ist tot. Er wurde von mehreren Menschen zu Tode geprügelt. Immer mehr junge Menschen in Deutschland leben länger bei ihren Eltern. Vergangenes Jahr war es bei den 25-Jährigen fast jeder Dritte, sagt das Statistische Bundesamt. Davor war es noch knapp jeder Vierte gewesen. Im Schnitt ziehen junge Menschen mit rund 24 Jahren von zu Hause aus. Dabei bleiben Söhne länger bei ihren Eltern als Töchter. Zum ersten Mal in der Geschichte von Baden-Württemberg sind an den Hochschulen mehr Frauen als Männer eingeschrieben gewesen. Im vergangenen Wintersemester waren von den knapp 347.000 Studierenden etwas mehr als die Hälfte Frauen gewesen. Das hat das Statistische Bundesamt heute mitgeteilt. Nur in den Ingenieurwissenschaften und den Wirtschaftswissenschaften sind Männer noch in der Überzahl. Yeah.

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Mit Twisted Sister und mit Rock FM geht's durch Mittag. Es ist Mittwoch? Mittag? Irgendwas wollte ich sagen, ja. Genauso in der Richtung. Ich habe vergessen, die Klimaanlage anzumachen, muss man ehrlich sagen. Wird dann doch auch ein bisschen schwül hier so im Studio. Ich wollte mich eigentlich nur für meine Versprecher rausreden. Viertel nach 1 ist es. Die Mischung aus Unzucht und Kalifornien ergibt Californication. Die Retter.

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0: Was ein Brett. Motorhead, Ace of Spades, euch einen wunderschönen Mittwochmittag. Ich komme noch aus der Zeit und möglicherweise ein paar von euch auch. Da hatten wir Rollfilme. Und da wusstest du auch immer nicht so ganz genau, was sind das jetzt, 24 oder 36? Ich kenne noch jemanden, der aus der Zeit kommt.
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2: Wer von euch kennt denn noch den Spruch, hoffentlich sind die Urlaubsbilder was wann? Hä? Na, wer erinnert sich dunkel? Im Zeitalter der Handys und Digitalkameras kann man sich gar nicht mehr vorstellen, wie aufgeregt man früher war, wenn man circa 2 Wochen nach Ende des Urlaubs die fertig entwickelten Fotos abholen konnte. Erst dann zeigte sich, ob die nicht verwackelt, unterbelichtet oder abgeschnitten waren. Ganz abgesehen davon, dass man manches Foto nicht machen konnte, weil der Film zu Ende war. Ja, und man hat nicht 3 Millionen Fotos von derselben Einstellung gemacht. Fotos waren teuer. Da hast du dir genau überlegt, was und welches Foto du machst. Ja, da hast du manchmal mit deiner Familie stundenlang am Strand gestanden und es hieß immer, lächel doch mal. Lächel doch mal. Sag doch mal Spaghetti. Warum eigentlich Spaghetti? Man hätte doch auch Lasagne oder Blumenkohl oder was ich sagen können. Nee, immer kam Spaghetti. Und dann hast du nach dem Urlaub den Film weggebracht und dann festgestellt, dass von den 40 Bildern 50 total kacke waren. Und trotzdem hat Mutti sie alle eingeklebt ins Fotoalbum. Zusammen mit den Flugtickets und irgendwelche doofe Zettel, die man irgendwo in die Hand gedrückt bekommen hat oder irgendwo gefunden hat. Aber Leute, da warst du der King. Wie, ihr wart in Amerika? Wie lange seid ihr da mit dem Auto gefahren? Habt ihr Kofferfotos gemacht? Leute, weine kenn dich. Weine.
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0: Wenn ich die Nummer von Gary Moore höre, dann muss ich dran denken, dass ich heute Mittag noch tanken muss, weil ich gestern zu doof war und heute ist es wieder teuer. War das nicht die RR-Werbung? Natürlich. Rock FM ist hier, kurz vor zwei ist es. Ich hab gleich Judas Priest. Ja, der hat durchaus Power. Breaking the Law in der nächsten halben Stunde mit dabei. Dann nimm euch Sissy Top mit ins Lagrange. Lauter Rocklegenden bei der Arbeit hier bei uns.
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0: Das sind so die Temperaturen, wo du keine Entschuldigung mehr hast, dass du zu Hause die Bude nicht aufräumst, weil eigentlich total angenehm. So 24 bis 28 Grad und Schauer sind eher selten. Morgen am Donnerstag sieht's genauso aus, so um die 28 Grad. Freitag, Samstag auch schönes Wetter und am Sonntag, da wird's dann schon wieder ein bisschen anstrengender heiß, da nämlich um die 34 Grad.
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8: Mit Noah Theis, hallo. Der Juni war der günstigste Monat zum Tanken seit Ausbruch des Iran-Kriegs. Laut ADAC kostete ein Liter E10 im Schnitt 1,87 Euro. Janis Tirakis.
9: Das waren rund 24 Cent weniger als im April, dem bisher teuersten Tankmonat des Jahres. Ein Liter Diesel kostete im Juni im Schnitt 1,81 Euro und damit sogar 45 Cent weniger als im April. Dieser Preisrückgang geht sowohl auf die gesunkenen Rohölpreise als auch auf den Tankrabatt zurück, der seit heute nicht mehr gilt. Infolgedessen sind die Preise an vielen Tankstellen wieder kräftig nach oben gegangen und das zum Teil schon gestern, also noch bevor der Tankrabatt offiziell auslief.
8: Nach dem tödlichen Angriff auf einen Zugbegleiter bei Zweibrücken im Februar hat die Bahn eine ihrer angekündigten Sicherheitsmaßnahmen umgesetzt. Ab sofort bekommen rund 2000 Beschäftigte im Fernverkehr Bodycams. Und zwar Zugbegleiter sowie Beschäftigte der Bordgastronomie und der DB Lounges, sagt die Bahn. Mit den Bodycams sollen sie mögliche Übergriffe durch Fahrgäste besser dokumentieren. Ob sie die Kameras wirklich nutzen, entscheiden die Bahnmitarbeiter selbst. Auf dem Neckar in Heidelberg ist heute Morgen ein Ruderboot mit einem Frachtschiff zusammengestoßen. Laut Polizei brach das Boot dabei in zwei Hälften. Die beiden Ruderer wurden aber nicht verletzt und konnten noch ans Ufer schwimmen. Der Kapitän des niederländischen Frachters hatte ein Warnsignal abgegeben. Jetzt soll geklärt werden, wieso es trotzdem zum Zusammenstoß kam. Die neue Saison der zweiten Fußball-Bundesliga werden der VfL Bochum und Hertha BSC eröffnen. Und zwar am 7. August. Das hat die DFL heute angekündigt, einen Tag bevor der komplette Spielplan veröffentlicht wird. Wer zum Auftakt der ersten Liga auf Rekordmeister Bayern trifft, soll heute auch noch bekannt gegeben werden. Der Termin für die Partie steht aber schon fest, der 28. August.

denkt man, Menschenskinder, Guns N' Roses haben lange nichts mehr gemacht und dann kommt nothing. Nichts. Das ist irgendwie auch ein Witz. Rock FM ist hier. Euch einen wunderschönen Mittwochmittag mit uns. 14:45 ist es. Wir geben euch jede Menge Power zum Schaffen. Judas Priest.

0: Sorry, muss mich erst mal räuspern. Seitdem die Klima hier immer wieder an ist, habe ich permanent am Hals. Ich will nicht rumjammern. Nein, im Gegenteil, ich will, dass ihr einen schönen Tag habt. Und den kriegt ihr gleich. Mit lauter Rocklegenden, mit Cream, mit den Ärzten, mit der Jay Giles Band oder Linkin Park warten alle auf euch. Ich bin Astrid Jacobi.
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Rock FM ist hier. Schönen Mittwochnachmittag wünsche ich euch. Ich habe jetzt einen Song über einen Auftragsverbrecher. Ja, ich meine richtig gehört. Dirty Deeds done dirt cheap. Also Drecksarbeiten spottbillig erledigt. Worum geht's? Also textmäßig so, wenn du einen Schulleiter hast, der dir Ärger macht und von dem du Depressionen bekommst, ruf mich an. Ich erledige die Nummer für dich. Wenn du eine Freundin hast, von der du dich gerne trennen möchtest, traust dich aber nicht, ey, anrufen, ich erledige das für dich. Und so geht's dann die ganze Zeit auch weiter. War mir bis dato gar nicht so bewusst. Dirty Deeds, done dirt cheap. AC/DC hier bei Rock FM. Jede Menge Energie für euch.

0: Ist eine schöne Idee, als Gesangsübung die Nummer mal versuchen, zumindest als Kerl. She's so high. Okay, Tal Backman kann das besser. She's so high hier bei Rock FM. Der Feierabend mit dem Lange beginnt gleich nach 15 Uhr. Und es gibt natürlich lauter Rocklegenden für euren Feierabend. Zum Beispiel Quiet Riot mit ihrem Slade-Cover Come on, Feel the Noise. Oder Tom York und seine Truppe Radiohead, auch gleich am Start.
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0: Den ganzen Nachmittag über Sonne und Wolken im Wechsel. Es bleibt die meiste Zeit trocken. Nur ganz vereinzelt ist mal ein Schauer dabei. Es ist angenehm warm bei 25 bis 29 Grad. Später in der Nacht kühlt es aber kräftig ab auf wirklich angenehme 16 bis 7 Grad. Vielleicht schaffen wir es da sogar mal ohne Ventilator in die Laken.
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11: Mit Noah Theis, hallo. Der Tankrabatt ist Geschichte und der befürchtete extreme Preissprung an den Tankstellen ist heute Mittag um 12 ausgeblieben. Benzin und Diesel verteuerten sich heute etwas weniger als in den letzten Tagen, wie erste Daten des ADAC zeigen. Allerdings gab es schon gestern einen großen Preisanstieg. Janis Tirakis.
12: Der ADAC kritisiert, dass viele Tankstellen schon gestern ihre Preise kräftig erhöht hätten, also noch bevor der Tankrabatt offiziell ausgelaufen ist. Ein Sprecher sagte uns, dass das nicht nachvollziehbar sei, weil viele Mineralölkonzerne noch Kraftstoff vorrätig hätten, der zu einem deutlich niedrigeren Steuersatz eingekauft worden sei. Blickt man auf die aktuellen Spritpreise, kostete ein Liter E10 im bundesweiten Durchschnitt heute um kurz nach 12 2,15 Euro. Der Liter Diesel liegt bei Durchschnitt 2,11 Euro.
11: Die Gewerkschaft Verdi ruft die Beschäftigten an den Unikliniken in Freiburg, Heidelberg, Ulm und Tübingen nächste Woche zu Warnstreiks auf. Damit will Verdi den Druck vor der dritten Verhandlungsrunde erhöhen. Baden-Württemberg-Reporterin Barbara Schlegel.
13: Verdi rechnet mit einer starken Beteiligung an der Streikaktion. Die Arbeitgeber hatten unter anderem Reallohnverluste für fast 3 Jahre festschreiben wollen, plus Option auf eine 45-Stunden-Woche. Sie begründen das mit der schlechten Finanzlage der Kliniken. Patientinnen und Patienten müssen sich auf Einschränkungen einstellen. An den Unikliniken in Freiburg und Ulm soll von Montag bis Mittwoch komplett gestreikt werden. In Heidelberg und Tübingen Montag und Dienstag.
11: Bei einem Feuer in einem Mehrfamilienhaus in Antwerpen sind mehrere Menschen ums Leben gekommen. Eine genaue Zahl hat die belgische Polizei bisher noch nicht genannt, weil der Einsatz noch läuft. In dem Haus sollen etwa 200 Menschen leben. Wie viele davon zu Hause waren, als das Feuer gegen 10 ausbrach, ist unklar. Auch die Brandursache steht noch nicht fest. Rund um die Fußball-WM im Gastgeberland Mexiko gibt es immer mehr Todesfälle. Laut der mexikanischen Gesundheitsbehörde kamen 3 Menschen bei Feierlichkeiten nach dem Sieg von Mexiko gegen Ecuador ums Leben. Sie seien wahrscheinlich von der Menschenmenge auf den Straßen erdrückt worden. Auch ein Autofahrer, der nach dem Sieg gegen Tschechien in eine Gruppe von Fans gefahren ist und diese verletzt hatte, ist tot. Er wurde von mehreren Menschen zu Tode geprügelt.

Radiohead hier bei Rock FM. Der Feierabend mitten lange an diesem wunderschönen Mittwoch, 1. Juli, gleich 3:15. 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

Joyce Maynor mit Well, Whatever It Was, eine Nummer von letztem Jahr. Rock FM ist hier der, ich hätte fast schon gesagt, der Plattenrausch mit dem Lange. Nein, der Plattenrausch ist erst am Freitag, aber ich freue mich immer, wenn hier Nachrichten reinkommen über die Rockline, über die 0800, dreimal die 68866. Wie zum Beispiel die von Dietmar. Er schreibt, Freitag 18 Uhr, Deep Purple von alt bis brandneu. Da freue ich mich jetzt schon drauf. Ja, ich freue mich auch drauf. Ich freue mich, wenn ihr einschaltet und ich freue mich, wenn ihr jetzt das Radio auftretet für Metallica und ihr legendäres Cover eines alten Irish Traditional. Die Iren lachen bis heute darüber, wie die Amerikaner dieses Mushering Damodudamoda aussprechen, diesen irischen Kauderwelsch. Rock FM ist hier mit Metallica.

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3: Also seit vergangenem Wochenende alles unter 30 Grad, da hörst du mich keinen Mucks machen, da beschwere ich mich gar nicht. Heute angenehme 25 bis 29 Grad maximal, Sonne und Wolken im Wechsel, bleibt auch fast überall trocken, ganz selten mal ein Regenschauerchen. In der Nacht zum Donnerstag ganz wenige Wolken, bleibt auch hier trocken und es kühlt ab auf sehr angenehme 16 bis 7 Grad. Morgen am Donnerstag dann ziemlich freundlich, Sonne und Wolken im Mix, auch hier eher trocken, dazu 25 bis 28 Grad.
0: Es ist 3:30. 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
4: Mit Noah Theis. Hallo. Nach der starken Preiserhöhung an den Tankstellen gestern sind die Spritpreise heute Mittag nicht nochmal explodiert. Der ADAC sagt, dass der Liter E10 um kurz nach 12 im Schnitt 2,15 Euro kostete, der Liter Diesel 2,11 Euro. Nach dem tödlichen Angriff auf einen Zugbegleiter bei Zweibrücken im Februar hat die Bahn eine ihrer angekündigten Sicherheitsmaßnahmen umgesetzt. Ab sofort bekommen rund 2000 Beschäftigte im Fernverkehr Bodycams, und zwar Zugbegleiter sowie Beschäftigte der Bordgastronomie und der DB Lounges, sagt die Bahn. Frauen in Deutschland bekommen weniger Kinder. Rund 655

0: 85.000 Kinder wurden im letzten Jahr geboren. Das entspricht 1,32 Kindern pro Frau, sagt das Statistische Bundesamt. Damit ist die Geburtenrate in Deutschland 2025 auf den niedrigsten Stand seit knapp 20 Jahren gesunken.
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2: Mit Stefan Keller. Hitzewelle, Stromausfälle, Anschläge auf kritische Infrastruktur. Die Menschen in Baden-Württemberg müssen zunehmend lernen, mit kritischen Situationen umzugehen. Die Landesregierung will deshalb den Bevölkerungsschutz stärken. Zum Beispiel Umspannwerke sollen besser geschützt werden. Im Enzkreis wird ein 12-jähriges Mädchen vermisst. Sie kommt aus Mühlacker und wurde zuletzt in Karlsruhe am Bahnhof gesehen. Ein Bild der Vermissten findet ihr bei der Polizei Pforzheim. Ein Autofahrer ist im Kreis Waldshut aus einer überfluteten Unterführung gerettet worden. Der Mann steckte in Lottstetten mit seinem Wagen in 1 Meter tiefem Wasser fest. Und die Stadt Freiburg plant ein Nachtfahrverbot für Mähroboter, um Igel zu schützen.
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Police, Every Breath You Take, hier bei Rock FM an diesem Mittwoch, 1. Juli. Ja, die Polizei kommt zu euch, vielleicht wird gegen euch ermittelt, weil ihr früher in eurer Schule, was weiß ich, eine Marschtrommel habt mitgehen lassen oder so, falls ihr euch jetzt denkt, hä, wer würde denn sowas Bescheuertes klauen? Ja, die Antwort ist Steven Tyler von Aerosmith, der Sänger der Truppe, hat an seiner Highschool ja so eine riesige Basstrommel geklaut. Ja, die kennt man vielleicht von so Blasmusikkapellen oder so. Und ja, wie kann man sich das vorstellen? Der hat sie sich umgeschnallt und ist dann durch einen Hinterausgang verschwunden oder was? Also ist ihm nichts Auffälligeres vielleicht eingefallen? Jedenfalls hat er die Trommel als Andenken an seine Schulzeit behalten und im Song Living on the Edge, da hat er sie dann auch benutzt. Da ist sie zum Einsatz gekommen. Kurz vorm letzten Refrain hört man das dann. Könnt ihr mal drauf achten. Jetzt die Luftschmiede mit Living on the Edge aus dem Jahr 1993. Rock FM ist hier, der Feierabend mit dem Lange. Schön, dass ihr dabei seid.

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Frischer Rock hier bei Rock FM, der Feierabendlange. Fury in the Slaughterhouse aus Hannover mit einer klaren Botschaft. Geld und kommerzieller Erfolg, die machen auf Dauer leider nicht glücklich. Das wussten schon die guten alten Beatles, ne? Hier, dabei lernen wir doch schon in der Schule eigentlich, dass es nur auf Leistung ankommt. Dachte ich immer, oder? Naja, kann man schnell mal sauer werden auf das Schulsystem, aber was soll's. Supertramps sind am Start mit dem Logical Song. Haben sie einmal das ganze Problem zusammengefasst. Du bist ein Kind und das Leben ist schön und kaum kommst du in die Schule, dann musst du plötzlich funktionieren. Und hier kommt das Ganze in flüssiger, akustischer Form. Supertramp bei Rock FM.

0: Okay, ich wünsche mir Weltfrieden und dass alle Menschen erkennen, dass wir eigentlich nur die Crewmitglieder eines Raumschiffs namens Mutter Erde sind, das klein und blau ist und leuchtet und durch die endlosen Weiten des Weltalls driftet. Okay, der Wunsch ist zu groß. Gut, es ist gleich 4. Da fällt mir was ein. Ihr wünscht euch doch bestimmt Bier, oder?
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0: Und ihr könnt es euch schnappen, indem ihr mir verratet, welcher Song hier heute rückwärts läuft in unserem Walkman von 1984. Los geht's!

0: Disney.
1: So, also bei vielen wahrscheinlich Fragezeichen im Kopf. Falls ihr keine Fragezeichen habt, sondern die Lösung, dann ruft jetzt an und verratet uns, welcher Song das ist. 0800 3x die 6 8866. Jetzt euer Glück versuchen und das Rock FM Feierabendbier abschnabulieren, genau.
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1: Also wenn es nach mir ginge, darf das so weitergehen. Sonne, Wolken und irgendwie gar kein Stress von oben. Das Ganze bei so angenehm 26 bis 29 Grad. In der Nacht kühlt's ganz schön ordentlich ab. Angenehm frisch, könnte man fast schon sagen. Die Tiefstwerte zwischen 7 und 16 Grad. Vielleicht mal den Ventilator vors offene Fenster stellen.
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11: Mit Noah Theis. Hallo. Die Bundeswehr soll einfacher an neue Reservisten kommen. Das Kabinett hat heute ein Gesetz auf den Weg gebracht, das die sogenannte doppelte Freiwilligkeit abschafft. Doppelte Freiwilligkeit bedeutet, dass bisher sowohl Reservisten als auch deren Arbeitgeber dem Dienst als Reservist zustimmen mussten. Das soll sich jetzt ändern, sagt Verteidigungsminister Boris Pistorius.
12: In Zukunft sollen Reservistinnen verpflichtend zur Reservedienstleistung herangezogen werden können. Die Heranziehung wird aber gestaffelt, sowohl nach der Dauer, in der für die jemand Dienst geleistet hat bei der Bundeswehr, und auch das Alter spielt eine Rolle.
11: So soll die Reserve der Bundeswehr in den nächsten 7 Jahren auf mindestens 200.000 Männer und Frauen aufgestockt werden. Nach der starken Preiserhöhung an den Tankstellen gestern sind die Spritpreise heute Mittag nicht nochmal explodiert. Der ADAC sagt, dass der Liter E10 um kurz nach 12 im Schnitt 2,15 Euro kostete, der Liter Diesel 2,11 Euro. Dass die Spritpreise gestern schon und damit vor Ende des Tankrabatts heftig angestiegen sind, kritisiert der ADAC. Die Mineralölkonzerne hätten noch günstigen Sprit auf Vorrat, deshalb sei der Anstieg gestern nicht nachvollziehbar. Seit 2 Tagen wird ein Mädchen aus Mühlacker vermisst. Die 12-Jährige wurde laut Polizei zuletzt am Montagvormittag am Bahnhofsplatz in Karlsruhe gesehen. Bekleidet ist sie vermutlich mit einer blauen Jeans und weißen Turnschuhen. Außerdem hat sie einen schwarzen Rucksack bei sich. Ein Bild des Mädchens gibt's auf der Homepage der Polizei Pforzheim. Die neue Saison der zweiten Fußball-Bundesliga werden der VfL Bochum und Hertha BSC eröffnen. Und zwar am 7. August. Das hat die DFL heute angekündigt, einen Tag bevor der komplette Spielplan veröffentlicht wird. Wer zum Auftakt der ersten Liga auf Rekordmeister Bayern trifft, soll heute auch noch bekannt gegeben werden. Der Termin für die Partie steht aber schon fest, der 28. August. Hey!

Sum 41 hier bei Rock FM, der Feierabend mitten lange. Nachdem wir jetzt erstmal die letzte Hitzewelle überlebt haben, gerade so sind wir ja erprobt. Und Sum 41, die haben den Sommer schon im Namen. Der ist nämlich die Kurzform von Summer 41. Also ich bin auf jeden Fall eher ein Sommermensch. Ich find's ja toll, wenn's heiß ist, aber halt auch nicht zu heiß. Also das war ein bisschen viel am Wochenende. Geht ja auch nicht allen so. Ja, wenn ihr den Sommer nicht so liebt, bitte nicht verzweifeln. Also ich meine, schaut euch mal die Scorpions an. Ja, die haben schon in den 90ern nach einem rettenden Engel gefragt und die warten heute immer noch. Vielleicht ist der Engel ja auch gekommen und Klaus hat es noch nicht verraten. Aber den Song spielen sie auf jeden Fall immer noch bei Konzerten. Hier sind die Scorpions mit Send Me an Angel. Kommt gut durch den Mittwoch mit Rock FM.

0: Youngblood, der neue Stern am Rock'n'Roll-Himmel. Ich hoffe sehr, dass er sich selbst treu bleibt und dass der Ruhm ihm nicht zu Kopfe steigt. Man sieht ja bei Videos, wie er mit den Fans umgeht und das ist echt herzerwärmend. Er ist so ein freundlicher, liebenswürdiger und authentischer Kerl, der wirklich den Fans auch zuhört, hat man das Gefühl. Und wir kümmern uns jetzt mal um euren Bierdurst. Es wird Zeit.
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0: An der Rockline haben wir heute Besuch von der Andrea. Andrea, das klingt wie ein italienischer Name. Hast du italienische Wurzeln? Nein.
2: Nein, leider nicht.
0: Okay, wie sieht's aus? Was steht heute noch an?
2: Freibad. Jetzt nach der Arbeit schnell ins Freibad hüpfen.
0: Oh, das ist eine sehr gute Idee. Ich habe jetzt die letzten Tage gemerkt, dass ich mal wieder vergessen habe, Sonnencreme zu benutzen. Aber ich habe auch schon so eine ganz gute Bräune. Wie sieht's bei dir aus? Warst du vielleicht dieses Jahr sogar schon im Urlaub?
2: Ja, wir waren im Februar auf den Malediven. Ein bisschen Bräune ist noch da, aber bis jetzt durch die letzte Woche neue dazugekommen. Ja, großer Traum von uns gewesen. Haben wir uns erfüllt. Schwer dafür gearbeitet.
0: Und ist es wirklich so paradiesisch, wie man es aus den Broschüren und aus dem Internet kennt?
2: Sogar noch schöner.
0: Ach so, ich hätte jetzt gedacht, heutzutage sind die ganzen Strände schon voller Plastikmüll, aber das ist noch nicht so.
2: Nö, da wir waren auf einer kleinen Ressortinsel und da war es nicht so. Also es war perfekter Urlaub.
0: Ja.
2: Kann man nur jedem empfehlen, dass ich es irgendwie möglich machen kann.
0: Ihr habt es gehört, Leute, wir treffen uns alle in 2 Wochen auf den Malediven für eine riesige Rock'n'Roll-Party. Ich sag noch den Stones und Metallica Bescheid. Okay, also jetzt, Andrea, jetzt noch mal gucken, ob du erkennst, welcher Song heute im Tape rückwärts läuft und ob du dir das Rock FM Feierabendbier schnappen kannst.

0: Andrea, es ist dein Leben und es ist jetzt auch dein Bier.
1: Da freue ich mich.
0: Okay, Rock FM Feierabendbier geht raus an dich. Kommt ja momentan von der Privatbrauerei Schmucker im Odenwald. Die machen sehr feines Bier. Wir haben entweder eine 2 Liter Henkelflasche mit dem originalen Rock FM Feierabendbier. Auf jeden Fall hat es 5% Umdrehungen. Oder du sagst, nee, ich will lieber das Meisterpilz in alkoholfrei. 0,0% ist deine Wahl.
1: Nee, lieber das andere. Das muss schon ein bisschen Wumms haben.
0: Das mit Spaß. Okay, alles klar. Genau. Dann mach's gut, Andrea. Bleib noch an der Strippe und einen schönen Mittwoch dir. Ciao.
1: Danke, ebenso. Ciao.
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2: Also aktuell ist ja echt Durchatmen angesagt, vor allem auch in der Nacht. Die Tiefstwerte dann zwischen 7 und 16 Grad. Das ist jetzt fast schon ein bisschen kühl nach den letzten Tagen. Ja, aktuell messen wir noch bis zu 29 Grad in der Rockregion. Und morgen erwartet uns nochmal ein richtig schöner Sommertag. Ähnlich wie heute, sogar noch ein Ticken angenehmer bei 25 bis 28 Grad.
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3: Mit Noah Theiss, hallo. Nach der starken Preiserhöhung an den Tankstellen gestern sind die Spritpreise heute Mittag nicht nochmal explodiert. Der ADAC sagt, dass der Liter E10 um kurz nach 12 im Schnitt 2,15 Euro kostete, der Liter Diesel 2,11 Euro. Nach dem tödlichen Angriff auf einen Zugbegleiter bei Zweibrücken im Februar hat die Bahn eine ihrer angekündigten Sicherheitsmaßnahmen umgesetzt. Ab sofort bekommen rund 2000 Beschäftigte im Fernverkehr Bodycams, und zwar Zugbegleiter sowie Beschäftigte der Bordgastronomie und der DB Lounges, sagt die Bahn. Frauen in Deutschland bekommen weniger Kinder. Rund 655.000 Kinder wurden im letzten Jahr geboren. Das entspricht 1,32 Kindern pro Frau, sagt das Statistische Bundesamt. Damit ist die Geburtenrate in Deutschland 2025 auf den niedrigsten Stand seit knapp 20 Jahren gesunken.
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4: Mit Stefan Keller. Die IG Metall ruft die Beschäftigten von Mercedes-Benz zu Protesten auf. Demnach finden am Freitag Kundgebungen an den Standorten Sindelfingen, Untertürkheim, Kuckmeim und Rastatt statt. Hintergrund ist eine Verschärfung des Sparkurses bei dem Autobauer. Nach dem Brand eines Dachstuhls in Ingersheim im Kreis Ludwigsburg geht die Polizei noch von einem Menschen im Gebäude aus. Unklar ist, ob dieser sich dort verschanzt. Es sei aber ein Spezialeinsatzkommando.

Kommando am Ort. Das Landgericht Freiburg hat zwei Geldautomatensprenger zu Haftstrafen verurteilt. Sie müssen für gut 5 und gut 4 Jahre ins Gefängnis. Und in Mannheim haben unbekannte Steine von einem Hausdach geworfen und mehrere Autos beschädigt. 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

Wheatus mit Teenage Dirtbag in den 2000ern, ein Welthit und einer mit Comeback-Story. 2022 gab es ja auf TikTok einen Trend, bei dem diese witzigen Teenie-Fotos da gepostet wurden. Vielleicht habt ihr das mitbekommen. Da haben auch einige unserer üblichen Verdächtigen ihre Peinlichkeiten ausgepackt. Gwen Stefani von No Doubt und Mark Hoppus von Blink-182 zum Beispiel. Ja, ein bisschen Selbstironie muss natürlich auch mal sein, ja, wenn man früher halt rumgerannt ist mit so Strähnchen im Gesicht oder mit den schlimmsten Skaterschuhen, die klobig waren wie so Granit. Blöcke. Apropos, wusstet ihr, dass die Blues Brothers sich ursprünglich gar nicht als Band, sondern als Comedy-Sketch gegründet hatten? Ja, ja, doch, doch. Und dann kam sowas Geniales bei rum. Hier sind sie, die Blues Brothers, mit Sonnenbrille und Hut. So wie wir sie kennen. Everybody needs somebody to love bei Rock FM. Auftreten!

Linkin Park haben auch Rock am Ring kürzlich ordentlich gerockt. Up from the Bottom hier bei Rock FM, der Feierabend mitten lange. Ja, Linkin Park mit Emily Armstrong sind ja natürlich aktuell auch noch so richtig im Hype. Oder wieder? Seid ihr eigentlich noch so richtig krasse Fans von einer Band? Also würdet ihr euer Kind nach einem Song benennen zum Beispiel? Also scheinbar haben das ja tatsächlich ziemlich viele Menschen schon gemacht. Ab Ende der 80er wurden auf einmal erstaunlich viele Mädels Kaylee mit 2 E oder auch Kaylee mit 2 Y genannt. Schuld daran war natürlich dieser Welthit von Marillion. Dabei hieß die Angesprochene im Song in Wirklichkeit gar nicht Kaylee. Der Name ist aus dem Vor- und dem Nachnamen von Kay, Leertaste, Lee, L-E-E, wie bei Bruce Lee, zusammengezogen. War eine Ex-Freundin von Sänger Fish und er wollte ihren Namen nicht so offensichtlich erwähnen. Im Text entschuldigt er sich für die Fehler, die er gemacht hat in der Vergangenheit. I never meant to break your heart und so weiter. Ab geht's in die 80s. Hier ist Rock FM.

0: Ab in den Feierabend mit Rock FM, gleich nach den 17 Uhr News erwartet euch eine Band, die ist unter den Dienstältesten auf jeden Fall. Cheap Trick. Nee, ich glaube nicht. Nicht weinen, lieber tanzen. Wir gehen in die Disco 2000. Pulp sind gern vergessene Könige des Britpop, auch gleich mit am Start nach den News bei Rock FM. Lauter Rocklegenden.
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0: Uns erwartet ein richtig angenehmer Sommerabend. Bis 20 Uhr bleiben wir noch so oberhalb der 26 Grad. Danach kühlt es kräftig ab in der Nacht. 7 bis 16 Grad, das sind die Tiefstwerte. Also es bleibt trocken und entspannt kühl durch die Nacht. Und morgen dann wieder das volle Programm. Es wird sommerlich warm bei bis zu 28 Grad. Dazu Sonne und Wolken im Wechsel.
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9: Mit Noah Theiss, hallo. Renten, Steuern und Gesundheit. Die Bundesregierung will diese Woche ein großes Reformpaket auf den Weg bringen. Heute berät der Koalitionsausschuss darüber. Wie lange das dauern wird, ist aber völlig offen. Lea Matschulat.
10: Der Koalitionsausschuss ist auf mehrere Stunden Verhandlung eingestellt und will dann auch erst wieder bei Tageslicht informieren. Das hat Bundeskanzler Merz schon mal angekündigt. Er erwarte einen großen Sprung nach vorn für die Modernisierung des Landes, gab er sich zuversichtlich. Bei allen Themen haben sich SPD und Union schon auf einiges geeinigt. Von etwa 30 Punkten ist in Verhandlungskreisen die Rede. Die größten Unstimmigkeiten gibt es etwa noch bei Änderungen der Arbeitszeit und einer Reform der Einkommensteuer.
9: Die Bundeswehr soll einfacher an neue Reservisten kommen. Das Kabinett hat heute ein Gesetz auf den Weg gebracht, das die sogenannte doppelte Freiwilligkeit abschafft. Doppelte Freiwilligkeit bedeutet, dass bisher sowohl Reservisten als auch deren Arbeitgeber dem Dienst als Reservist zustimmen mussten. Das soll sich jetzt ändern. In Zukunft sollen Reservisten verpflichtend herangezogen werden können. So soll die Reserve der Bundeswehr in den nächsten 7 Jahren auf mindestens 200.000 Männer und Frauen aufgestockt werden. In Ingersheim im Landkreis Ludwigsburg brennt der Dachstuhl eines Wohnhauses. Nach Angaben der Polizei befindet sich vermutlich noch ein Mensch im Gebäude, ein weiterer sei verletzt worden. Außerdem mussten mehrere Nachbargebäude geräumt und die Straße gesperrt werden. Die Ursache für das Feuer ist noch unklar. Der deutsche Tennisprofi Daniel Altmaier ist in Wimbledon in der ersten Runde gescheitert. Er musste sich dem Slowaken Alex Molcha nach 4 Sätzen geschlagen geben. Das Match hatte sich über 2 Tage gezogen. Weil es gestern Abend zu dunkel und der Rasen zu rutschig wurde, war die Partie unterbrochen und heute fortgesetzt worden.

Wir treffen uns in der Zukunft, wenn wir alle erwachsen sind. Ugh, gruselige Vorstellung. Naja, zumindest für Pulp in den 90ern. Das waren sie mit Disco 2000, Rock FM ist hier der Feiern mitten lange. Ja, die konnten sich gar nicht vorstellen, dass bald ein neues Jahrtausend beginnt. Das war ja Ende der 90er echt irgendwie so, was, da soll da eine 2 vorne dran stehen? So. Eric Clapton, der hatte ein viel traurigeres Problem. Er konnte sich nämlich nicht vorstellen, wie es ist, einen Vater zu haben. Seinen hat er nie kennengelernt. In My Father's Eyes erzählt von der Erkenntnis, die er plötzlich hatte, als er selbst Vater wurde und die Augen seines Vaters in den Augen seines eigenen Sohnes gesehen hat. Ja, da müssen wir mal schlucken, du. Hier ist das Teil. Rock FM wünscht euch einen entspannten Feierabend.

0: Die Black Rose mit Profane Prophecy hier bei Rock FM. Der Feierabend mittenlange, ja, nach der WM-Pleite und dieser Hitzewelle brauchen wir jemanden, der uns wieder so ein bisschen in die Spur bringt. Ja, vielleicht auch noch jemand, der heute Geburtstag feiert. Und wie der Zufall es will, haben wir da jemanden gefunden. Es ist eine echte Powerfrau.
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0: Heute feiert Debbie Harry ihren 81. Geburtstag, ganz genau, die legendäre Blondie-Frontfrau, bevor sie in den 70ern gemeinsam mit Gitarrist und Blondie-Mitgründer Chris Stein die Musikwelt auf den Kopf gestellt hat. Da hat sie sich ja unter anderem als Playboy-Bunny versucht. Es gibt ein bekanntes Foto, wenn man es googelt. Ja, sie sieht damals im Häschenkostüm jetzt eher nicht so happy aus, eher so ein bisschen unterdrückt und unzufrieden. Es war wohl auch nicht ihre wahre Berufung, da als Häschen rumzudopsen. Ihre wahre Berufung war der Rock'n'Roll. Mit ihrem unverwechselbaren Mix aus Punk-Attitüde und purem Glamour hat sie nicht nur die Charts rasiert, sondern ganz nebenbei noch in über 30 Filmen mitgespielt. Wir ziehen den Hut vor einer wahren Legende, die sich vom Alter auch nicht einschüchtern lässt. Und wie feiert man so einen Geburtstag standesgemäß? Richtig laut. Hier sind für euch Blondie mit einem ihrer lässigsten Songs from the 70s. One Way or Another. Nur hier bei Rock FM.

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6: Wie schaut's aus? Gut sieht's aus. Der Feierabend wird richtig schön entspannt mit Sonne und Wolken im Mix und angenehmen Temperaturen. In der Nacht wird's dann trocken und klar. Tiefstwerte zwischen 7 und 16 Grad. Und der morgige Donnerstag geht richtig schön sommerlich weiter. Auch hier Sonne und Wolken im Wechsel dazu. Angenehme 25 bis 28 Grad.
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7: Mit Noah Theiss, hallo. Nach der starken Preiserhöhung an den Tankstellen gestern sind die Spritpreise heute Mittag nicht nochmal explodiert. Der ADAC sagt, dass der Liter E10 um kurz nach 12 im Schnitt 2,15 Euro kostete, der Liter Diesel 2,11 Euro. Nach dem tödlichen Angriff auf einen Zugbegleiter bei Zweibrücken im Februar hat die Bahn eine ihrer angekündigten Sicherheitsmaßnahmen umgesetzt. Ab sofort bekommen rund 2000 Beschäftigte im Fernverkehr Bodycams, und zwar Zugbegleiter sowie Beschäftigte der Bordgastronomie und der DB Lounges, sagt die Bahn. Frauen in Deutschland bekommen weniger Kinder. Rund 655.000 Kinder wurden im letzten Jahr geboren. Das entspricht 1,32 Kindern pro Frau, sagt das Statistische Bundesamt. Damit ist die Geburtenrate in Deutschland 2025 auf den niedrigsten Stand seit knapp 20 Jahren gesunken.
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8: Mit Stefan Keller. Der Verfassungsschutz in Baden-Württemberg hatte heute massive Probleme. Ein Sprecher erklärte in Stuttgart, ein interner Stromausfall habe auch Systeme teilweise lahmgelegt. Er sprach von einem defekten Bauteil. Das sei behoben, die Systeme würden wieder hochgefahren. Unternehmen und Selbstständige müssen länger auf Rückzahlung zu Unrecht eingezogener Corona-Soforthilfen warten. Erste Zahlungen fließen laut Landeswirtschaftsministerium frühestens Ende des Jahres. In Freiburg hat der Prozess gegen einen Vater begonnen, der seine 8-jährige Tochter in Bolschweil umgebracht haben soll. Der Mann schwieg heute zu den Tatvorwürfen. Und ein riesiger Tornado ist heute über den Bodensee gezogen, ohne Schäden anzurichten.

ELO. 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Rock FM ist hier, der feiert mitten lange. Vergesst mal Streaming, vergesst Kompression von MP3s. Wir feiern die neue Rolling Stones Platte Foreign Tongues genauso, wie Rock'n'Roll ursprünglich gedacht war, wie er gehört und genossen werden sollte. Analog, laut und natürlich auch ein bisschen kratzig und vielleicht noch besser mit Gleichgesinnten an einem gemütlichen Fleckchen. Und zwar von Vinyl. 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Ja, der Startschuss bei uns im Programm, wenn ihr zwei Stones-Songs am Stück hört, egal ob aus den 60ern oder aktuell, dann seid ihr dran. 0800 3x die 68866, merkt euch die Nummer oder speichert sie ein, die Rockline. Zumindest wenn ihr Bock habt, am kommenden Donnerstag, 9. Juli, einen Trip nach München zu machen, um euch dort in einem Plattenladen einzunisten und einen Tag vor dem offiziellen Release das neue Stones-Album in ganzer Länge zu genießen. Hier ist Rock FM, jetzt mit den Stones, Sympathy for the Devil.

Shinedown, wie sie sich daran erinnern, wie es war, als sie noch jung waren, fern von der Adoleszenz. Ja, als wir noch Kinder waren, da war das Leben auf jeden Fall noch weniger stressig, würde ich mal sagen. Vielleicht denken wir deshalb auch immer, dass früher alles besser war und es liegt doch nicht daran, dass die Musik von heute irgendwie schlecht ist. Ist ja auch nicht so, das hört man ja an Bands wie Shinedown. Rock FM ist hier, der Feierabend mitten lange. Wir haben hier auf jeden Fall ein paar Songs zum Zurückerinnern, zum Beispiel auch aus den 90ern. Erinnert hoffentlich nicht zu viele an ihren ersten Herzschmerz. Guns N' Roses mit Don't Cry. Aufdrehen.

0: Rock FM ist hier, Zeit für die 18 Uhr Nachrichten. Danach kümmern wir uns um die Angst vorm Tod. Der Blue Oyster Cult mit Don't Fear the Reaper. Gibt ja so ein Sprichwort. He who fears death cannot enjoy life. Derjenige, der den Tod fürchtet, der kann das Leben nicht genießen. Okay, das war deep genug. Gleich dabei auch die Caesars. Lauter Rocklegenden gibt's hier nach den 6 Uhr News bei Rock FM.
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0: Ein entspannter Sommerabend mit angenehmen Temperaturen liegt vor uns. Die Werte sinken bis 20 Uhr so auf 24 Grad. Und in der Nacht sind dann Tiefstwerte zwischen 7 und 16 Grad dabei. Also fast schon kühl. Morgen läuft dieser wunderbare Sommerfilm weiter. Meist trocken, Sonne-Wolken-Mix. Und das Ganze bei bis zu 28 Grad.
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13: Mit Noah Theis, hallo. Wegen des Milliardendefizits bei der Bundesagentur für Arbeit könnten die Beiträge zur Arbeitslosenversicherung steigen. Das hält die Vorsitzende der Agentur für Arbeit, Andrea Nahles, für möglich. Einzelheiten von Janis Tirakis.
14: Nahles rechnet vor, würden die Beiträge nur um 0,1% erhöht, würde das der Bundesagentur schon 1,6 Milliarden Euro pro Jahr einbringen. Und die hat sie dringend nötig. Denn mit geschätzten 8 Milliarden ist das Defizit im Haushalt in diesem Jahr mehr als doppelt so hoch, als man noch im Herbst erwartet hatte. Das liegt unter anderem an den Ausgaben für das Arbeitslosengeld, die in den letzten Jahren stark gestiegen sind. Das Problem, während immer weniger Menschen die steuerfinanzierte Grundsicherung bekommen, beziehen immer mehr Menschen Arbeitslosengeld. Nahles sagt weiter, dass auch die Bundesagentur für Arbeit sich als Arbeitgeber selbst bemühen wird, zu sparen.
13: Rente, Steuern und Gesundheit. Die Bundesregierung will diese Woche ein großes Reformpaket auf den Weg bringen. Heute berät der Koalitionsausschuss darüber. Wie lange das dauern wird, ist aber offen. Bei allen Themen haben sich SPD und Union schon auf einige Punkte geeinigt. Die größten Unstimmigkeiten gibt es noch bei der Änderung der Arbeitszeit und einer Reform der Einkommensteuer. Das Landgericht Freiburg hat zwei Geldautomatensprenger zu mehrjährigen Haftstrafen verurteilt. Die beiden Angeklagten hatten die Vorwürfe eingeräumt. Sie hatten Geldautomaten in Glottertal gesprengt, wodurch Geldscheine im Wert von über 70.000 Euro zerstört wurden. Der Sachschaden liegt bei mehr als 100.000 Euro. Zum Start in die neue Bundesliga-Saison trifft Rekordmeister Bayern auf den VfB Stuttgart. Das hat die DFL heute bekannt gegeben, einen Tag bevor der komplette Spielplan für die kommende Saison präsentiert werden soll. Das Spiel ist für den 28. August angesetzt und auch das Auftaktspiel für die zweite Liga steht fest. Am 7. August trifft der VfL Bochum auf Hertha BSC. Yeah.

Die Caesars mit dem Soundtrack der frühen 2000er und bei dem bleiben wir gleich. R.E.M., die waren zu dem Zeitpunkt auf dem Höhepunkt ihrer Karriere. Richtige Rockstars, die Tickets verkauft haben wie die Blöden. Die Arenen waren immer ausverkauft. Ja, da sind gleich Kamerateams vom Fernsehen natürlich mitgeschickt worden, um mal dieses Rockstar-Partyleben mitzuschneiden, das die Jungs hinter den Kulissen so führen. Und tatsächlich hat sich das mit den Partyexzessen bei R.E.M. eher in Grenzen gehalten. Dafür waren sie alle fanatische Scrabble-Spieler. Im Hotel, im Flugzeug, im Backstage-Bereich. Immer und überall haben sie ihr Scrabble-Spielbrett ausgepackt und sich lautstark darüber gestritten, ob es bestimmte Wörter tatsächlich gibt oder nicht. Über die umstrittenen Wortschöpfungen und die höchsten Punktzahlen hat die Band auch jahrelang akkurate Buchführung betrieben. Also richtige Nerds, wie man sich's eben vorstellt bei R.E.M. Hier sind sie mit Imitation of Life. Einer ihrer stärksten Songs, wie ich finde. Hier ist der Feierabend mit dem Lange bei Rock FM.

Finde ich einen der gelungensten Songs aus der Feder von Dave Grohl seit langem. Die Foo Fighters hier bei Rock FM. Passt der Today's Song auch zu eurem Tag? Ja, wer von euch noch arbeiten muss, gutes Durchhalten und gutes Schwitzen. Ihr habt es hoffentlich auch bald gepackt. No Rush. Ja, könnte man sagen. Oder doch? Ja, also doch Rush. Okay, wir nehmen die Band Rush. Rush jetzt mit Tom Sawyer hier bei Rock FM. Bitte trotzdem. Stress hat Hausverbot.

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1: So, Fenster auf, gut durchlüften. Die Nacht wird trocken und entspannt, fast schon kühl. Bei 7 bis 16 Grad, das sind die Tiefstwerte. Morgen am Donnerstag ein richtig schöner Sommertag. Sonne, Wolken und sommerlich angenehme 25 bis 28 Grad.
0: Es ist 6:30. 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
2: Mit Noah Theis, hallo. Nach der starken Preiserhöhung an den Tankstellen gestern sind die Spritpreise heute Mittag nicht nochmal explodiert. Der ADAC sagt, dass der Liter E10 um kurz nach 12 im Schnitt 2,15 Euro kostete, der Liter Diesel 2,11 Euro. Nach dem tödlichen Angriff auf einen Zugbegleiter bei Zweibrücken im Februar hat die Bahn eine ihrer angekündigten Sicherheitsmaßnahmen umgesetzt. Ab sofort bekommen rund 2000 Beschäftigte im Fernverkehr Bodycams, und zwar Zugbegleiter sowie Beschäftigte der Bordgastronomie und der DB Lounges, sagt die Bahn. Frauen in Deutschland bekommen weniger Kinder. Rund 655.000 Kinder wurden im letzten Jahr geboren. Das entspricht 1,32 Kindern pro Frau, sagt das Statistische Bundesamt. Damit ist die Geburtenrate in Deutschland 2025 auf den niedrigsten Stand seit knapp 20 Jahren gesunken.
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3: Mit Stefan Keller. Hitzewelle, Stromausfälle, Anschläge auf kritische Infrastruktur. Die Menschen in Baden-Württemberg müssen zunehmend lernen, mit kritischen Situationen umzugehen. Die Landes-

Bundesregierung will deshalb den Bevölkerungsschutz stärken. In Baden-Württemberg können Gerichte bei häuslicher Gewalt ab sofort eine elektronische Fußfessel anordnen. Opfer sollen automatisch über ein Gerät gewarnt werden, wenn sich der Täter nähert. In Freiburg hat der Prozess gegen einen Vater begonnen, der seine 8-jährige Tochter in Bollschweil umgebracht haben soll. Der Mann schwieg heute zu den Tatvorwürfen. Und in Mannheim haben Unbekannte Steine von einem Hausdach geworfen und mehrere Autos beschädigt. 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

Kein Zweifel, nur ein Mädchen. Rock FM ist hier der Feierabend mitten lange. Ja, ich freue mich, wenn hier Nachrichten reinkommen von euch über die Rockline an die 0800 3x die 68866. Eine WhatsApp-Nachricht kam vom Dietmar. Er hat geschrieben, Freitag 18 Uhr Deep Purple von alt bis brandneu. Da freue ich mich jetzt schon drauf. Hab in den 70ern nix ausgelassen von Deep Purple. Hab selbst Deep Purple und das Royal Philharmonic Orchestra von 1969 erlebt. What? Okay, Dietmar ist schon ein bisschen länger dabei im Rock'n'Roll-Business. Also, wenn ihr auch schon länger dabei seid, schaltet ein. Wir machen keine komplette Zeitreise durch ihre gigantische Diskografie. Das bräuchte zu viel Zeit, da bräuchten wir 8 Stunden. Aber wir hören natürlich auch in ihr neues Album rein. Ihr wisst ja, das kommt am Freitag raus. Billy.

0: Ja, sind alle schon um die 80, aber immer noch hart am Rocken. Laut Sänger Ian Gillan ist es das härteste Deep Purple-Album. Genau, jetzt bin ich kurz in den östdeutschen Dialekt abgerutscht. Das härteste Deep Purple-Album seit langem. Also ich würde mich freuen, wenn ihr einschaltet. Und wir hören natürlich auch ein paar richtige Evergreens, Child in Time und Co. Die dürfen nicht fehlen am Freitag.
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My Chemical Romance mit Teenagers. Rock FM ist wieder feiert mitten lange. 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

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Also, jetzt aufdrehen für die Rolling Stones und Honky Tonk Women aus den 60ern. Rock FM ist hier.

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5: Wir schauen mal auf die Nacht, die vor uns liegt. Die wird ruhig und trocken bei nur 7 bis 16 Grad. Tiefstwerte sehr angenehm. Morgen am Donnerstag, da ziehen wir das Ding durch. Wieder ein freundlicher Mix aus Sonne und Wolken. Die meiste Zeit trocken und bis zu 28 Grad. Also sommerlich, aber nicht zu heiß.
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6: Mit Noah Theiss, hallo. Wegen des Milliardendefizits bei der Bundesagentur für Arbeit könnten die Beiträge zur Arbeitslosenversicherung steigen. Das hält die Vorsitzende der Agentur für Arbeit, Andrea Nahles, für möglich. Einzelheiten von Janis Tirakis.
7: Nahles rechnet vor, würden die Beiträge nur um 0,1% erhöht, würde das der Bundesagentur schon 1,6 Milliarden Euro pro Jahr einbringen. Und die hat sie dringend nötig. Denn mit geschätzten 8 Milliarden ist das Defizit im Haushalt in diesem Jahr mehr als doppelt so hoch, als man noch im Herbst erwartet hatte. Das liegt unter anderem an den Ausgaben für das Arbeitslosengeld, die in den letzten Jahren stark gestiegen sind. Das Problem, während immer weniger Menschen die steuerfinanzierte Grundsicherung bekommen, beziehen immer mehr Menschen Arbeitslosengeld. Nahles sagt weiter, dass auch die Bundesagentur für Arbeit sich als Arbeitgeber selbst bemühen wird zu sparen.
6: Neuer Rekord beim Ökostrom in Deutschland. Im vergangenen Halbjahr war der Anteil von klimaneutral erzeugtem Strom so hoch wie noch nie. Insgesamt 58% des verbrauchten Stroms wurden in den ersten 6 Monaten des Jahres von erneuerbaren Energien abgedeckt. Fast 3% mehr als im gleichen Zeitraum des Vorjahres. Das zeigen Hochrechnungen des Bundesamts der Energie- und Wasserwirtschaft. Vor allem Wind- und Solarkraft haben demnach kräftig zugelegt. Ein Stromausfall hat heute für Probleme beim Verfassungsschutz in Baden-Württemberg gesorgt. Ein Sprecher sagte, dass dadurch einige Systeme lahmgelegt worden seien. Inzwischen sei der Stromausfall behoben. Grund dafür sei ein defektes Bauteil gewesen. Hinweise auf einen Angriff gäbe es nicht. Die FIFA meldet immer mehr rassistische Kommentare in sozialen Medien während der Fußball-WM. Von allen beleidigenden Beiträgen auf Profilen von Teams, Spielern, Trainern und Schiedsrichtern seien 11% rassistisch, sagt die FIFA. Das sei ein Plus von 3% im Vergleich zur letzten WM in Katar. Insgesamt habe man 1000 Accounts den Behörden gemeldet.
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8: Es ist Mittwoch, 1. Juli, 19 Uhr. Zeit für frischen Rock. Ich habe welchen dabei von Zebrahead, von Takeda, von Joyous Wolf und vielen mehr. Starten tun wir mit 3 Days Grace. Apologies.

Europe und der Final Countdown hier bei Rock FM. Ich bin Musikchef Luki mit dem frischen Rock und ich habe eine Nummer dabei, da würde sich mein 14-jähriges Ich richtig doll freuen. Ich hatte damals eine richtige Punkphase, NoFX, aber auch viel deutsches Rantanplan, Wieso und eben auch diese Jungs hier, Zebrahead. Ich bin froh, dass sie zurück sind. Das ist ihre aktuelle Single und die ist immer noch so punkig, wie wir sie von damals kennen. Zebrahead, frischer Rock bei Rock FM. The Perfect Life is such a bore.

Ihr hört Rock FM und ihr seid hier genau richtig, weil ich bin Musikchef Luki und ich habe den frischen Rock für euch. Wir machen einmal eine kurze Reise gegen Schweden. Da kommt Takida her und wir haben eine saugeile neue Nummer. Die zeige ich euch jetzt. Frischer Rock bei Rock FM. Takida. Everything's Wasted. Einen schönen Feierabend.

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Naja, irgendwann ist der Moment gekommen, da kann man aufhören dran zu glauben. Zum Beispiel die deutsche Nationalmannschaft, die muss nicht mehr dran glauben. Und musste dann dran glauben im Elfmeterschießen gegen Paraguay. Das tat ganz schön weh. Aber andere haben sich in Wolf gefreut, ne? Die Paraguayaner, die waren sozusagen der Joyous Wolf. Und das ist auch eine Rockband. Wahnsinnsüberleitung, ich weiß. Joyous Wolf ist eine Rockband aus Orange County in Kalifornien. Gibt seit 2014 und machen einfach richtig soliden Rock. So langsam schwappen sie ja auch hier rüber über den großen Teich. Und ich zeige euch die aktuelle Single. Juniper. Joyous Wolf, frischer Rock bei Rock FM.

Linkin Park, In The End. Ich bin der Meinung, In The End, it does matter. Es zählt vor allem, dass ihr hier einschaltet und mit uns lauter Rocklegenden feiert. Wie zum Beispiel die Pop-Punk-Helden von All Time Low. Die habe ich jetzt als Rausschmeißer für euch. Wir hören uns hier morgen wieder. Ich freue mich drauf. Bis dann. Tschüss.

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1: Ich bin Thomas Bleskin. Die Spitzen von Union und SPD beraten im Koalitionsausschuss über ein umfassendes Reformpaket. Im Mittelpunkt stehen unter anderem eine Reform der Einkommensteuer sowie Änderungen bei den Sozialsystemen und am Arbeitsmarkt. Kanzler Merz zeigte sich vor Beginn der Beratungen zuversichtlich. Ziel sei es, den privaten Konsum zu stärken und Investitionen der Wirtschaft anzukurbeln. Ergebnisse werden für morgen erwartet. Die Spritpreise sind mit dem Ende des Tankrabatts stark gestiegen. Superbenzin der Sorte E10 etwa war am Morgen gut 13 Cent teurer als gestern zur gleichen Zeit. Bei Diesel fiel der Anstieg mit gut 15 Cent sogar noch stärker aus. Der befürchtete Rekordsprung zur Mittagszeit ist aber ausgeblieben.
2: Aktuell müssen sich die Autofahrer also erstmal wieder auf Preise über 2 Euro pro Liter einstellen. Geblieben ist auf jeden Fall die 12-Uhr-Regel, also nur eine Erhöhung pro Tag. Super E10 etwa kostete danach heute im Schnitt 2,15 Euro, Diesel 2,11 Euro. Dieser Sprung war noch halbwegs moderat. Allerdings hatten viele Tankstellen den Wegfall des Steuerrabatts wohl schon vorher eingepreist. Laut ADAC waren die Preise schon gestern ziemlich hoch, weil kaum noch gesenkt wurde. Und das, obwohl noch steuerlich günstiger Sprit in den Tanks war. Thomas Brock, Nachrichtenredaktion.
1: Erneuerbare Energien haben in Deutschland so viel Strom geliefert wie nie zuvor in einem ersten Halbjahr. Nach Hochrechnungen des Bundesverbands der Energie- und Wasserwirtschaft deckten Windkraft, Solarenergie und andere erneuerbare Quellen 58% des Stromverbrauchs.
3: Vor allem die Stromerzeugung aus Wind und Sonne hat im ersten Halbjahr kräftig zugelegt. Das lag vor allem wohl daran, dass einfach mehr Wind wehte als im ersten Halbjahr 2025. Und es regnete weniger. Das begünstigte die Stromerzeugung aus Sonnenenergie neben dem stetigen Ausbau von Photovoltaikanlagen. Aus Wasserkraft wurde dagegen im ersten Halbjahr etwas weniger Strom erzeugt. Das gesetzliche Ziel liegt allerdings noch ein Stück weit entfernt. Bis zum Jahr 2030 soll in Deutschland 80% des Bruttostromverbrauchs aus erneuerbaren Energien stammen. Onni Tochau, Berlin.
1: Etwa 30% der 25-Jährigen in Deutschland haben im vergangenen Jahr noch bei ihren Eltern gewohnt. Damit sei der Anteil etwas höher gewesen als in den Jahren davor, teilte das Statistische Bundesamt mit. Söhne leben demnach deutlich länger zu Hause als Töchter. Bei den Männern waren 36% mit 25 Jahren noch nicht ausgezogen, bei den Frauen waren es nur 23%.

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1: R.E.M. mit Man on the Moon erschien im Jahr 1992 auf ihrem Erfolgsalbum Automatic for the People. Der Song ist eine Hommage an den US-Komiker Andy Kaufman, bekannt durch seine skurrilen und oft schwer durchschaubaren Auftritte. Michael Stipe, der Leadsänger, war fasziniert von Kaufmanns Fähigkeit, Realität und Fiktion zu vermischen. Der Titel spielt auf den Mythos an, dass die Mondlandung aus dem Jahr 1969 gefälscht war, und stellt die Frage, woran man überhaupt noch glauben kann. Michael Stipe nannte Man on the Moon später einen seiner absoluten Lieblingssongs. R.E.M. und Man on the Moon.
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1: Ich bin Thomas Bleskin. Im Kanzleramt in Berlin läuft der mit Spannung erwartete Koalitionsausschuss. Die Spitzen von Union und SPD wollen die Weichen für gleich mehrere größere Reformen stellen.
2: Auf dem Tisch liegt eine Reform der Einkommensteuer. Kleine und mittlere Einkommen zu entlasten ist das Vorhaben. Streit gibt es zwischen SPD und CDU/CSU noch darüber, wie es finanziert werden soll. Über einen höheren Spitzensteuersatz etwa? Harter Widerstand von der Union. Ein weiteres kritisches Thema. Soll es statt einer Höchstarbeitszeit pro Tag künftig eher eine pro Woche geben? Vergleichsweise einfach dürfte es dem Koalitionsausschuss fallen, sich auf eine Rentenreform zu einigen. Lea Matschulat, Berlin.
1: Mit dem Ende des Tankrabatts sind die Spritpreise deutlich über die 2-Euro-Marke gestiegen. Nach der heutigen Mittagserhöhung kostete ein Liter Super E10 im bundesweiten Durchschnitt 2,15 Euro, Diesel 2,11 Euro, wie der ADAC mitteilte. Der Automobilclub und die Monopolkommission kritisieren, dass die Mineralölkonzerne die Preise schon vor dem Auslaufen des Tankrabatts kräftig angehoben hätten. Ein großer Teil der Entlastung sei zuletzt nicht mehr bei den Autofahrern angekommen. Noch nie waren die Ozeane in einem Juni so warm wie in diesem Jahr. Die Oberflächentemperatur der Weltmeere hat zum Sommerbeginn einen neuen Rekord erreicht. Das haben die Experten des EU-Klimadienstes Copernicus gemessen.
3: Etwa 21 Grad Wassertemperatur haben die Experten gemessen. Die Adria, das Mittelmeer, wird sich in diesem Sommer für viele Urlauber wohl anfühlen wie eine Badewanne. Zumal in den kommenden Monaten wohl weitere Rekorde gebrochen werden. Grund für die Erwärmung sei der Klimawandel und das Klimaphänomen El Niño, so die Fachleute. Und das bedeutet auch, möglicherweise wird es häufiger Starkregen geben, Sturm und Überschwemmungen. Claudia Wächter, Nachrichtenredaktion.
1: Im Fall der Anschläge auf die Nord Stream Gaspipelines aus dem Jahr 2022 ist erstmals Anklage gegen einen der mutmaßlichen Beteiligten erhoben worden. Nach Medienberichten wirft die Bundesanwaltschaft dem Ukrainer Serhiy K. unter anderem das Herbeiführen einer Sprengstoffexplosion und die Zerstörung von Bauwerken vor. Das Hanseatische Oberlandesgericht in Hamburg muss nun über die Zulassung der Anklage und die Eröffnung eines Prozesses entscheiden. Und zum Fußball. England hat bei der WM das Achtelfinale erreicht. Die Mannschaft von Trainer Thomas Tuchel gewann gegen die Demokratische Republik Kongo mit 2:1.

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1: Status Quo mit You're in the Army Now, ursprünglich geschrieben von dem niederländischen Duo Bolland und Bolland im Jahr 1981. Die britische Rockband Status Quo nahm den Song 86 auf, also 5 Jahre später. Und ihre Version war der große Hit, Nummer 2 in Großbritannien und Nummer 1 in Deutschland. Der Song erzählt von einem jungen Rekruten, der voller Erwartungen in die Army geht, aber ganz schnell mit der harten Realität konfrontiert wird. Status Quo mit You're in the Army Now.
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3: Ich bin Katrin Müller. Im Kanzleramt in Berlin läuft der mit Spannung erwartete Koalitionsausschuss. Die Spitzen von Union und SPD wollen die Weichen für gleich mehrere größere Reformen stellen.
4: Auf dem Tisch liegt eine Reform der Einkommensteuer. Kleine und mittlere Einkommen zu entlasten, ist das Vorhaben. Streit gibt es zwischen SPD und CDU/CSU noch darüber, wie es finanziert werden soll. Über einen höheren Spitzensteuersatz etwa? Harter Widerstand von der Union. Ein weiteres kritisches Thema. Soll es statt einer Höchstarbeitszeit pro Tag künftig eher eine pro Woche geben? Vergleichsweise einfach dürfte es dem Koalitionsausschuss fallen, sich auf eine Rentenreform zu einigen. Aus Berlin, Lea Matschulat.
3: Nach dem Ende des Tankrabatts sind die Spritpreise stark gestiegen. Nach dem typischen Mittagssprung stiegen die Preise für E10 im bundesweiten Durchschnitt auf 2,15 Euro pro Liter an, bei Diesel auf 2,11 Euro. Der Steuerrabatt in Höhe von etwa 17 Cent pro Liter war zum 1. Juli ausgelaufen. Der ADAC und die Monopolkommission werfen den Mineralölkonzernen vor, das Ende des Tankrabatts schon vor dessen Auslaufen in die Preise eingerechnet zu haben. Die Bundesanwaltschaft hat in Hamburg Anklage gegen einen mutmaßlichen Drahtzieher der Nord Stream-Anschläge im September 2022 erhoben. Das bestätigte die Kanzlei des angeklagten Ukrainers.
5: Die Bundesanwaltschaft wirft dem Mann laut Medienberichten Kriegsverbrechen, das Herbeiführen einer Sprengstoffexplosion und die Zerstörung von Bauwerken vor. Der Ukrainer war im vergangenen Jahr im Italienurlaub gefasst worden. Er wehrte sich monatelang gegen die Auslieferung nach Deutschland. Im November wurde er dann aber überstellt. Hier ist man überzeugt, dass der Mann die Operation damals in der Ostsee koordiniert hat. Dabei waren die beiden Nord Stream Pipelines so sehr beschädigt worden, dass kein Gas mehr durchgeleitet werden konnte. Thomas Brock, Nachrichtenredaktion.
3: Zum Fußball. England hat bei der Weltmeisterschaft mit Mühe das Achtelfinale erreicht. Die Mannschaft von Trainer Thomas Tuchel gewann gegen die Demokratische Republik Kongo nach einem frühen Rückstand mit 2:1. Matchwinner war Harry Kane, der mit 2 Treffern in der Schlussviertelstunde die Partie drehte. Im Achtelfinale trifft England nun auf Co-Gastgeber Mexiko.

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1: Ich bin Katrin Müller. Nach dem Ende des Tankrabatts sind die Spritpreise stark gestiegen. Nach dem typischen Mittagssprung stiegen die Preise für E10 im bundesweiten Durchschnitt auf 2,15 Euro pro Liter an, bei Diesel auf 2,11 Euro. Der Steuerrabatt in Höhe von etwa 17 Cent pro Liter war zum 1. Juli ausgelaufen. Der ADAC und die Monopolkommission werfen den Mineralölkonzernen vor, das Ende des Tankrabatts schon vor dessen Auslaufen in die Preise eingerechnet zu haben. Die Spitzen von Union und SPD sitzen im Koalitionsausschuss zusammen, der Entscheidungen über ein größeres Reformpaket herbeiführen soll. Zu den Verhandlungen trafen am Nachmittag unter anderem CSU-Chef Markus Söder und die SPD-Vorsitzenden Lars Klingbeil und Bärbel Baas im Kanzleramt ein. Kanzler und CDU-Chef Friedrich Merz hatte sich kurz zuvor optimistisch zu den Aussichten auf eine Verständigung geäußert.
2: Es geht jetzt vor allem darum, die Wettbewerbsfähigkeit unserer Wirtschaft wieder zu stärken. Wir müssen die Rahmenbedingungen verbessern. Dazu wird es Vorschläge geben zum Rückbau der Bürokratie. Es wird weitere Vorschläge geben zur Modernisierung unseres Staatswesens, zur Digitalisierung. Und wir werden auch über das Thema Steuern und Arbeitsmarkt sprechen. Das Ganze ist ein Prozess, der ist gut vorbereitet, aber noch nicht abgeschlossen.
1: Merz erwartet nach eigener Aussage einen wirklich großen Sprung nach vorn bei der Modernisierung des Landes. Mit zwei großen Gesetzesänderungen will die Bundesregierung die Bundeswehr stärken. Es geht um Änderungen im Reservistendienst und um den beschleunigten Bau militärischer Infrastruktur.
3: Die Bundeswehr braucht mehr Personal. Das betrifft die aktive Truppe, wo in den kommenden Jahren möglichst aufgestockt werden soll. Aber es soll auch mehr Reservisten geben. Deshalb sollen unter anderem Übungen verpflichtend werden. Bislang konnten die Reservisten selbst als auch ihre Arbeitgeber das ablehnen, wenn die Einladung der Bundeswehr kam. Außerdem soll deutlich mehr Geld in die Infrastruktur investiert werden, also für den Bau von Unterkünften, Munitionsdepots und Logistik für neue Waffensysteme. Wir brauchen schnellere Prozesse. Und die schaffen wir, sagt Verteidigungsminister Pistorius. Thomas Brock, Berlin.
1: Zum Fußball. England hat bei der Weltmeisterschaft mit Mühe das Achtelfinale erreicht. Die Mannschaft von Trainer Thomas Tuchel gewann gegen die Demokratische Republik Kongo nach einem frühen Rückstand mit 2:1. Im Achtelfinale trifft England nun auf Co-Gastgeber Mexiko.

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Airborne. Alive After Death. Rock.

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1: Guten Abend, Deutschland. Mein Name ist Daniel Kaiser. Willkommen zur Night Lounge. Heute am Donnerstag, den 2. Juli 2026. Kurz nach 12 haben wir es. Und so wie es aussieht, funktioniert alles. Also können wir heute die Sendung machen. Ich freue mich drauf. Das Update für unsere Telefonanlage war erfolgreich. Und wir werden heute Abend das Thema Konzerte und Festivals behandeln. Der Sommer ist schließlich da. Und was gibt's Besseres, als über diese schöne Zeit zu reden? Ich würde ganz gerne heute wissen, was habt ihr denn so für Festivals und Konzerte schon besucht? Gibt es irgendwelche, die ja quasi unvergesslich waren, weil sie so unglaublich gut waren? Gibt es aber auch vielleicht Dinge, die komplett schief gegangen sind und vielleicht Dinge, die euch aufgeregt haben bei Festivals? Da gibt es ja durchaus viele Themen, über die man jetzt diskutieren kann, zum Beispiel die Preise, vielleicht aber auch die Sauberkeit vor Ort, vielleicht auch die Organisation vor Ort. Ruft mich also an vom Handy, vom Festnetz und verratet mir, welche Festival-Erfahrungen ihr persönlich schon gemacht habt, was ihr empfehlen könnt und was ihr auf gar keinen Fall nochmal erleben wollt. Die Nummer zu mir.
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1: Vom Handy und vom Festnetz. Wir gehen die erste Leitung für den heutigen Abend und da wartet auf mich jemand mit der Endziffer 48. Wer ist denn da? Hallo.
2: Hallo, hi, ich bin der Siad.
1: Siad?
2: Ja, genau.
1: Woher bist du, Siad?
2: Ich komme aus Gladbach, Mönchengladbach.
1: Ja, das kennen wir doch.
2: Und
1: schön.
2: Ja, natürlich. Ich habe einige Konzerte schon besucht und hatte eigentlich nur positive Erfahrungen.
1: Waren es bei dir nur Konzerte oder waren es auch Festivals?
2: Tatsächlich nur Konzerte.
1: Hau mal raus, bei wem warst du schon überall?
2: Also ich war zuletzt bei Bobby Van Damme. Mhm. Davor war ich bei Ratar. Das heißt aber nicht jetzt Ratar, sondern das Benefit-Konzert für den nach dem Tod. Mhm. Ansonsten war ich damals noch bei UFO 361 und noch bei Nemo. Sein erstes Konzert, tatsächlich.
1: Sein erstes? Okay.
2: Ja, tatsächlich, ja, genau.
1: Aber das, sowas finde ich schon special. Also wenn du so sagen kannst, so ich war bei deinem allerersten Konzert dabei, das ist halt, kann nicht jeder von sich behaupten.
2: Ja, tatsächlich war das auch, sag ich mal, seine beste Zeit, wo der quasi frisch rausgekommen ist, wo der wirklich einen super Hype hatte. Ich bin halt, also wie du merkst, ist das viel Deutschrap, wirklich alles eigentlich. Mhm. Und da ist halt meine Musikrichtung und das finde ich halt wirklich, fand ich bisher eigentlich immer alles gut. Hatte nur positive Erfahrungen, hatte viel Spaß und hab's genossen. Deswegen, also ich kann nichts Negatives behaupten zumindest.
1: Wie erlebst du diese Deutschrap-Konzerte? Weil du ja gerade sagst, das sind alles Deutschrap-Künstler. Wie erlebst du das? Würdest du sagen, dass da ist jetzt jeder so ein bisschen für sich? Oder ist das, kann man die Stimmung, es ist jetzt eine provokante Frage, aber kann man die Stimmung bei einem Deutschrap-Konzert vergleichen mit der Stimmung bei einem Taylor Swift-Konzert?
2: Ja, würde ich sogar sagen.
1: Ja, wirklich?
2: Tatsächlich. Warum? Weil es ist ja Musik, die ich ja auch selber gerne höre, die ich im Auto auch gerne mit singe und rappe und auch meine Freunde. Das heißt, man kennt das, man singt mal eine Passage mit oder sowas. Und dann geht man ja dahin, weil man das ja wirklich so sehr mag. Und da treffen sich ja alle, die das genauso mögen. Und Taylor Swift kann man ja genauso gut im Auto hören und mitsingen.
1: Ja, wobei, du weißt ja, die Songs, die sind ja so gute Laune und alles happy und Sonne und Blumen. Und Deutschrap ist, glaube ich, schon so eine Nummer härter, eine Nummer direkter. So, da frage ich mich einfach so, ob du das eher so wahrnimmst, so ja, man merkt schon, dass da so ein paar Besucher, die lassen da gerade alles raus, was sich aufgestaut hat in ihnen. Oder ob du sagst so, nee, eigentlich sind die...
2: Auf gar keinen Fall. Nee? Also Deutschrap ist ja auch viel kultivierter geworden. Das war ja früher nicht so. Jetzt ist ja Deutschrap wirklich gang und gäbe. Das heißt, wenn man jetzt Big FM hört, gibt es ja auch das eine oder andere, was auch quasi in der Richtung geht oder auch Rap-lastisch ist. Mhm. Ich denke, das ist ja viel Mainstreamer geworden, sodass da jetzt nicht nur, sage ich jetzt mal, Assis sind. Ne? Also Bobby Van Damme, muss ich sagen, das war das letzte Konzert. Ich hatte super viel Spaß. Ich bin 26 Jahre, aber da waren sehr viele Leute, die wirklich viel, viel jünger waren. Die hatten genauso viel Spaß. Also man hat die Show genossen, man hat mitgesungen und man hat da einfach... Ja, da war jetzt, würde ich jetzt sagen, kein Alkohol, viel großartig im Spiel, weil es wirklich großartig, also es war ein tolles Konzert, tolle Show und jeder hat genossen einfach, ne? Also jeder hat Spaß.
1: Was ist für dich ausschlaggebend, was ist, wo du sagst, so, den muss ich mal live gesehen haben? Weil theoretisch kann man ja auch sagen, okay, ich höre die Platten, ich höre es auf Spotify, ich höre es im Radio. Ich brauche den jetzt nicht in echt zu sehen. Was ist aber bei dir der Grund gewesen, dass du sagst, doch, ich will das mal live erleben?
2: Ich bin ziemlich picky, würde ich mal behaupten, was meine Musik angeht. Und ich höre nicht gerne Playlisten. Wenn ich da einen Künstler habe, den ich sehr gerne höre, weil er mir einfach gefällt, weil die Musik mir einfach gut Vibes gibt und so weiter, dann würde ich ihn gerne live erleben. So. Da bin ich auch interessiert, auch das Geld in die Hand zu nehmen und auf ein Konzert zu gehen und anzustehen und den ganzen Film mit dem Parkplatz und so weiter und so fort. Also das macht man doch dann gerne, wenn man die Musik halt mag. Und genau. Richtig. Ich hatte mal ein Konzert zum Beispiel. Das war auch von einem ziemlich aufstrebenden jungen Künstler, den ich wirklich sehr, sehr gemocht habe. Der hatte aber leider das Konzert abgesagt, weil der da irgendwie Asi Memo. Hört sich ziemlich asi an.
1: Nee, aber sag mir gerade nichts. Ich kenne die Namen meistens, aber den kenne ich jetzt leider nicht.
2: Der hat tatsächlich sein Konzert abgesagt, um in einer Netflix-Serie 5 Minuten zu kriegen. Mhm. Und seitdem ging seine Karriere bergab und der hat auch nichts mehr großartig gerissen und seine so kleinen Lied mehr steil.
1: Weil es ihm die Fans so übel genommen haben oder warum?
2: Ich glaube, das ist so ein Moment, sage ich mal, wo die jungen Künstler, die, sage ich jetzt mal, Erfolg teilweise schmecken. Ich weiß nicht, vielleicht hat er dann sich zu sehr darauf angelehnt und hat dann einfach den Sprung nicht mehr geschafft, um weiterhin erfolgreich zu werden, irgendwie ist. Also die Musik hat dann einfach nicht mehr gepasst.
1: Ja, verstehe. Ja, vielleicht hatte er diesen Gedanken so, diese Chance ergibt sich nur einmal. Die muss ich jetzt ergreifen und hat dann aber vergessen, dass etwas ganz Wichtiges da im Raum steht, nämlich sein Konzert. Und das ja, war vielleicht gar nicht so schlau gewesen von ihm.
2: Naja, tatsächlich, wenn sich die Szene in dieser Netflix-Serie wenigstens gelohnt hätte, weil die so toll wäre, das wäre ja cool. Aber das war ja nicht mal so, das war ja wirklich ein Reinfall.
1: Ist dir wichtig, was für eine Show die Jungs dann auf der Bühne machen? Also achtest du darauf, dass sie den Kontakt zu den Fans irgendwo suchen, dann vielleicht auch sich die Zeit danach oder davor nehmen, um, weiß ich nicht, mal kurz zu quatschen oder mal ein Foto zu machen? Oder sagst du, nö, ich gehe hin, höre es mir an und bin dann auch schon meistens weg, wenn es vorbei ist?
2: Nee, tatsächlich bin ich eher einer, der danach weggeht. Wenn mich großartig interessiert, sage ich jetzt mal, den Charakter kennenzulernen.
1: Kann man das auf der Bühne, den Charakter kennenlernen?
2: Nee, aber halt danach zum Beispiel oder davor, damit man halt noch irgendwelche, ich weiß es nicht, also dass man diese Person halt kennenlernt. Ich mag den Charakter nicht den persönlichen Charakter, sondern halt die Person halt als eine öffentliche Person halt.
1: Ist dir dabei schon mal was aufgefallen?
2: Nee, wie gesagt, ich bin halt immer gegangen.
1: Nee, ich meine davor vielleicht, hast du gesagt, ja, okay, ich sehe schon, man hat ihn vorher vielleicht mal kurz gesehen und so, weiß ich nicht. Ja, nicht.
2: Nee, weniger. Ich habe mal den Fatah gesehen. Den Fatah habe ich gesehen, damals, das war 2015 oder 16, ich kann mich nicht genau erinnern, da war ich in Bonn in Brüserberg und da saß er, und ich glaube, das war sogar ein Tag, wo er ein Video gedreht hat und das war auf jeden Fall cool. Jetzt im Nachgang natürlich, ich habe auch seine Musik gemocht und nach seinem Tod war es auf jeden Fall für mich auch, sage ich jetzt mal, eine gute Geste, dass man auf dieses Benefit-Konzert geht. Ich weiß nicht, ob du davon mitbekommen hast, aber da haben sich quasi sehr, sehr viele Künstler in Deutschland zusammengetan und haben dann ein Konzert für Jiva gemacht, wo jeder quasi seinen Beitrag dazu geleistet hat, um weiß ich nicht genau, was sie damit vorhatten, aber ihm zu widmen halt natürlich. Ne? Ich weiß jetzt nicht, ob mit den Einnahmen was gemacht worden ist, ob die gespendet worden sind oder. Das ist halt wirklich etwas, was mich berührt hat auch gleichzeitig, weil klar, ich bin 26, Michael Jackson ist gestorben 2009, wenn ich mich irre. Mhm. War halt auch ein Künstler, der wirklich groß war, sage ich jetzt mal. Ja, gestorben ist, das habe ich halt nicht so sehr mitbekommen. Jetzt für mich, den kenne ich sozusagen, seit ich, weiß ich nicht, 14, 15 bin.
1: Aber es ist eine gute Frage eigentlich, auf die du mich gerade bringst. So, ob es irgendwelche Künstler gibt, die du gerne, so legendäre Künstler, die du gerne live erlebt hättest, weil du vielleicht zu der Zeit noch gar nicht da warst oder weil du vielleicht noch zu jung warst oder wo du aber sagst, so, ey, das hätte ich wirklich gerne mal live erlebt. So.
2: Natürlich kommt als allererstes Tupac in Frage. Das ist ja natürlich, ich denke mal.
1: Du bleibst dem Genre treu, merke ich gerade.
2: Ich mag es halt wirklich sehr gerne. Wer ist, lass mich nicht lügen. Ein sehr bekannter DJ ist gestorben.
1: Avicii,
2: richtig. Ja, das ist natürlich auch. Den würde ich auch schon als Legende zählen.
1: Definitiv. Also er hat auf jeden Fall die Musik geprägt, sehr stark. Also ich merke auch heute noch, wenn so neue DJs was rausbringen, denke ich mir jedes Mal so, man hört den Einfluss von Avicii irgendwie raus.
2: Ja.
1: Kennst du den Song Hey Brother? Klar, den kennst du, gell?
2: Natürlich, klar.
1: Und da kam ja jetzt vor kurzem auch mit Aloy Black, der Hey Brother gesungen hat, kam jetzt mit Sam Feld und Wise der Song Hey Son raus. Kennst du den?
2: Hey Son kenne ich tatsächlich nicht, bringt mich.
1: Hörst dir gleich mal an. Ich finde, Hey Son hat so viel Ähnlichkeit mit Hey Brother. Ich höre einfach die Seele von Avicii aus dem Song raus. Das ist unglaublich.
2: Sehr interessant.
1: Musst du mal machen. Siad, hat mich sehr gefreut, mit dir zu quatschen. Ich wünsche dir einen schönen Abend. Alles Gute.
2: Dankeschön, wünsche ich auch.
1: Und bis bald, mach's gut.
2: Und bis dann.
1: Ciao.
2: Ciao.
1: So, anrufen dürft ihr auch vom Handy vom Festnetz die Nummer zu mir ins Studio.
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1: Welches Konzert oder welches Festival werdet ihr nie vergessen? Und warum? Was habt ihr schon so alles erlebt? Ruft mich mal an und erzählt mal davon. Gehen wir in die nächste Leitung. Da haben wir wen mit der Endziffer 37. Wer hat denn die 37? Guten Abend, hallo. 37 hat sich verabschiedet. Gut, dann gehen wir weiter. Wen haben wir als nächstes? Einen Namensvetter habe ich hier, den Daniel aus Brüggen.
3: Hallo.
1: Wo bist du?
3: Ich bin gerade unterwegs auf dem Weg nach Hause.
1: Ach so.
3: Ich bin jetzt gerade in Frankenthal, die Höhe.
1: Ja, du bist ja wirklich nicht weit weg hier.
3: Nee.
1: Kannst vorbeikommen, hallo sagen. Daniel, freue mich. So, Thema hast du mitbekommen, Festivals, Konzerte, was ist es bei dir oder sogar beides?
3: Sowohl als auch. Also ich bin, seit ich 18 bin, fahre ich eigentlich viel auf Partys, Veranstaltungen, weil ich höre größtenteils eigentlich elektronische Musik. Also das war früher Hardcore, ist immer noch eigentlich so meine Richtung, die ich mag. Aber ich bin von der Musik her relativ breit gefächert. Also ich mag eigentlich alles, ob es Hip-Hop ist, ob es mittlerweile Schlagermusik so ein bisschen ist.
1: Das heißt, du könntest dir durchaus vorstellen, auf ein Helene Fischer-Konzert zu gehen und einen Tag später zu Jason Derulo.
3: Theoretisch.
1: Was heißt theoretisch? Es gibt dann schon so bestimmte Künstler, die du halt mehr magst, oder nicht? Oder wie?
3: Ja, also die Songs, also die Lieder müssen mir schon gefallen. Also das ist so das, was mir dann eher zusagt.
1: Okay. Würdest du sagen, dass dein Musikgeschmack schon sehr Mainstream-radiomäßig ist? Oder dass du sagst, ja, das, was so in den Charts läuft, das mag ich eigentlich auch? Oder sagst du, nee, ich höre dann meine eigene Playlist?
3: Also das ist viel, was Radio ist. Ansonsten habe ich in Spotify dann auch relativ über die Neuerscheinungen. Also ich höre eigentlich doch sehr, sehr breit gefächert alles. Ob es Reggae ist, ob es Rock ist,
1: Aber gibt es eine Musikrichtung, die du dir bis zum jetzigen Zeitpunkt jedenfalls noch nicht erschlossen hast, wo du sagst, habe ich noch nicht so richtig einen Bezug zu gefunden, aber will ich jetzt auch nicht ausschließen, dass das vielleicht irgendwann kommt?
3: Oh ja, das ist Jazz und Blues und Klassik.
1: Ich sag dir, du verpasst was. Das kommt noch. Das kam bei mir sehr spät erst. Aber dann kam es irgendwann und dann habe ich mir gedacht, boah, warum habe ich das früher nicht gehört? Jazz, Blues ist so großartig. Das kam aber erst mit, ich würde sagen, so vor 10 Jahren, mit 30 kam das, dass ich das plötzlich angefangen habe zu hören.
3: Ja. Oh, da bin ich ja dann schon dran vorbei.
1: Ist ja nicht schlimm. Irgendwann mal kommt das einfach. Das ist ja nicht vom Alter abhängig, sondern eher so vom, ja, dass man vielleicht nie so wirklich. Was war es denn? Bei mir war es zum Beispiel, der Einstieg war bei mir, der kam durch intensive Amy Winehouse-Phasen, die so ein bisschen in diese Jazz-Richtung geht. Ja, und dann habe ich Tony Bennett entdeckt, den ich ganz, ganz großartig finde. Ja, und dann kommst du so von einem Künstler zum nächsten, weißt du, und denkst dir, ist auch nicht schlecht und so. Wird's immer größer.
3: Spotify mal durchforsten, mal gucken, vielleicht ist ja das ein oder andere dabei, was mich dann vielleicht.
1: Ja. Aber ich bin da so ähnlich wie du. Also ich sage auch, ich habe da keinen 100% festen Musikgeschmack. Ich glaube, es gibt in jeder Musikrichtung, selbst die, die ich jetzt normalerweise nicht höre, gibt es 1-2 Songs, die ich feiere, die ich einfach gut finde. Ja. Daniel, erzähl mal, auf welchen Konzerten warst du denn bisher so? Oder Festivals?
3: Festivals, also ob es Nature One ist oder ja gut, in Holland sind halt alle Hardcore-Veranstaltungen sind halt Tagesfestivals und da sagen wir, die letzten paar Male bei uns in der Nähe in Venlo-Reuwe ist so Smashing Potatoes heißt das. Das ist eigentlich somit gerade so das coolste Festival, finde ich. Ansonsten, Nature One war eigentlich super geil und letztes Jahr habe ich meiner Frau Contra K geschenkt. Der war auch ganz. Sido war eigentlich auch immer sehr nice. Das waren so jetzt die letzten Zeiten, so die Konzerte, die ich mitgemacht habe. Dann haben wir das Vergnügen, wir machen einen Ausgang quasi im Sparkassenpark mit. Da habe ich dann letztes Jahr einige Konzerte dadurch miterlebt. Dieses Jahr, ja, da ich den Job gewechselt habe, kann ich die Konzerte so nicht mitmachen. Dadurch geht einiges flöten, aber diesen Samstag ist Mönchengladbach-Polé, da sind wir dann auch wieder da. Das heißt, dann kriege ich auch diesen Flair mit. Radio Bob waren wir letztes Jahr, war auch super geil. Aber ich mag auch Rock und Metal, also das muss ich wohl dazu sagen. Böse Onkels war ich 2014 am Hockenheimring.
1: Rock am Ring oder was? Rock am Ring warst du?
3: Das war nur ein reines Böse-Onkels-Konzert am Hockenheim.
1: Okay, aber Rock am Ring warst du noch nicht?
3: Nein.
1: Okay, und warst du schon mal in Wacken?
3: Auch nicht.
1: Wäre eins davon was dich anspricht?
3: Rock am Ring würde ich, glaube ich, bevorzugen, weil es relativ breit gefächert ist von den Künstlern her und ich glaube, das wäre auf jeden Fall nochmal eine coole Nummer. Aber die Preise sind halt so existenziell so gestiegen, dass man sich das echt überlegen muss. Also das ist auch für uns, wenn wir auf so ein Partywochenende mal fahren, man muss den Bus dahin, man muss das Ticket berücksichtigen und dann ist mal eben für 2 Personen sind 300 Euro ist dann mal eben weg. Ne? Und das ist halt schon eine Menge Kohle, sagen wir es mal so.
1: Klar, wir fangen jetzt gerade erst an mit der Sendung, da hat noch keiner was zum Thema Preise gesagt. Wo liegen die? Ich muss sagen, ich bin jetzt kein Konzert- und kein Festivalgänger, hab mal irgendwie geschaut, wenn mich mal was interessiert hat. Als zum Beispiel Adele in Deutschland war, da wollte ich mal wissen, was da so ein Ticket kostet. Das ist mir die Kinnlade hängen geblieben. Dann habe ich gesagt, nö, ich bleib doch zu Hause. was muss man da heute so hinblättern für zum Beispiel Nature One?
3: Boah, ich glaube, Nature One zahlt man mittlerweile für ein Wochenendticket, ich glaube 150, 200 Euro und da ist noch kein Camping oder sowas mit dabei. Das kostet da mittlerweile auch nochmal extra. Mhm. Wir haben jetzt, meine Frau hat für uns zum Hochzeitstag Sido die Weihnachtsshow in Berlin besorgt und da hat sie pro Ticket 80 Euro niedergelassen. Also das ist schon, für einen Tag ist es schon happig, sagen wir es mal so. Es ist schon nicht ohne.
1: Was wärst du denn bereit zu geben, wo du jetzt einfach ein gutes Gefühl hast, wo du sagst, ist nicht zu wenig, ist nicht zu viel, ist eigentlich ein fairer Preis für, weiß nicht, was macht ein Sido? Macht er 90 Minuten? Wie viel macht er? Weiß ich nicht.
3: Ja, der hat ja seine Vorband. Also wir hatten letztes Jahr, waren wir in Köln am Tanzbrunnen und da habe ich aber auch für das Ticket 75 Euro bezahlt pro Ticket. Mhm. Es ist okay, ne? Dafür, was dann quasi dabei rumkommt mit der Vorschau und selber, ist es okay. Aber ich sag mal, ja, so zwischen 50 und 60 Euro pro Ticket ist ja natürlich, ja, würde ich sagen, könnte man natürlich ausgeben. Alles andere ist, es ist viel, aber man macht es trotzdem, weil man einfach die Künstler oder das Event selber mitnehmen möchte. Dann gibt man das natürlich auch gerne dafür aus.
1: Es finde ich aber auch so verglichen damit, was man dann für ein Erlebnis hat und wie lange man davon auch zehrt, ist das vielleicht gar nicht so teuer, oder? Was meinst du?
3: Ja, ich denke mal schon, dass man muss ja berücksichtigen, dass ja alles dieses Drumherum, die Location muss bezahlt werden, dann der ganze Aufwand, das Equipment und da bleibt dann, glaube ich, so viel nicht wirklich hängen am Künstler, denke ich mir mal, aber ich kann mich auch irren.
1: Ja, das kann sein. Das, ja, kommt immer drauf an. Ich glaube, es ist immer die Frage, was wird einem dafür auch geboten, ne, am Ende des Tages. Jetzt gibt es ja auch Festivals, die haben so einen gewissen Ruf. Die Nature One hast du vor dem erwähnt. Was davon ist wahr und was davon ist Klischee und stimmt gar nicht?
3: Ja, ich weiß, was ist ein Klischee? Also ich denke mal, dass da wahrscheinlich jeder sich irgendwie mit irgendwelchen Substanzen zupumpt oder sowas. Ich denke mal, das ist bestimmt Klischee. Da sind auch genügend Leute dabei, die einfach nur gerne feiern und was trinken und einfach nur Spaß an der Musik haben.
1: Okay, also du kannst schon mal sagen, das stimmt nicht. Da rennen nicht nur irgendwelche Leute rum, die irgendwas genommen haben, sondern da gibt es auch ganz viele, die tatsächlich... ja, nüchtern diese Musik genießen einfach können, oder?
3: Ja, genau.
1: Und Spaß haben können. Okay. Und weiß ich nicht, hast du auch schon mal irgendwie so auf irgendwelchen Festivals erlebt, oh nee, da haben mir irgendwie die Besucher, die waren mir irgendwie zu stressig, oder sagst du, nee, das ist eigentlich immer unproblematisch gewesen? Wie wichtig ist dir auch die Organisation vor Ort von den Veranstaltern?
3: Ja, das hatte ich jetzt zuletzt. Also wir waren in Amsterdam, waren bei History of Hardcore und ich weiß nicht, ob das an den Leuten selber lag, aber die Amsterdamer waren relativ schroff. Also das war sehr gedämmt von der Partystimmung her. Gut, das Wetter hat auch nicht so mitgespielt. Es war relativ kalt, es hat geregnet. Aber die Leute an sich, die waren schroff, ein bisschen hart, trotzdem freundlich, alles ganz, ganz okay, aber... Boah, nee, das hat mir da nicht so ganz gefallen. Da bin ich auch nicht so komplett in eine gewisse Partystimmung gekommen. Das war dann so ein bisschen zurückhaltender an dem Tag.
1: Okay, und du glaubst, es lag eher an den Leuten, oder was? Gar nicht so sehr am Programm selbst?
3: Ein bisschen schon. Also wenn ich das dann vergleiche mit der Party, die dann bei uns in Venlo ist, die Leute sind wesentlich freundlicher, offener, die kommen auf einen zu. Die sprechen dann auch wiederum ein bisschen Deutsch und das Limburgisch ist halt relativ einfach zu verstehen, weil das ja so eine Art deutsches Platt ist. Aber die sind freundlicher gewesen. Das war halt nicht dieses harte Schroffe so irgendwo. Aber das ist, glaube ich, Amsterdam, Rotterdam. Die Leute sind nicht mit Vorsicht zu genießen, aber wenn sie merken, glaube ich, du bist Deutscher, kommt es einem immer so komisch vor, das weiß ich nicht. Also das fühlt sich komisch an, sag ich mal so.
1: Ja, wobei ich muss sagen, ich bin gerade fasziniert von dem Namen History of Hardcore. Das klingt echt gut. Ich mag den Titel irgendwie voll gerade. Das hat was irgendwie. Ja, sehr schön. Also, ich habe gehört, du hast einige Sachen schon gesehen. Am liebsten habe ich das Gefühl, verbringst du das mit deiner Partnerin zusammen, erlebst diese gemeinsamen Momente und... Ja, ist doch eine schöne Gemeinsamkeit.
3: Korrekt, das ist es auch. Das ist halt auch immer eine Sache, die dann einen nochmal verbindet, so meistens, wenn wir die Partys zusammen erlebt haben.
1: Das muss ich, ja. Ich glaube, ich sollte öfters auf Konzerte und auf generell auf so alles, was irgendwie mit Kunst zu tun hat. Also man kann ja auch mal ins Museum gehen, man kann auch mal, weiß ich nicht, ins Musical gehen oder ins Theaterstück und so weiter gehen. Ich glaube, ich war das letzte Mal vor 2 Jahren in Hamburg und habe mir... Harry Potter angeschaut, war teuer. Ich habe leider keinen Presserabatt bekommen. Es war, glaube ich, dreistellig pro Person. Aber ich sag dir ganz ehrlich, rückblickend bereue ich das nicht, weil das bleibt irgendwie in Erinnerung und ich verbinde diesen ganzen Tag. So das Spazieren durch Hamburg war schön. Die Show selbst, also diese, weiß nicht, wie man das nennt, diese Inszenierung, es war, da wurde jetzt wenig gesungen, sondern, weiß gar nicht, wie nennt man das denn, wenn es nicht Musical ist, dann ist es.
3: Ja, doch, das ist doch Singen und Tanzen, also das ist doch so eine.
1: Ach, so viel haben die gar nicht gesungen, irgendwie in meiner Erinnerung. Naja, wie auch immer. Auf jeden Fall war cool und deswegen sage ich, verstehe ich auch, dass du sagst, ja, am Ende zählt eigentlich, dass man ja irgendwie mehr davon hat als nur in dem Moment, sondern die Erinnerung dann daran, von der man immer wieder zehren kann, finde ich.
3: Korrekt, ja, Musical steht, was heißt, steht bei uns aus, aber meine Frau sagte auch, sie möchte gerne König der Löwen oder es gibt so viele andere schöne Musicals.
1: Oh ja, ja.
3: Und, denke mal, da werde ich mir mal ein bisschen was zur Seite schaffen und sie dann dafür einladen, dass sie das mal dann mit. Wir haben Comedy-Shows schon zusammen mitgemacht. Auch immer wieder so was super geil ist, zum Beispiel die XXL 1 Live Comedy Night bei uns in Köln. Ein super geiles Ding. Das kann ich eigentlich auch mit meinem Freund empfehlen. Also allgemein Comedy-Shows, vor allem wenn man auf sowas steht. Also das ist phänomenal. Wir waren bei Luke Mockridge, waren wir dann schon, bei Mario Barth waren wir, also das ist einzigartig. Also das bleibt auch immer lange in Erinnerung.
1: Das ist es eben, ja. Daniel, vielen Dank. Dir einen schönen Abend und bis bald. Mach's gut.
3: Danke dir auch. Tschüss. Ciao, ciao.
1: Anrufen dürft ihr vom Handy vom Festnetz oder eine Nachricht schreiben. Ich habe gerade sogar eine bekommen. Nein, Harry Potter ist kein Musical, hat mir gerade jemand geschrieben, sondern ein Theaterstück. Okay, vielen Dank für die Info. Gehen wir weiter zu Yvonne nach Euskirchen. Hallo, grüß dich.
4: Hallo.
1: Hallo. So, machen wir heute das dritte Mal in Folge.
4: Ja, aber bei dem Thema musste ich auch anrufen, ne?
1: Okay.
4: Also das ging gar nicht. Ja, cooles Thema.
1: Ja, finde ich auch. Alle, die gerade zuhören, wir reden heute über Konzerte, über Festivals und ich würde gerne wissen, welche davon werdet ihr niemals vergessen und warum? Kann ja in beide Richtungen gehen, kann ja sein, dass es ganz furchtbar war und ihr sagt, da gehe ich nie wieder hin oder ihr sagt, boah, das war so mega. Erzähl mal, wo warst du denn überall?
4: Ja, also mein Favorite ist ja The Dark Tenor seit 2017, seit klein auf fährt man hinterher oder folgt man ihm. War letztes Jahr auch bei Imagine Dragons, was auch mega, mega cool war. Ja, das dritte, glaube ich, möchte ich gar nicht erwähnen, was so mein Kopf spukt.
1: So, komm, sag, ich will es ja. Jetzt ist es zu spät, jetzt musst du sagen.
4: Ja, ich habe es befürchtet, ne? Es war die Florian Silbereisen-Show in Köln in der Lenksatz Arena.
1: Sehr schön. Und wie war's?
4: Es war spontan, es war nach der Flut, es war alles kacke. Bin dann eingeladen worden von einem Schlagzeuger, der da aufgetreten ist, stand auf der Gästeliste.
1: Oh.
4: Ja, genau, das war so, ja, einfach spontan und hab gedacht, komm, du hast jetzt so viel Schlamm um dich rum, fahr einfach mal nach Köln und gönn dir was. Und es war spontan einfach mega, mega cool, muss man wirklich sagen.
1: Okay, also bereust du es nicht irgendwie, sondern sagst doch, das war eine coole Erfahrung. Das war einzigartig. Yeah. Warst du Backstage?
4: Nein, wollte ich auch nicht. Also ich bin dann nicht einer, der da so rumlummert, um Gottes Willen. Aber ich habe eine Story gepostet, dann schrieben mich Freunde an, ey, wir sind in der VIP-Lounge, komm hoch, essen. Ja, es war einfach rundrum. Kennst du so Abende, wo man eigentlich ja sagt, okay, wir machen das jetzt mal, ist jetzt nicht so meins, aber es war so ein mega schöner Abend mit Leuten, die man spontan getroffen hat, wo alles passte. Ja, und was soll ich dir sagen? Man kennt ja die Lieder, ne? Man kennt die Texte, ist ja grauenhaft.
1: So denke ich, finde das praktisch. Was ich auch immer so witzig finde, ist, dass uns das manchmal gar nicht bewusst ist, wie viele Liedertexte wir von gewissen Genres auswendig können, die wir vielleicht in unserem Bewusstsein gar nicht hören oder wo wir auch niemals sagen würden, ja, das höre ich. Zum Beispiel, ganz viele sagen halt zum Beispiel, dass sie mit Schlager nichts anfangen können. Gleichzeitig können sie aber, wenn sie auf Malle sind, jeden Wolfgang Petri-Song mitgrölen.
4: Genau, richtig.
1: Wirklich jeden.
4: Deswegen.
1: Textsicher.
4: Und man vergisst diese blöden Texte ja auch nicht, ne? Man kann die direkt mitsingen, das ist ja. So.
1: Nee, ich finde das schon gut. So, ich würde mal gerne wissen, The Dark Tenor, ne? Den habe ich nicht live gesehen, ich weiß es nicht. Ich stelle mir aber vor, oder kannst du, also ich versuche mir gerade vorzustellen, wie wohl so ein Konzert von ihm aussieht. Und ich weiß nicht warum, aber ich denke die ganze Zeit an das Phantom der Oper. Habe ich da ein komplett falsches Bild? Oder würdest du sagen, ja, so ein bisschen so von der Kulisse, von der Show und so weiter, hat das so ein bisschen, oder weiß ich nicht, wie war es denn?
4: Tatsächlich ist er ja ganz kurz am Anfang 2014 mit voller Maske aufgetreten und hat ja eigentlich, ich weiß gar nicht, ich glaube 2019 hat er die Maske abgelegt. Ja, und seitdem ist er ja, weiß man, wie er aussieht und ja, mittlerweile wenig von Tenor noch übrig eigentlich. Leider sehr viel Mainstream, finde ich, aber gut. Ist halt so.
1: Also willst du mir damit sagen, dir wäre lieber gewesen, er hätte die Maske aufbehalten oder was?
4: Er war früher mystischer und ja, mehr der Tenor. Das ist alles so ein bisschen weg. Verkauft sich halt nicht so gut, ne? Das ist schon so ein bisschen spezieller gewesen. Aber gut, die Stimme ist ja immer noch gut, von daher. Er ist jetzt schon mehr Rock und Pop.
1: Echt jetzt? Ja. Okay, interessant. Vielleicht sollte ich mir das doch mal anhören, was da. Du erzählst immer nur davon, aber ich habe es noch nicht einmal geschafft, habe noch nie die Zeit gefunden dazu.
4: Die Konzerte sind toll. Karten sind bezahlbar, auch ab 50 Euro und dann aufwärts. Mhm. Alles gut.
1: Alles gut. So, was wird für dich denn von diesen Sachen, die du da erlebt hast, irgendwie, was fällt dir da immer wieder ein? Oder sagst, das war eine witzige Situation. Gab's da was?
4: Wir waren letztes Jahr in einem Bergwerk, Merkers, 500 Meter unter der Tiefe. Das war schon ein besonderes Konzert. Das war schon, ja, war schon toll.
1: Beim Dark Tenor oder wo?
4: Genau, ja. Und er macht halt auch mal sowas.
1: Und allein die Kulisse ist dann schon irgendwie einzigartig. Genau. Ne? Und dazu dann auch diese Musik, die ja irgendwie auch so eine Verbindung dann in dem Moment schafft.
4: Ja, das war so vom Klang her natürlich in dem Bergwerk nochmal anders, noch geiler fand ich jetzt so. Ja, und natürlich das Bergwerk zu besichtigen und natürlich Freunde da, das macht man ja nicht so oft so einen Tag, ne? Das war schon ein besonderes Konzert.
1: Wunderbar. Ja. Jetzt habe ich dem Siad die Frage gestellt, aber vergessen, dem Daniel die Frage zu stellen. Gibt es auch bei dir irgendein

0: überrascht, als ich das erste Mal gehört habe vor 15 Jahren. Da habe ich gedacht, was? Der war mal hier? So, ja.
1: Ach krass, nee, das wusste ich auch nicht.
0: Ja.
1: Also, nee, keine Ahnung. Wie hieß denn die Tour? History Tour? Gab's die?
0: Die hättest du gern gesehen?
1: Ja, ich glaube ja. Also davon habe ich auf jeden Fall eine DVD. Das war schon, die war schon cool, ja.
0: Die History Tour.
1: Eine DVD.
0: Und in welcher Stadt? Ich glaube, München war ziemlich...
1: München, ja. München ist eine schöne Stadt.
0: Da gibt es zig Videos davon. Da kann man es irgendwie gefühlt aus allen Perspektiven gucken.
1: Ja.
0: Der hat ja auch mal, wenn ich mich jetzt nicht ganz irre, korrigiert mich, wenn ich falsch liege, der hat ja, glaube ich, auch mal die Super Bowl Halftime Show gemacht. Bin mir gerade nicht ganz sicher. Ich weiß nur, dass ich da irgend so ein Video gesehen habe. Und dieser Auftritt war so cool. Den habe ich mir sogar letztens wieder angeschaut, als der Super Bowl lief.
1: Ah, okay.
0: Da wurde mir das in meine Timeline reingespült und muss sagen, der hatte da schon, der hat was gehabt. Also wenn der auf die Bühne gekommen ist, da hast du dir gedacht, ja, boah, diese Präsenz.
1: Ich glaube, das war einfach ein Ausnahmesänger, so wie Elvis Presley oder so. Es gibt ja wenige wirklich so, wo man sagt, boah,
0: ja,
1: mega.
0: Muss man sich mal angucken. Okay, also ja. Michael, das war's oder hast du noch mehr davon, was du dir gerne angeschaut hättest?
1: Nee, ich glaube, mir fällt jetzt gerade kein anderer ein, glaube ich.
0: Okay.
1: Glaube ich.
0: Na schön. Wann geht's das nächste Mal wieder auf ein Konzert oder auf ein Festival?
1: Im August.
0: August. Hast du noch ein bisschen Zeit?
1: Ja, noch ein bisschen Zeit zum Arbeiten und dann geht's wieder los.
0: Dann geht's wieder los, sehr schön. Ivan, vielen Dank, dass du angerufen hast. Dir einen schönen Abend, mach's gut.
1: Ja, euch auch. Viel Spaß noch. Tschüss.
0: Wir reden über Festivals, über Konzerte. Ich würde gerne wissen, welche werdet ihr nie vergessen? Und ja, jetzt ergeben sich gerade auch so ein paar neue Fragen, nämlich was macht eigentlich ein gutes Festival für euch aus? Ist es vielleicht irgendwie, dass ihr sagt, ja, vor Ort ist mir wichtig, dass die auch Getränke haben und Essen haben. Es sollte aber auch nicht zu teuer sein, sonst kippt die Stimmung. Oder dass ihr sagt, ey, ja, ich will irgendwie auf jeden Fall einen Sitzplatz haben. Stehen mag ich zum Beispiel gar nicht. Ach, es gibt ja, oder wenn ihr auch, also zum Beispiel für mich wäre unvorstellbar, auf ein Konzert zu gehen, sage ich euch ganz ehrlich, wenn ich einen Sitz- oder Stehplatz habe, der so weit weg von der Bühne ist, dass der Künstler, die Band, wer auch immer, eigentlich aus meiner Perspektive so groß ist wie eine Ameise. Ich weiß nicht warum, aber das alles in mir spricht dagegen, dahin zu gehen, weil ich mir dann denke, das habe ich, das fühle ich nicht. Ich will schon irgendwie das Gesicht erkennen. So, also in der Entfernung wäre ich gerne. Solange ich das Gesicht noch erkenne, ist okay. Aber wenn es zu weit weg ist, weiß ich nicht. Vielleicht sagt ihr aber auch, nee, das ist egal, Daniel, glaub mir, selbst wenn der so groß wie eine Ameise auf der Bühne ist, das ist trotzdem ein cooles Gefühl. Ich bin mal gern eure Meinung hören.
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0: Bei mir ist Sarah aus Karlsruhe. Grüß dich.
3: Hallo.
0: Hallo, Sarah. Ja.
3: Warte, ich muss dich jetzt ans Ohr. So, ich habe auf räumlich gehabt, weil das Handy am Akku hing, weil ich vorhin so lange mit Barbara telefoniert habe. Das war übrigens die netteste Vermittlung. Wir telefonieren bald täglich und ich hoffe, wir sehen uns bald mal. Wuppertal. Ne? Ja. Aber das ist ja nicht das Thema. Ich weiß nicht, wo ich anfangen soll. Also das Konzert, was ich nie vergessen werde, da war ich aber, glaube ich, erst so 10 Jahre alt, kam gerade aufs Internat, aufs Gymnasium und da haben wir da ziemlich rumgemogelt, da waren auch viele aus München im Internat und da haben wir immer gesagt, wir gehen von irgendjemand Eltern besuchen in München, blieben das Wochenende überweg, sind völlig übernächtigt ins Internat gekommen und da war ich auf dem ersten Konzert von Led Zeppelin im Zirkus Krone in München. Es war so geil. So in der vordersten Reihe. Ich habe den Robert Plant so angehimmelt, damals schon diesen Sänger von Led Zeppelin. Ja, sagt dir was, oder?
0: Ja, natürlich, legendär. Led Zeppelin kennt, glaube ich.
3: Ja.
0: Hoffentlich jeder. Na gut, ja, die jungen Leute vielleicht nicht mehr.
3: Ja, so jung bist du auch nicht, also müsstest du es kennen.
0: Ja, sag doch. Ich meine, dass mein Vater sogar eine Platte von denen hatte. Und,
3: ja, jetzt kriege ich die Retourkutsche. Also erzähl ich jetzt auch wieder nicht, aber da war...
0: Ja doch, guck mal, ich sehe gerade, die sind 68, sind die gestartet. Und ja.
3: Dann kannst du das jetzt ausrechnen.
0: Ja, kann ich mir selbst ausrechnen, das stimmt.
3: Ja, 68, 69 waren sie in München. Was ich jetzt sehr schade finde, ist aber eigentlich auch nicht, weil sonst wäre ich ja ganz alt, dass ich nicht bei Woodstock war. Da wäre ich gern gewesen, Woodstock.

0: aber da müsste es ja jetzt fast 100 sein, oder ich weiß nicht, wann das war.
1: Aber das ist, ja, ich habe schon auf den Moment gewartet, dass mich jemand fragt, wo ich denn gerne hingehen
0: so gegangen Brigitte wäre. Bardot oder die waren, glaube ich, bei Woodstock.
1: Ich wollte gerade sagen, da wäre ich mit dir zusammen dahin gegangen. Das war 1969.
0: 69. Oh, gut, ja gut, dabei hätte ich dann 9 Jahre alt sein, 8 sein müssen. Da warst du noch gar nicht da, oder? Nee.
1: 69 war ich noch nicht da.
0: Nee. Ja, also dann wäre es nicht gegangen.
1: Nee, da hättest du noch mal irgendwie ein paar Jahrzehnte. Na gut, nee, so lange auch nicht. Aber ich kann dir mal vorlesen, wer damals da war. Und ich finde allein, das ist schon krass. Dieses Line-up, ja.
0: Alles.
1: Soll ich dir mal sagen, wer? Also, Jimi Hendrix.
0: Crosby, Nash, Jimi Hendrix.
1: Joe Cocker.
0: Crosby, Stills, Nash, Young.
1: Santana.
0: Santana, die waren genial. Die Schlagzeuger, genial. Ja. Ich kenne sie aus dem Film halt, ne? Ja. Rauf und runter geguckt. Ne?
1: Janis Joplin war mit dabei.
0: Jefferson Airplane, die mag ich nicht.
1: Warum nicht?
0: Die kreischt nicht zu sehr. Die hat so irgendwie ihr Drogenfeeling raushängen lassen und meines Erachtens, ich sehe das anders. Ich mochte ihren Gesang nicht, dieses Gekreische. Das war mir zu viel Gekreische. Auch Tina Turner, die ist eine tolle Sängerin, aber ich kann nicht lange viel Stücke anhören, weil es mir zu sehr gekreischt immer wieder ist. Wenn sie mal ein bisschen zurückgenommen sind, fand ich sie. Sie ist ja leider auch tot, aber eine ganz nette Person. Und ansonsten war ich bei Stones.
1: Ob die nett war, weiß ich nicht. Aber ich weiß, dass ich mal, Sarah, das hast du nicht mitbekommen, aber vor ein paar Jahren rief hier bei mir jemand an, der sie persönlich kannte, weil er ihr Lebensmittellieferant war. Der hat damals in der Schweiz, oder der kam, glaube ich, sogar aus der Schweiz, und der hat mir erzählt, dass der Bestellungen entgegengenommen hat für prominente Leute und dann hat er das zu denen nach Hause gefahren. Und der hat gesagt, dass er auch manchmal mit ihr so geredet hat, so ein bisschen. Das fand ich total spannend.
0: Ja, dann wirst du vieles noch spannender finden, wenn du mich nach der Sendung anrufst. Das will ich jetzt nicht über jetzt das Telefon so sagen, über ganz Deutschland oder wohin auch immer.
1: Du willst mir von deinem Tina Turner Tattoo erzählen?
0: Ich kenne sie auch, ja, ja. Aber warum und wie und so, das sage ich jetzt nicht am Telefon.
1: Das hast du jetzt, okay,
0: aber
1: gut.
0: Du kannst mich gerne anrufen.
1: Sehr, danach. Sehr gerne. Ich brauche Promi-Trash aus dem Nähkästchen. Sehr gerne, sehr gerne.
0: Ja, aber und sonst war ich bei Pink, Stones, aber immer weit vorne. Jesu Hotel, da haben wir wieder gemogelt. Im Internat war das, bei Pink nicht. Stones war ich mit meiner ersten Liebe, ja, vorne. Aber da haben so viele gekifft, da war man schon zu, wenn man nur dort in der ersten, vorne in Stuttgart war. Das war, obwohl ich nicht gekifft habe, aber mir war Hundeelend schlecht. Und ich habe irgendwie Platzangst entwickelt, weil die haben so viel geraucht rundum, dass du schon mitgeraucht hast, obwohl du nicht geraucht hast, ne? Also passiv. Und dann gab es ja diese Sendung aus Baden-Baden ohne Filter. Kannst du dich noch erinnern? Das ist so eine Fernsehsendung, da sind immer Livebands gute aufgetreten.
1: Die hieß ohne Filter,
0: sagt
1: oder
0: das was? Ohne Filter mit Frank Laufenberg und dann, wer hat das, alle möglichen haben das moderiert. Da haben Chico Rea gespielt, sämtliche Mundharmonikaspieler, Charlie Musselwhite, ein sehr guter Mundharmonikaspieler, Bonnie Raitt, eine sehr gute Gitarristin, auch Slide-Gitarre, tolle Stimme, hat immer gute Musiker um sich rum. Bonnie Raitt mit 2 T geschrieben, R-A-I-T-T. Ganz toll ist die. Und Robin Ford, sehr guter Gitarrist, sein Bruder ist ein guter Mundharmonikaspieler, weil ich doch auch Blues habe, spiele. Deswegen bin ich immer zu den Mundharmonikaspielern gerannt. Andy Just.
1: Aber du warst selbst auch zu Gast in der Show ohne Filter? Im Publikum?
0: Ich habe da auch gespielt mit meiner Band.
1: Ach, du warst da richtig, du warst selbst auf der Bühne.
0: Also ich war nie ein Groupie, ich war selbst im Fernsehen auf der Bühne.
1: Du warst selbst auf der Bühne, ach so.
0: Yes, aber das kann ich dir auch später erzählen, wenn du mich so anrufst. Weil ich möchte da nicht angeben, weil das ist nicht so meine Art. Aber
1: ach wieso, einfach mal so hinter die Kulissen zu blicken, ist ja schön. Übrigens dürft ihr das gerne heute auch machen. Also ihr dürft gerne auch erzählen, wenn ihr schon mal in so einer großen Fernsehshow irgendwie wart, die mit Musik logischerweise zu tun hat. Das gehört für mich auch zur Kategorie Konzerte und Festivals. Nee, ich glaube, außer Fernsehgarten war ich noch nie in einer Fernsehshow mit Musik. Glaub nicht.
0: Ja, das war Baden-Baden, das war ganz bekannt, jahrelang ohne Filter. Sie haben die tollsten Bands gespielt. Also, ja, und ansonsten Udo Lindenberg natürlich, weil ich ja lange in Hamburg war und da Musik studiert habe. Und die ganzen Hamburger Musiker. Was ich mir nie verzeihen werde, dass ich auf keinem Falco-Konzert war. Ich könnte heulen. Das werde ich mir nie verzeihen. Und auch nicht Amy Winehouse, wäre ich so gern gewesen. Großer Fan von Amy Winehouse.
1: Ich ärgere mich ein bisschen, dass ich erst, ich glaube so 2-3 Jahre nachdem sie verstarb, da bin ich dann erst so richtig, da habe ich mich erst so richtig für alle Songs interessiert. Früher habe ich halt nur das, was im Radio lief, von ihr gehört, diese zwei Titel, ne? Rehab und Back to Black. Das waren so Back die zwei Black, Songs, die halt sehr stark. Valerie auch noch, das waren so die drei Songs, die quasi sehr oft gespielt wurden. Aber die hat so viele andere Songs gemacht, die sehr gefühlvoll sind. Und zu jedem Song, das finde ich toll, sie hat die Texte immer selbst geschrieben, gab es immer eine Geschichte zu. Und
0: nicht ganz selbst geschrieben. Da hat einer, der fällt mir jetzt der Name nicht ein, aber sonst Mark Ronson hat ja auch sehr geholfen.
1: Ja, so gut. Ist es nicht. Mit dem hat sie schon zusammen gemacht. Also Valerie ist sowieso nicht von ihr, den hat sie ja gecovert. Aber so ein paar Songs, zu denen sie dann immer die Geschichte erzählt, wie sie darauf gekommen ist.
0: Stimmt, es gibt zwei Studioalben von ihr, also zwei Studioalben, die mehr hat sie leider nicht im Handel, die habe ich natürlich. Und so eine DVD, die habe ich auch und alles so von ihr. Was ich auch sehr, sehr, sehr bereue, dass ich verehre den so sehr, Stevie Wonder, der ich so gern gewesen auf irgendeinem Konzert. Da war die liebe Barbara und da habe ich gesagt, sie soll mal unbedingt anrufen, davon erzählen. Da war ich nicht und ansonsten, du wirst lachen, ich habe mal so Mitte 20 Straßenmusik auch gemacht und wir wollten eigentlich mit dem Gitarristen, aber mit dem war ich nicht zusammen, also pumpelmäßig halt, musikmäßig, sind wir nach Saint-Tropez, er Gitarre, ich gesungen und auch Rhythmusgitarre und er so besser Gitarre gespielt als ich und ich so ein bisschen Mundharmonika gespielt, noch nicht so wirklich wie jetzt. Ne? Und siehe da, er war dort. Wir wollten 3 Tage bleiben. Wir sind, glaube ich, 5 Wochen geblieben, weil wir so viel verdient haben von diesen ganzen Yachten, die uns eingeladen haben zum Essen. Und dann haben wir da oben gespielt, waren in den besten Kneipen. Und wer spielt da am Piano? Ich schwör's dir, ich lüge nicht. Elton John.
1: Was?
0: Den habe ich da auch gesehen. Ja, ich schwör's dir. Elton John, voll gut in Saint-Tropez. Ja.
1: Ja, aber das heißt, wie viele Leute waren da? War das so eine kleine, eher so eine kleine Runde von vielleicht 50, 100 Leuten?
0: Das war eine kleine Kneipe und da waren viele Leute rumgestanden, aber das hat keinen Eintritt gekostet, nichts. Und wir haben auch ein paar Worte gewechselt, weil wir halt auch Musik gemacht haben.
1: Welches Jahr war das? Wann war das?
0: Das war so Mitte 77 rum, 78, 77.
1: Okay, also der junge Elton John, der noch keine, der noch nicht so aussah, wie er heute aussieht.
0: Nee, aber
1: Da hat er noch die hohe Stirn
0: völlig
1: gehabt. Und die verrückte Brille. Ja. Wobei, die verrückten Brillen trägt er ja heute noch. Das ist ja so sein Markenzeichen.
0: Er hat einen weißen Anzug an und ein schönes weißes Piano und hat da seinen legendären Crocodile Rock gesungen. Und auch Piano und noch manche anderen Sachen. Ich weiß nicht, ob I'm Still Standing schon dabei war, aber von dem habe ich auch alles.
1: Also ich muss ganz ehrlich sagen, das ist die Geschichte, die mich heute am meisten irgendwie umhaut, weil die Vorstellung, du gehst, erstmal du bist in Saint-Tropez, das ist ja schon mal ein Highlight. Jetzt gehst du aber auch noch in so eine Kneipe rein und da sind eh schon wenig Leute und dann sitzt plötzlich Elton John da und hat irgendwie Bock zu spielen für die Leute, die da drin sitzen. Das ist natürlich, das können nicht viele von sich behaupten.
0: Der hat uns halt auch irgendwie mitgekriegt, dass wir da Straßenmusik gemacht haben. Und damals war das noch nicht so schickimicki und so viel los
1: in den
0: 70ern in Saint-Tropez. Es war obergeil, es war nur noch gut. Und ich war nüchtern, ich habe nie Drogen genommen. Damals schon ein bisschen manchmal ein bisschen Alkohol getrunken, so wenn irgendein Auftritt war, so mal einen kleinen Schluck Cognac oder so, aber...
1: Ich wollte gerade sagen, sag mal, hast du nicht dein Handy rausgeholt und ein Foto gemacht? Daniel, es ist 1977, da gab es kein Handy um ein Foto. Was? Hast du irgendwie, gibt es davon noch ein Bild von ihm? Vielleicht mit einer Polaroid oder so?
0: Ja, ja. Da gibt es Fotos, ja, ja.
1: Von dir und ihm?
0: Und in Ohne Filter siehst du mich auch oft, auch wie ich auf der Bühne war, aber auch als Zuschauerin immer vorne dran. Das erzähle ich dir nachher, da bin ich auch oft ganz vorne dran.
1: Aber von diesem Abend in Saint-Tropez mit Elton John, gibt es von euch beiden ein Bild?
0: Gibt auch. Ja, nicht von uns beiden.
1: So,
0: da waren mehrere drumherum, aber wir standen da jetzt nicht Arm in Arm. Also das wäre jetzt ein bisschen zu viel.
1: Okay. Aber so ein Gruppenbild mit ihm zusammen habt ihr?
0: Ein Gruppenbild mit Dame.
1: Ja. Mit was?
0: Gruppenbild mit Dame, sagt man doch so aus Spaß.
1: Was heißt
0: Gruppenbild
1: das?
0: Mit Frau. Kennst du den Spruch nicht? Gruppenbild
1: nee.
0: Mit Dame. Dachte ich.
1: Nee, was heißt das? Was heißt das?
0: Oder kennt man vielleicht nur.
1: Heißt das also, dass die Gruppe eigentlich nur aus Männern besteht, oder was heißt das?
0: Gruppenbild mit einer Frau, naja, das mehr Männer.
1: Ja. Mehr Männer als Frauen, okay, mehr Männer als Frauen, verstehe.
0: Die gefallen ihm ja besser, wenn ich jetzt ein hübscher Mann gewesen wäre, wäre es vielleicht ein Bild gewesen zu zweit. Er mag ja Männer lieber, das ist ja, darf man ja sagen, das ist ja allgemein bekannt.
1: Ja, ja, das ist bekannt. Der ist ja verheiratet mit einem Mann. Ja, ich glaube, der hat sogar Adoptivkinder, wenn ich mich nicht irre.
0: Ja, so schaut's aus. Ja. Zwei Kinder,
1: ja.
0: Leihmutter und so weiter. Ja, und ja, Falco fehlt mir. Und ach, in dem Ohne Filter, da war ich dauernd, also nicht selber, aber habe ich alle Bands, die da gespielt haben, gesehen. Chico Rea war auch sehr beeindruckend. Was mir fehlt, ist Queen oder ja eben Stevie Wonder, Ray Charles, aber welchem müsste ich jetzt auch ziemlich alt sein. Wenn ich den George Michael hätte ich gern gesehen, Whitney Houston hätte ich gern gesehen, da war ich nicht. Aber sonst, ja, und es gab keine Band, wo ich gesagt hätte, oh, das war nichts oder das Festival, das hat mir nicht gefallen. Also sowas nicht, da wäre ich ja auch nicht hingegangen dann.
1: Ja,
0: wenn ich nicht gewusst hätte.
1: So, Sarah, ich höre mir gleich nach der Sendung noch deine geheimen Storys an.
0: Lene Fischer würde ich nicht gern. Ja, mach das.
1: Ich ziehe weiter. Ich wünsche dir einen schönen Abend.
0: Mein
1: Bis später.
0: Fall.
1: Mach's gut.
0: Ja, noch rufst du mich nachher mal. Hast du meine Nummer? Also, natürlich hast du es. Logisch.
1: Jo. Bis dann.
0: Was für eine dumme Frage. Bis dann.
1: Mach's gut. So, anrufen dürft ihr auch vom Handy vom Festnetz. Die Nummer zu mir ins Studio.
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1: Und ich bin heute sehr stolz auf mich. Ich habe es nämlich geschafft, das Ganze auf Insta und auf Facebook zu posten. Das heißt, da könnt ihr euch mal reinklicken und mitmachen. Und da findet ihr auch den Link in unseren WhatsApp-Kanal, bei dem ihr dann interaktiv die Fragen beantworten könnt, die wir uns in, ja, schon in einer halben Stunde mal durchlesen werden. Jetzt geht's weiter. Und zwar zu wem denn? Da haben wir wen mit der Endziffer 35. Hallo, wer da, woher?
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1: Wer hat die 35?
3: Hallo Daniel.
1: Wer ist da?
3: Dennis aus Offenbach.
1: Dennis, grüße dich. Daniel hier, schön, dass du da bist. Ich glaube, wir kennen uns, oder? Hast du schon mal angerufen, Dennis?
3: Ja, genau. Ich habe einmal angerufen, und zwar mit der Geschichte mit dem Ring, wo mein Bruder im Meer verloren hat in Kroatien-Urlaub und ich ihn dann gefunden habe.
1: Ja, daran erinnere ich mich tatsächlich. Das waren gute Stichpunkte gerade. Ja. Das hat geholfen tatsächlich. Ja. Weil wenn die mal sagen, so, weißt du, ich habe mal angerufen wegen meiner Frau, dann sage ich immer so, du, da habe ich, glaube ich, 10.000 Geschichten, aber mit einem Ring, Kroatien, das weiß ich noch. Ja. Schön, dass du da bist, Dennis. Heute geht es um Festival und Konzerte. Auf welchen warst du denn und von welchen kannst du wirklich behaupten, die waren mega?
3: Also ich war mit meiner Frau damals vor 13 Jahren auf Bruno Mars Konzert, wo er gerade frisch so eine Talentshow gewonnen hat. Also der kam da gerade raus. Das war auf jeden Fall mega. Und also jetzt, meine Frau war jetzt letzten Monat bei Callum Scott. War sehr, sehr gut. Ich weiß nicht, ob dir der was sagt.
1: Wer denn?
3: Callum Scott.
1: Ach so, ja. Ich habe gerade nur den Namen nicht richtig verstanden. Ja, kenne ich.
3: Ja. Und den hat sie auf jeden Fall sehr, sehr gefeiert. War kurz davor, sogar nicht hinzugehen zu können, weil sie dann leider fast krank geworden ist. Böse Erkältung und hat dann gepimpert, dass sie dann halt dann noch hin kann.
1: Ist der Callum Scott eigentlich auch durch eine Castingshow bekannt geworden?
3: Ich weiß nur, dass meine Frau gesagt hat, dass in der Vorband war auch ein Mädchen dabei, die da mitgesungen hat. Die auf jeden Fall auch in der Talentshow irgendwie mitgemacht hat. Ah. Aber ich müsste jetzt lügen, den Namen.
1: So, Callum Scott, ich guck gerade mal. Naja, immerhin hat er da mitgemacht, sehe ich gerade. Und zwar anscheinend so um 2015. Ja. Bewarb er sich ebenso wie seine Schwester bei der Castingshow Britain's Got Talent in Großbritannien. Das ist so das Pendant zu Deutschland sucht den Superstar.
3: Ja.
1: Ja. Ich weiß noch, dass damals, als der rauskam, der hat so eine schöne Version von Dancing on My Own rausgebracht. Das war so eine Coverversion von dem Song, den eigentlich Sängerin Robin gesungen hat. Ich weiß, ob du die kennst. Kennst du Robin?
3: Ja.
1: Ne? Das ist diese Blonde mit den kurzen Haaren. Und genau. Ich muss sagen, seine Version, die ging nochmal unter die Haut, finde ich. Das war nochmal ganz, ganz anders.
3: Und welche auch unter die Haut ging, war, glaube ich, er hat ein Lied mit, ich glaube, mit, oh, ich verwechsel das, glaube ich, mit Whitney Houston eins oder mit der, wie heißt die andere, die auch schon verstorben ist. Ich glaube, das war Whitney Houston. Hat er auch ein Lied neu aufgemixt. Ist aber auch schon ein bisschen jetzt älter. Das auch auf jeden Fall. Also meine Frau war hin und weg.
1: Na gut, okay. Aber warst du jetzt nicht mit dabei. Da war nur sie allein, oder wie?
3: Ja, genau. Ach so. Und wir gehen jetzt aber im September auf Apache 2.7.
1: Okay, warum? Wie kommt's? Weil ihr große Fans seid, oder? Wer hat gesagt, da geht mal hin? Erzähl.
3: Also ich höre auf jeden Fall eigentlich fast alles. Also Deutschrap, Ami-Rap, R&B, alles eigentlich. Und wir haben halt mein Schwager, von meiner Frau, der Bruder, der hat gefragt, ob wir Karten haben möchten. Weil der da dran kam und dann haben wir gesagt, okay, wir gehen da dran. Also wir nehmen die mit. Und jetzt hat sich das dann so ergeben, dass wir dann September dann bei Apache sind.
1: Wie nice. Also ich habe jetzt nur gerade so ein paar Fotos gesehen auf Insta von Leuten, die da waren und auch so ein bisschen Werbung von dem letzten Konzert. Der ist ja mit diesem riesen Flugzeug unterwegs, ne? Das hat er ja so in seiner, so als Bühnenbild quasi aufgebaut. Ja. Das sah so beeindruckend aus, dass ich mir dachte, so allein schon deswegen würde ich dahin. Abgesehen davon, ja gut, ich glaube so wahrscheinlich die bekanntesten Songs, die im Radio laufen, die kann ich eh mitsingen, die kenne ich. Und ich muss sagen, der ist irgendwie sympathisch und bei mir hat er sehr viele Pluspunkte gesammelt, als er mit Udo zusammen die Nummer gemacht hat.
3: Ja.
1: Da ist für mich nochmal, da hat er für mich nochmal einen höheren Rang bekommen, sag ich mal, in der. Ja. Das fand ich cool. Aber das muss ich sagen, das fand ich auch bei Bushido cool, als er damals mit Karel Gott zusammen für immer jung gesungen hat. Das vergesse ich bis heute nicht und sage, das war eine ganz starke Nummer. Vor allen Dingen vom Text her. Ne? Vom Text her war es mega. Ja, was macht für dich ein gutes Konzert aus? Erzähl doch mal, das musst du mal auflisten, die Punkte, die dir wichtig sind.
3: Die Atmosphäre halt, ne? Ja, eigentlich alles. Also,
1: was macht eine Atmosphäre aus? Was ist denn eine gute Atmosphäre?
3: Ja, also wenn alle schon so heiß drauf sind und die sich schon alle freuen. Und
1: findest du wichtig, wer zum Beispiel Vorband ist? Oder sagst du, nö, ich freue mich eigentlich immer nur auf den Hauptact, was da vorkommt, ist mir
3: doch
1: nicht so wichtig.
3: Vorband ist eigentlich auch, finde ich eigentlich auch wichtig. Was ich auf jeden Fall noch sagen wollte, Daniel, du hast ja angesprochen wegen, wenn ein Star halt so mini ist, so wie eine Ameise. Also mein größter Wunsch wäre nochmal gewesen zu The Weeknd mit meiner Frau. Und da der war ja letztes Jahr, hat man ja Karten bekommen können. Und die waren so abnormal hoch. Also wir hätten, glaube ich, für zwei Personen in Frankfurt im Stadion, ich glaube, fast 450 Euro bezahlen müssen. Und es wäre ganz oben Oberrang gewesen, wo man ihn wirklich, wirklich so winzig sieht. Und dann habe ich mir dann so gedacht, dass man ihn dann so klein sieht und dann fast 450 Euro bezahlt, das finde ich schon...
1: 450 für einen Ameisenplatz?
3: Ja.
1: Oh mein Gott. Ich habe jetzt gedacht, okay, die kosten vielleicht, weiß ich nicht, vielleicht nach 80, 90 Euro, vielleicht erste Reihe oder nicht erst, aber so ganz vorne vielleicht 400. Selbst das finde ich viel zu viel. Aber trotzdem, nee, da hätte ich auch nein gesagt, 400 pro Ticket. Ich meine, klar, da sind immer Riesenmonitore, ne, und so LCD, so Leinwände, aber trotzdem.
3: Also das ist ja halt ein super Superstar, ja?
1: Ja, klar,
3: zum
1: definitiv.
3: Beispiel von meinem besten Kumpel, die Mutter, die ist auch Weekend-Fan, und die hat von ihrem anderen Sohn Karten geschenkt bekommen. Mhm. Und dann kam ja Corona und dann hieß es, es wurde abgesagt, dann wurde es verschoben, dann war es ungewiss, ob die überhaupt das Geld wieder zurückbekommen, also so ein Hin und Her. Mhm. Und zum Glück ist er dann aufgetreten und das war, also sie hat gemeint, das war Weltklasse. Also die ganzen Mädchen, alle da rumgekrischen, hat alle Kollaps bekommen und wie gesagt, die Mutter von ihm, die war fast vorne, also ich habe auch Fotos gesehen, also die hätte ihn schon fast anfassen können, also das war schon, und da hat der Bruder auch Glück gehabt mit den Karten, also da hat er richtige Stippchen gekriegt.
1: Mhm. Ja, vielleicht meldet sich ja heute noch jemand, der so einen Sitzplatz genommen hat, trotz der Tatsache, dass man da den Act eigentlich nur in Ameisengröße sieht und kann trotzdem mal berichten. War das trotzdem cool? War es trotzdem schön? Weil man ist ja vielleicht nicht nur jetzt da, um die Person in groß, in echt zu sehen, sondern vielleicht ist man ja auch da wegen des Gefühls, wegen der Stimmung, wegen dieser Atmosphäre. Du hast Menschen um dich herum, die in dem Moment eigentlich Liebe ausstrahlen, weil sie singen, sie sind gemeinsam, sie sind irgendwie... Weißt du, da ist kein Hass in der Luft, da ist Freude in der Luft irgendwie. Und allein das ist ja schon was ganz Besonderes vom Feeling her.
3: Ja, also wie gesagt, meine Frau hat sich fast zwei Wochen vorher schon so gefreut, also wirklich, die hat wirklich die Tage abgezählt, bis sie zu dem Konzert konnte. Und ein paar Tage vorher ist sie halt, hat sie eine Erkältung bekommen und hat echt gehofft, dass sie da hin kann, weil die hat so, ja, und die wird halt immer wieder dahin gehen zu ihm.
1: Schön. Dann drücke ich mal die Daumen für Apache 207, dass das klappt, dass nichts dazwischen kommt. Und danke dir für deinen Anruf, Dennis.
3: Bitte, bitte.
1: Dir einen schönen Abend, mach's gut.
3: Ebenso, danke, tschüss.
1: So, Anruf. Oh, ich sehe gerade, wir machen einen ganz kurzen Sprung in die nächste Stunde. Ja, anrufen könnt ihr trotzdem jetzt schon mal. Im Moment ist eine Leitung frei. Bin ich gespannt. Bis gleich.
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1: Schön, dass ihr da seid zur Night Lounge. Heute mit dem Thema, welche Festivals und Konzerte werdet ihr niemals vergessen? Wir reden über Konzerte, die richtig cool sind, die in Erinnerung geblieben sind, die vielleicht aber auch in Erinnerung geblieben sind, weil sie nicht so cool sind, weil sie schlecht organisiert waren, weil der Künstler, die Künstlerin in live vielleicht gar nicht singen konnte, bekomme ich in letzter Zeit häufiger zu hören. Gerade bei den ganz neuen Künstlern, dass teilweise einige davon gar nicht singen können echt, dass man richtig gehört hat, dass es alles Playback ist. Umso größer war die Enttäuschung. Gibt aber auch neue Künstler, bei denen man sagt, boah, richtig gut. So, jetzt habe ich hier auf dem Bildschirm, und das hatte ich schon selten, oder ja, hatte ich noch seltener als sonst, jemand aus Nordamerika ruft gerade an, vielleicht gerade in Deutschland, vielleicht aber auch gerade in Nordamerika, mit der Vorwahl 0018. Wer ist denn dran? Hallo? Da meldet sich gerade keiner. Wo muss mal gerade googeln, was ist denn die Vorwahl 0018? Das ist Nordamerika, sehe ich gerade, okay. Aber welche Stadt ist das? Das würde mich mal interessieren. Scheint aber gerade nicht mehr zu reagieren. Kriegt noch irgendwas raus? Houston ist die Stadt. Ah, okay. Ah, 001 ist Amerika und der Rest ist dann Houston im Bundesstaat Texas. Interessant, interessant. Okay, gehen wir weiter und zwar von Nordamerika nach UK. Da ruft jemand aus England an. Hallo, wer ist da?
4: Hallo?
1: Hallo, wer da?
4: Hörst du mich? Ja, Honne ist da. Hallo.
1: Honne?
4: René. Ja, genau, aus der Schweiz.
1: Aus der Schweiz. Warum rufst du mich mit einer mit einer englischen Nummer an, einer britischen?
4: Ja, ich habe über Lepara versucht, aber das geht nicht. Und jetzt habe ich irgendwie eine VPN-Nummer genommen, eine eSIM-Karte.
1: Hast du vorhin schon angerufen mit der nordamerikanischen Nummer?
4: Richtig, genau, aber das funktioniert ja nicht richtig.
1: Das ist ja verrückt. Das heißt, diese Nummer, die du jetzt gerade hier auf dem Bildschirm hast, ist es gar nicht deine Nummer?
4: Nein, das ist eine eSIM, da kann man ja auch kaufen. Ja, wenn du zum Beispiel nach Mallorca gehst oder so, und das gibt ganz viele verschiedene.
1: Ach so. Ich habe mich schon gefreut, dass mich jemand aus Amerika angerufen hat. Und jetzt habe ich mich gefreut, es ruft jemand aus England an. Aber immerhin, der René ruft aus der Schweiz an. Das ist ja auch schon mal was. René, ja. Erzähl mal, auf was für Konzerte und ja Festivals hast du schon so erlebt?
4: Also ich habe sehr viel erlebt. Ich war im Montreux Jazz Festival. Mhm. Ich war Pink Floyd zweimal schauen.
1: Wow, cool.
4: Live. Mhm. Und ja. Ich bin sehr vielseitig in dem Sinn, also ich höre von Rock, Hard Rock, Trance, Punk, alles zusammen.
1: Und alles ich habe zusammen? Die ganze
4: Zeit. Okay. Ja, ich war sogar DJ früher, habe sogar auf Ibiza gespielt in den 80er Jahren, in Anfangs 90er Jahre, da gab es eine Disco, die hieß Q. Das war die größte von Europa. Das war zwischen Ibiza-Stadt und San Antonio.
1: Okay, cool. Ja,
4: und ich habe alles mitgemacht, die ganze Musikgeschichte sozusagen. Und ich muss sagen, die beste Zeit waren eindeutig die 80er und 90er Jahre.
1: Ja, erzähl mal, also welches Konzert oder welches Festival bleibt denn unvergesslich, wenn du so eins bestimmen müsstest und sagst, so, das war wirklich der Wahnsinn, das hätte ich gern nochmal.
4: Das war Pink Floyd, eindeutig.
1: In den 80ern?
4: In Basel. Das war in den 90er Jahren.
1: Okay, weißt du noch welches Jahr? Und
4: das war in St. Nein, das weiß ich nicht, das ist schon so lange.
1: Pink
4: Aber das
1: Floyd.
4: Das war wahnsinnig schön im St. Jakob Park.
1: 1994, ich habe nachgeschaut.
4: Ja, genau.
1: 94 in Basel.
4: Ja, das war irrsinnig schön. Da hat es auch gewittert, drumherum, Schwarzwald natürlich und in Frankreich. Aber es war noch nicht in Basel und dann die Musik, das war der reine Wahnsinn.
1: Besitzt du noch das Original-Konzertticket von damals?
4: Das habe ich nicht, nein. Oh. Weil ich war auf so vielen Konzerten, ich meine, ich war auf dem Gurtenfestival, das war in Bern, und dann war ich auf Street Parade und so, und wenn ich überall die VIP-Bänder und so behalte, das mache ich nicht. Ich meine, ich bin jetzt 62.
1: Ja, trotzdem. Also ich kenne so Leute, die haben sogar noch, weiß ich nicht, die Konzerttickets, als sie 20 waren. Die haben das dann so schön eingerahmt, ja. Das ist dann das Original. Ich mag das irgendwie. Ich finde das cool, wenn das jemand macht.
4: Nein, ich kann ja nicht alles auf die Seite tun. Ja. Aber es war wunderschön und vor allem die Stimmung und so und die Leute. Und ja, es war eine sehr gute Zeit und natürlich der Sound von Pink Floyd live.
1: Was war denn an diesem Tag, an diesem Abend, was ist dir in Erinnerung geblieben? Wenn du jetzt so zurückdenkst, was fällt dir da so ein, was ist dir aufgefallen?
4: Leute waren zufrieden, es war eine super Stimmung, der Sound war so einmalig, oder? Und ja, friedlich. Und natürlich haben auch viele gepasst, gekifft und so, aber das spielt ja keine Rolle.
1: Ja, das ist jetzt egal. Ich meine eher sowas, dass du vielleicht sagst, ja, auf diesem Konzert, da habe ich damals jemand kennengelernt, mit dem bin ich heute noch befreundet, so in die Richtung.
4: Eigentlich nicht, in dem Sinn, dass, ja, da war ich noch ziemlich jung. Ich weiß nur, mein Chef, Peter, der war auch Pink Floyd Fan und der ging so nach Roger, nein, nicht David Gilmour, Live at Pompeii. Und ich war mit meinem Chef, war ich Roger Waters im Hallenstadion in Zürich. Das war natürlich auch gut, aber der, er war dann schon ziemlich, wie soll ich sagen, alt natürlich. Also ein letzter Grund, nicht im Hallenstadion. Mhm. Doch, ein letzter Grund, und Hallenstadion ging ich hinschauen. Und was habe ich noch gesehen? Deep Purple selber. Und es war noch Status Quo, wirklich die ganzen Bands.
1: Status Quo hast du auch noch live erlebt?
4: Ja, richtig.
1: Die waren auch in Basel, oder wo waren die?
4: Ja, die waren in Zürich.
1: Die waren in Zürich, okay. Und Deep Purple, die hast du auch gesehen?
4: Ach, das ist ja gesehen, cool. Ja.
1: Übrigens, wusstest du, ich bin ja auch so ein kleiner Deep Purple-Fan, wusstest du, dass morgen das neue Album erscheint?
4: Ja, die leben immer noch, oder?
1: Ja, morgen kommt ein neues Album raus.
4: Naja, aber ich nehme an, das ist nicht mehr die gleiche Musik wie damals.
1: Ja, cool. Aber ich meine, jetzt könnte man sagen, schade. Jetzt könnte man aber auch sagen, naja, so ein bisschen Entwicklung ist ja nicht verkehrt.
4: Naja, aber wenn ich jetzt schaue, der David Gilmour von den Pink Floyd, der macht nicht mehr so gute Musik. Und von den Deep Purple, ja, Highway Star und so, das bringen die nicht mehr rüber. Das kann man gar nicht.
1: Okay, ich merke schon. Also Pink Floyd bleibt für dich unvergesslich, war eines der besten Konzerte damals, 94. Überleg mal, wie was ist verrückt, ne? Was für eine Zeit das war. Da hat man die Konzerte auch noch wirklich, ja, genossen, sagt man, glaube ich, weil du ja wirklich, du warst ja nicht abgelenkt, ja. Das Einzige, womit du vielleicht irgendwie dich bemerkbar gemacht hast, ist mit dem Feuerzeug. Da hast du so ein bisschen rumgewedelt. Heute bei Konzerten sehe ich immer die Leute, die sie mit ihrem Handy das alles filmen, gar nicht mehr im Moment leben. Weiß nicht.
4: Das ist so. Früher hattest du nur Feuerzeuge und du wurdest schon abgelenkt. Aber die hatten natürlich eine riesen Show. Erstens mal das Plastikschwein, wo sie dann über das ganze Stadion gezogen haben. Und dann die zweite Weltkriegsflieger, die dann plötzlich von links nach rechts flogen.
1: Das ist krass.
4: Okay. Ja, das war natürlich super Show damals, oder? Das war wirklich sehr, sehr eindrücklich.
1: Aber da, guck mal, das sind die Momente, nach denen ich vorhin gefragt habe. Guck mal, jetzt sind sie rausgekommen. Das gibt's halt dann nur bei Pink Floyd und sonst nirgendwo, weißt du? Das ist das Coole.
4: Das würde ich nicht sagen. Ich meine, AC/DC hatte eine eigene Identität, Pink Floyd, Status Quo. Jede Band hat irgendwie einen anderen Musikstil. Mhm. Das war super. Ich meine, auch die Hard Rock Bands, wenn man schaut, jetzt Scorpions, oder? Früher waren die ja ganz Hard Rock und dann immer ein bisschen weniger härter war die Musik auch von den Scorpions. Und da habe ich auch ein Konzert gesehen von diesen. Aber ich kann das gar nicht alles aufschreiben, weil, wie schon gesagt, ich habe so viele verschiedene Bands gehört und da war ein Act besser als der andere und total verschiedene Musik. Ja.
1: Es fing ja irgendwann mal an, ich weiß nicht, wann das war, weil dieser Zeitpunkt so richtig modig wurde, dass dieses Bühnenbild immer so spektakulär werden muss, wo man auch so mit vielen Elementen gearbeitet hat. Wenn ich mir so alte Sachen aber aus den 70ern, 80ern anschaue, da war das noch relativ neutral, würde ich fast schon sagen. Große Bühne, klar, viele Scheinwerfer, aber so vom Großen und Ganzen jetzt, ja, für damalige Verhältnisse natürlich trotzdem spektakulär, aber heute habe ich das Gefühl, man inszeniert irgendwie so ganz andere Welten, in die man da eintaucht, ne, teilweise. Findest du das gut oder sagst du, ach du, mir ist es gar nicht so wichtig, ich will eine Bühne, ich will ein Mikro, ich will, dass die da reinsingen, ich brauche da nicht irgendwie Feuerwerk, Lasershow, Drohnenshow, irgendwelche übergroßen Pappfiguren, die da das Ganze nochmal inszenieren. Wie siehst du das?
4: Sie sehen jetzt das nicht so schlimm. Ich meine, das ist ja eine Entwicklung von der Technik. Und gerade bei Roger Waters, bei The Wall, mit diesen riesen Bildschirmen und so, und dann natürlich die Eindrücke vom Zweiten Weltkrieg, der hat ja irgendwie Ja, der Wall ist ja klar, das ging auch um das, oder? Das Schloss, das war natürlich auch eindrücklich, die ganze Technik und alles zusammen. Und wie schon gesagt, damals als Pink Floyd spielte, St. Jakobs Stadion, da war die Show auch riesengroß. Die machten auch Feuerwerke, die hatten sogar Modellflugzeuge riesengroß über die Bühne geschwenkt an Schnüren. Und dann war das Pick, das Rosarote, oder? Und dann die Figuren da, die. Ja, es war sehr eindrücklich, auch zu dieser Zeit. Die hatten da auch mit Prompt aufgespielt.
1: Na gut.
4: War wirklich sehr schön.
1: Schön.
4: Ja, und das machen sie heute natürlich technisch wieder weg.
1: Ja, klar.
4: Und ich meine jetzt gerade Roger Waters, ja, der ist ein alter Mann, aber ich staune immer noch. Und dann, jetzt auch, wenn du sagst, Deep Purple, oder die haben gestoßen und Rock'n'Roll gelebt und so, aber die spielen immer noch Musik. Aber die brauchen jetzt, dass sie überhaupt noch spielen können, zum Teil. Und gerade Deep Purple.
1: Okay. Ja, dann vielen, vielen Dank. Wünsche dir einen schönen Abend. René, danke, dass du angerufen hast. Bis bald. Mach's gut.
4: Hast schon recht.
1: Ciao.
4: Bis bald. Tschüss.
1: So, anrufen dürft ihr auch vom Handy und vom Festnetz. Heute reden wir in der Night Lounge über Konzerte und Festivals, die ihr unvergesslich findet. Aus vielleicht positiv sowie negativen Gründen.
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1: Und erzählt ruhig mal, was ihr spektakulär fandet. Also der René hat ja am Ende auch ausgepackt, so was er da so gesehen hat, wo er sagt, das war schon irgendwie cool. Ich habe dann gesagt, das gibt's natürlich nur bei Pink Floyd. Er sagt, nee, das gibt's auch bei anderen. Klar, aber die haben da natürlich ein anderes Bühnenprogramm mit anderen Special Effects oder Highlights. Aber mich würde mal interessieren, was das so für Highlights sind. Ich wusste das zum Beispiel nicht, was da Pink Floyd so durchzieht. Und deswegen erzählt mal, was ihr da so bekommen habt für euer Geld. Gehen wir in die nächste Leitung. Wen haben wir dran? Da ist wer mit der Endziffer 26. Guten Abend. 26. Hallo?
5: Hallo?
1: Ja, wer ist denn da unterwegs?
5: Hi Daniel, Dennis aus Westerwald.
1: Dennis, ich höre dich leider nicht so gut. Deine Straßengeräusche sind lauter als deine Stimme.
5: Warte, jetzt besser?
1: Ich habe keinen Unterschied gemerkt. Schalt ruhig mal um, wenn es geht.
5: Lüftung aus, jetzt?
1: Nö, mal keinen Unterschied.
5: Nee. Ah, das ist doof. Warte. Ich muss hier mal gerade gucken. Mache ich das hier vielleicht ein bisschen lauter?
1: So, und ihr könnt euch in der Zwischenzeit mal reinklicken auf Instagram und auf Facebook und vor allem in unseren WhatsApp-Kanal, denn ich würde sagen, dass ich nach dem Gespräch mit Dennis dann mal gucke, was online passiert ist. Den Link dazu findet ihr, wie gesagt, auf Insta und Facebook, Night Lounge.
5: Ja.
1: So, Dennis.
5: Hörst du mich besser?
1: Ich habe das Gefühl, du hast nichts geändert. Es klingt exakt genauso wie seit 2 Minuten.
5: Warte. Jetzt?
1: Jetzt höre ich dich gut. Und die Straße ist plötzlich leise.
5: Ja.
1: Dennis, Konzerte und Festivals, wo warst du da schon überall?
5: Letzte Woche Dienstag bei Limp Bizkit mal wieder. Die
1: Echt?
5: Die habe ich letztes Jahr in Frankfurt in der Festhalle gesehen, Ende März. Das war schon geil, aber jetzt Mönchengladbach, Sparkassentag, 22.000 Leute bei brühender Hitze. Mega gut organisiert, kein einziger war aggro. Also das war schon nochmal ein Highlight.
1: Ich muss zu meiner Schande gestehen, ich dachte, Limp Bizkit ist gar nicht mehr aktiv. Aber ja, die sind noch unter aktiv. Das ist ja das, also für mich ist das meine Jugend. Limp Bizkit hat meine Jugend geprägt.
5: Ja, absolut.
1: So die 90er für mich, ne? Das war schon.
5: Ja. 90er, New Metal. Ja. Die haben auch, also sowohl in Frankfurt als auch dann letzte Woche, im Prinzip nur die Chocolate Starfish durchgespielt. Ein paar vom allerersten Album. Und Gold Cobra von dem vorletzten, also einfach eine Bombenshow, mega Brett gewesen.
1: Dennis, wie alt bist du, damit ich mal so ein Gefühl für kriege?
5: 43.
1: Ah, okay, gut, dann sind wir ja eine Generation. Verstehe. Okay. Ja.
5: Erste Mal habe ich den Bizkit 2001 auf Rock am Ring gesehen. 2000 war mein erstes Rock am Ring. Und das wirklich unvergesslich von vorne bis hinten. Wir sind mittwochs damals immer schon angereist, halt Schule blau gemacht, wäre es egal. Das war also das erste Mal Rock am Ring, werde ich bestimmt nicht vergessen. Ich hätte jetzt morgen zu den Onkels gekommen, die habe ich auf der ersten Abschlusstour 2005 gesehen, auch mega, aber die Karte war mir dann doch ein bisschen zu teuer, weil ich vorgestern gesehen habe, dass Soulfly vom Max Cavalera, Sepultura Mitbegründer, die sind in Bochum für unter einen Fuffi. Auch noch im August, die will ich mir geben. Und dann muss im Oktober auch Korn in der Lanxess Arena noch sein. So, also sind schon die alten Herren für unsere Jugend, sind auch immer noch an den Instrumenten und hier und da wirklich auch mal für einen bezahlbaren Taler noch zu erwischen. Was aber so mein Number One, oder also jetzt vom Spektrum her, ich war auch schon einige Techno-Festivals gewesen, die sehr emotional und auch pompös und bombastisch sind, aber vom Emotionalen her, La Brass Banda, Münchner, ist eine bayerische Blastkapelle, die aber auch Schlagzeug, Bass und Gitarre dabei haben, immer barfuß, immer in Lederhosen, super gut, die habe ich schon ein paar Mal gesehen, Jean-Michel Jarre in Bonn am Kunstrasen und viermal bis jetzt, und ich hoffe, da kommt noch einiges bei, Heino, seit der wieder Musik macht. Mit dem ersten Album, also 2000, Schlag mich tot, wo die Lieder covert. Und das ist Heino, wenn der Posaunist Junge anstimmt, Tränenkanäle auf, ich heul wie ein Schlosshund und feiere diesen 84 Jahre alten Mann, der da steht und einfach die Leute entertaint mit einer Nonchalanz und ja, einem Entertaining im Blut, das seinesgleichen sucht. Ja.
1: Ach was, okay.
5: Ja.
1: Nicht schlecht. Ich wusste gar nicht, dass der jetzt, ich habe das Gefühl irgendwie gehabt, dass der jetzt vor kurzem mal eine kleine Pause eingelegt hat, Heino, aus gesundheitlichen Gründen. Aber du sagst, der ist unterwegs.
5: Letztes Jahr habe ich ihn gesehen, Made in Germany hieß die Tour, da war das erste Mal ohne Big Band, hat die meisten Tracks aber schon live gesungen. Den komischen Malle-Hit, den er da machen musste, der war Playback, hat aber auch kein Nil draus gemacht. Aber ohne Pause, anderthalb Stunden einfach durchgezogen. Und ja, also die...
1: Man darf nicht vergessen, der Mann ist jetzt 87 Jahre alt. 87, ne? Das ist der Wahnsinn.
5: Ja, der hat doppelt so lange Leute unterhalten, wie ich auf der Welt bin.
1: Ja. Die übrigens jetzt gerade, ich sehe nämlich gerade hier seine Tour, der ist jetzt im Sommer ist der unterwegs. Der hat jetzt gefühlt jeden zweiten Tag ein Konzert.
5: Ja, da bin ich auch schon wieder dran. Hab bis jetzt alle Konzerte mit meiner Cousine verlebt und erlebt. Heino halt bekannt von Omas Schallplatten damals, ne? Also der begleitet uns schon ziemlich lange.
1: Wie kann ich mir so ein Heino-Konzert vorstellen? Ich war noch nicht bei einem Heino-Konzert. Ich kenne natürlich den Künstler und auch seine Songs, aber ist das so altbacken oder würdest du sagen, nee, du, das ist Bühnenbild ganz modern und alles so richtig?
5: Also jetzt auf der letzten Tour, da war das Bühnenbild einfach nur eine riesige Deutschlandflagge, wo oben links der Adler, aber mit Heino-Kopf so im Profil und Mikro in der Hand. Und wie gesagt, da das erste Mal, wo die Musik aus der Büchse kam, aber er schon live gesungen hat. Ansonsten die anderen drei Konzerte, wo ich war, immer Big Band, drei Bläser, drei Sängerinnen dabei, riesiges, also so wie vom Raab früher die Big Band, kannst du dir vorstellen. Mhm. Und Publikum, wir waren nicht immer die Jüngsten, wurden aber von den Älteren für unsere Textsicherheit, egal ob Fahrtenlieder oder Lulalei oder die gecoverten Sachen, die er ja macht, Junge allem voran, oder Laila, auch Bombe, einfach gibt Sachen, wenn Heino die singt, dann sind die geil. Da kann Micky Krause sein, da kann Laila sein, das ist halt einfach. Und auch die CDs oder halt die Touren ja immer entsprechend arrangiert, einem bestimmten Motto entgegen, Schwarzer Enzian, das war ja so Metal-lastig mit Humpf, auch super geil. Aber da ist schon Stimmung und da ist halt also jetzt kein Moshpit, aber da kann man auch, wenn man später kommt, was uns nie passiert, aber da kannst du im Prinzip bis, ohne dass du schubsen musst, bis vorne an die Bühne und dann steht der 3 Meter von dir weg. Das ist schon eindrucksvoll. In Monschau auf der Burg haben wir mal gesehen, einmal okay. Am Kunstrasen und einmal in Ehrenfeld und ja, also jetzt diesen Sommer hoffentlich ja dann wieder. Da bin ich dran, habe ich auch ein paar Tickets in Beobachtung. Ja.
1: Ja, erzähl mal, welches, nicht jetzt von Heino, sondern von allen generell, welches bleibt dir von allen Konzerten unvergesslich? Ist es Limp Bizkit, den du am Anfang gleich genannt hast, oder gibt es da irgendwas anderes, wo du sagst, da ist auch was ganz Besonderes passiert vielleicht?
5: Ja, das erste Mal Rock am Ring auf jeden Fall mit 17 da hingefahren, mit Leuten aus der Stufe, von einem Vater mittwochs nachmittags da angekarrt worden. Das war so zur damaligen Zeit. So wie ich mir Woodstock mal 100 und das doppelt vorgestellt hätte. Also eine riesige Community auf dem Zeltplatz mit allen Leuten direkt in Gespräch und überall wurde getrunken, gekifft und dann bist du da hoch, die Bands gesehen, da waren Korn waren in dem Jahr unter anderem da, Ort von der Stille in so einem kleinen Zelt. Also das war, da wollte ich nur mehr weg. Also wie wir montags morgens abgeholt wurden, ich habe gesagt, ich bleib einfach hier. Das soll jetzt immer so weitergehen. Das ist der Ultimo, da kommt nicht mehr viel nach im Leben. Das war also die ganzen 5 Tage und dann auch das zweite Jahr, dann halt mit dem eigenen Auto und der Freundin hingefahren, auch wieder mit einer riesigen Clique aus der Stufe damals. Ja, da war das erste Rock am Ring, würde ich da an erster Stelle nennen, und den ersten Love Family Park, damals noch in Hanau von Sven Feld ausgerichtet. Das ist also ein Tages-Open Air, also von morgens 10 bis abends 10, sonntags immer. Das war auch richtig, richtig gut. So, die beiden würde ich schon.
1: Besondere Erlebnisse da gehabt? Weiß ich nicht. Freundin kennengelernt oder irgendwie.
5: Nix. Da reicht deine Sendezeit nicht für.
1: Da kommt nicht mehr viel nach, war deine Aussage vorhin. Und ich würde mal gerne an den Musikkritiker in dir drin, du bist jetzt keiner, aber trotzdem der in dir drin ist. Würdest du sagen, die neuen Künstler, die gerade so nachrücken, ist das noch Musik? Kannst du damit noch was anfangen oder sagst du, nee, sorry, aber das kommt ja, da nicht ran?
5: Da müssten wir generell mal differenzieren. Meinst du Musiker oder meinst du Leute, die akustische Umweltverschmutzung und Körperverletzung betreiben, à la Vocoder, Samples, was weiß ich, Spotify-Charts? Also ich höre.
1: Na, das beantwortet doch schon mal die Frage. Also deine Einstellung dazu.
5: Ja. Also was meine Jungs, die sind jetzt 10 und 12, was die über die Alexa anmachen, da, und ich habe immer, klar, mein Vater fand meine Mucke auch scheiße, meine Lehrer fanden meine Mucke damals auch scheiße, aber die war ja nicht immer verfügbar. Wenn ich heute Big FM mittags anmache oder über Spotify wie Streamingdienste, da kommt entweder kommen da so seiernde Vokoda-Leute oder da wird über Kokain verkaufen und Analverkehr und Mercedes fahren und anderen auf die Fresse hauen gesungen. Dann denkst du ja irgendwann, sowas wäre normal, was da textlich
1: ist. Klingt gut, wie heißt denn der Song?
5: Ich kann die Künstler nennen. Nein, also ich gerade so Musik oder dem, was sich heutzutage Deutschrap schimpft, dem kreide ich einen großen Anteil an der Verrohung der Jugend an und eben auch die permanente Verfügbarkeit. Ich nehme an, du hast auch noch mit der zurückgespulten Kassette vorm Radio gesessen abends, damit endlich der Song kommt, der jetzt gerade aktuell ist, und vielleicht lässt der Moderator den zu Ende laufen, anstatt den mitten in zu crashen und reinzulabern. Das fehlt halt den Kick nowadays, das eben immer die permanente Verfügbarkeit und nochmal das Lieblingslied und nochmal das Lieblingslied. Klar kannst du den Walkman auch zurückspulen, solange die Batterien halten, aber
1: Fangfrage, welche Taste musste man drücken bei einem Kassettenrekorder, um aufzuzeichnen?
5: Naja, die rote und Play.
1: Ah, sehr gut. Es sind nämlich 2 Tasten, nicht nur eine.
5: Mit Anfängern unterwegs. Ja, klar.
1: Ja, was, und wenn du wirklich alle Kassetten voll hattest, ne, habe ich immer so ein bisschen Knete genommen und habe das dann oben in die Kassette, in dieses Dings da reingestopft, damit du die dann überspielen konntest. Auch die du nicht mehr so gut fandst, ja.
5: Man konnte auch die Hörspiel, also ich habe auch irgendwann Benjamin Blümchen und Bibi Blocksberg überspielt in
1: ich
5: der
1: Mangelung
5: von.
1: Ich auch. Ja, ich auch. Ich habe Benjamin Blümchen und Bibi Blocksberg gehabt. Ja.
5: Ja, aber überleg mal jetzt, was dort gemessen haben. Du kannst heute die jeden Song quasi immer wieder anhören mit dem Ding, was du in der Tasche hast.
1: Das ist schon.
5: Und dann ist er jetzt.
1: Ich muss sagen, mein persönliches Empfinden ist, ich weiß nicht, wie du es siehst, ich wertschätze Musik nicht mehr so sehr wie früher. Also wenn was kommt, ich weiß halt, ich kann jederzeit draufklicken. Und damals hat man das so wertgeschätzt, wenn es im Radio lief, weil das
5: oder
1: war halt.
5: Auf Viva,
1: ne? Oder auf Viva, genau, die Musikvideos. Okay. Auch da muss ich sagen, früher, als ich von der Schule gekommen bin, nach Hause, MTV, Viva geguckt, und ich kannte wirklich jedes Musikvideo. Heute würde ich Musikvideos nicht erkennen. Wenn du mir eins zeigst, ohne Ton, ich wüsste jetzt nicht, welcher Song das ist oder welcher Künstler, aber ich kann dir alles von früher noch nennen.
5: Ja, selbstverständlich. Aber ja, zum einen die Qualität war damals eine andere. Heutzutage ist es halt viel zu austauschbar und viel zu sehr einheitsbrei, was da so nachkommt. Also ich befasse mich auch nicht mit neuer Musik oder das ist überschaubar. Das ist mal ein Lied, was jetzt neu rauskommt, was man nicht die 2 Minuten, bevor beim Radio das Wetter durchgesagt wird, irgendwo aufschnappt. Höre ich.
1: Aber es gibt sie noch, ne? Also die Musiksender mit Video, die gibt's noch.
5: Ja, je nachdem.
1: Die heißen es jetzt nicht mehr MTV und Viva, ich weiß gar nicht, wie die heißen, aber ich habe sie auf jeden Fall bei mir, nur ich muss ehrlich zugeben, dass ich selten dazu komme, das die mal anzuschalten, sondern...
5: Nee, ich auch gar nicht. Also ich gucke eh keinen Fernsehen mehr seit 2011, also nichts mehr, was in den Kanälen kommt, Streaming on Demand halt, Serien oder Filme. Aber was ich dann eher schon mal mache, dass ich mir über, also auch auf dem Fernseher im Hintergrund laufend dann ein geiles Live-Set von, ja, meistens Techno-Acts oder angucke, wo dann einfach, ja, auch die Bilder zu dem passen, was man da hört. Die Gebrüder Brett finde ich super geil, sehr Hofstetter Elektro Live Act aus dem Osten. Oder ich habe einige CDs, DVD-Compilations, so in der Collector's Edition von Bands, die ich mag, wo dann auch immer noch eine Live-DVD dabei war oder irgendwie Konzertmitschnitte. Sowas mache ich dann schon mal an, wenn ich Musik auch sehen will und die bewegten Bilder dazu brauche. Aber ja, gerade hier, wohl wie Version, diese riesigen Lippen, wo dann permanent Fax rausgekommen ist. Und kannst du noch die allererste Viva-Version Moderatorenriege benennen? Es sind 5 an der Zahl, so viel verrate ich.
1: Nee, also ich krieg sie nicht zusammen, aber ja. Ich könnte jetzt auch ein bisschen raten, es wird eher peinlich. Und ich will jetzt auch nicht googeln nebenbei, aber ich weiß, Viva-Vision, war Gülcan dabei?
5: Na, um Gottes Willen, die ist da schon. Nein.
1: Das war später, ne?
5: Gülcan war 100 Jahre später.
1: 100 Jahre später, aber Mola war dabei.
5: Die Big Five, Mola Adebisi, Stefan Raab, Nils Bokelberg, Heike Makatsch und Alexandra Bechtel.
1: Und Alexandra Bechtel? Mhm. Die habe ich dann später bei RTL 2 persönlich kennengelernt. Ich wusste gar nicht, dass die bei Viva damals war. Ach,
5: interessant. Ja. Doch. Wahnsinn.
1: Schön. Ja, und Moment mal, und wie hieß der nochmal, der Kafka? Der war MTV, ne?
5: War der
1: gar nichts bei Viva gemacht? Ich bin mir gerade nicht sicher.
5: Nicht, dass ich wüsste, nee. Also Nils Ruf, der hat bei Viva 2 mal, der ist ja auch dann viel zu früh verstorben, Kamikaze. Kafka von MTV.
1: Oh, ich muss euch mal was erzählen. Das hab ich nie erzählt. Ich hatte zweimal ein Casting bei Viva und bei MTV.
5: Geil.
1: da bin ich extra hochgefahren nach Berlin.
5: Hier.
1: Für Viva war ich zu harmlos, zu normal, ne? Yeah. zu lieb. Irgendwie, da haben sie was ein bisschen Frecheres gewünscht. Und, und für MTV war ich nicht crazy genug. Also für MTV hätte ich ein bisschen, da hätte ich, glaube ich, Piercings und Tattoos gebraucht und irgendwie was ganz Verrücktes. Hat leider beides nicht geklappt, aber ich habe die Leute da vor Ort kennengelernt, die waren super nett gewesen und eine schöne Zeit da oben gehabt bei denen. Auch mal so hinter die Kulissen zu blicken, fand ich unglaublich spannend.
5: Und das glaube ich. Ja.
1: Und das Interessante ist, Freundschaften, die bis heute bestehen geblieben, also bis heute Bestand haben. Ich war damals 17 Jahre alt, als ich mich beworben habe. Das ist verrückt. Hm. Ja,
5: absolut. Oder also.
1: Ein Jahr später bin ich dann in Köln gelandet beim Fernsehsender. Das war auch nicht schlecht. Aber Dennis, es war eine schöne Zeitreise mit dir. Ich danke dir, wünsche dir einen schönen Abend.
5: Gerne.
1: Und bis bald. Mach's gut.
5: Bis bald.
1: Tschüss.
5: Ciao. Ciao.
1: So, anrufen dürft ihr auch vom Handy vom Festnetz die Nummer zu mir.
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1: Jetzt schauen wir mal, was online passiert ist. Da habe ich euch ja ein paar Fragen gestellt. Und zwar in der in der WhatsApp-Gruppe. Frage Nummer 1. Was bleibt euch von Festivals und Konzerten am meisten im Kopf? So in Erinnerung quasi. Und geschrieben habt ihr die Musik und die Stimmung. 89%. Musik und Stimmung 89%. Die Leute und die Begegnungen 7%. Das Chaos und die Pannen 4%. Der Morgen danach 0%. Also eindeutig Musik und Stimmung, das bleibt euch im Kopf. Dann haben wir, was war euer größter Festival-Killer, wollte ich wissen. Schlechtes Wetter 22%. Schlechte Organisation 15%. Viel zu teure Preise, 26%. Und echt nervige Menschen vor Ort, 37%. Vielleicht sollten wir mal über nervige Menschen vor Ort sprechen. Das wäre ja auch mal ein interessanter Ansatz. So, die dritte Frage, die ich gestellt habe, lautet, welches Konzert oder Festival werdet ihr euer Leben lang nicht vergessen? Und da habe ich sehr viele Kommentare diesmal bekommen. Da schreibt jemand, als letztes Michael Patrick Kelly in Frankfurt war. Es war so toll, weil man so gesehen und gehört hat, wie viel Spaß ihm Musik macht. Kann ich bestätigen, dieser Mann lebt Musik. Dann haben wir hier mein erstes Konzert letztes Jahr, Miles Smith. Dann schreibt jemand, hallo lieber Daniel, mein Festival war das Rocco del Schlacco. War das Rocco del Schlacco? Das kenne ich doch. Aber woher kenne ich das denn? Ist leider seit 2025 nicht mehr gibt. Hoffe, es kommt wieder. Okay. Dann schreibt ein User, Linkin Park 2025 in Frankfurt erlebt. Ich hatte immer davon geträumt, die Band mal live zu sehen. Nach Chesters Tod hätte ich nie gedacht, dass es mal dazu kommt. Umso mehr habe ich mich über das Comeback gefreut. Beim ersten Song standen mir die Tränen in den Augen. Ja, die Jungs haben aber auch wirklich eine gute Wahl getroffen, oder? Also die neue Frontfrau ist wirklich... krasse Stimme, wirklich krass. So, dann schreibt jemand. Was haben wir hier noch? Bum, bum, bum. Da haben wir, inzwischen ist alles so teuer geworden. Ich gehe seit 2001 auf ein Festival und werde mir es dieses Jahr das erste Mal nicht mehr leisten können. Okay, kannst du nicht mehr leisten. Warum? Ist alles so teuer geworden. Okay, hat aber sonst nichts geschrieben, wo welche Konzerte. Nur worüber er sich gerade beschwert in der Politik. Das hat heute kein Thema hier in der Sendung. Dann schreibt jemand, Adele in München und Toto. Ah, Toto, live erlebt in Stuttgart letztes Jahr. Toto sind live überragend und technisch auch richtig krass. Und das sagt eine Musikerin. Okay, cool. Dann Rock am Ring, schreibt jemand. Dann schreibt jemand, mein erstes Konzert war bei Duran Duran. Die Songs waren echt gut, aber leider auch nach 8 Songs schon vorbei. Das war eine Enttäuschung. Warum? Warum waren die nach 8 Songs schon fertig? War das nur so ein Mini-Auftritt oder haben die Konzerte abgebrochen?

0: mal geschrieben, da gibt es mehr als eins eigentlich, weil jedes Konzert, auf dem ich war, wirklich super. Fällt mir spontan jetzt keins ein, wo ich sagen würde, das war schlecht. Und geschrieben hat uns auch noch eine Userin, Robbie Williams, Helene Fischer, Ed Sheeran und im September sehe ich die Backstreet Boys. Das ist auch cool. Sag mal, sind die nicht gerade in Amerika in diesem, in dieser Sphere, in Las Vegas, in dieser großen Kugel drin? Ich glaube, die haben doch da irgendwie so eine Tourreihe irgendwie gehabt. Ich habe mir das auf YouTube angeschaut, muss sagen, ich würde schon mal gern diese Sphere, diese Kugel, mal sehen, wie das von innen ist. Das muss wirklich mega cool sein. Aber ja, schön, dass Sie jetzt auch mal zu uns kommen. Ihr dürft auch anrufen, verratet mir, was ihr so erlebt habt, die Nummer zu mir.
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0: So, wen haben wir in der nächsten Leitung? Da wartet wer mit der Endziffer 62. Hallo, wer da, woher? Hallo, wer da, woher? 62.
2: Hi, Felix aus Stuttgart hier.
0: Felix, grüß dich. Hast du mich auf stumm gehabt?
2: Servus. Ja, hat tatsächlich keiner noch zugehört und auf stumm gehabt, ja.
0: Gut. So, Konzerte, Festival, was hast du schon so gesehen? Erzähl.
2: Meine liebste Erinnerung ist tatsächlich beides in einem. Es war ein Konzert auf einem Festival. Es geht ja um das Southside Festival vor 3-4 Jahren, vielleicht auch mehr. Ich kann es nicht mehr ganz einordnen zeitlich. Und dort die Band Jimmy Eat World, falls dir das was sagt.
0: Nee, kann ich nicht.
2: Okay, das ist mir bekannt aus den American Pie Filmen. Das ist so die Musikrichtung, so unbeschwert, Punkrock-mäßig bis hin. Und da ich großer American Pie Fan bin, bin ich zu dem Konzert eigentlich nur wegen des einen Songs, den ich auch nur von der Band kenne, der heißt The Middle. Und das hat halt irgendwie komplett diese ganze unbeschwerte Sommerstimmung aufgegriffen. Der Tag war perfekt, das Wetter hat gepasst, die Leute dort waren super drauf.
0: Aber warte mal, die Jimmy Eat the World, die haben den Soundtrack mitgestaltet von American Pie?
2: Wenn du das so möchtest, also es ist halt einer der Songs, der, glaube ich, in irgendeiner Filme definitiv läuft, ja genau. Und das ist halt für mich auch immer damit verbunden, wie halt auch Sum 41 zum Beispiel verbunden ist mit American Pie, weil die Songs ja auch genau in dem Genre laufen und auch in einigen Filmen auftauchen, so im Abspann und so weiter.
0: Oh, ich bin gerade so Mainstream, merke ich gerade, dass ich das Einzige, was ich mit American Pie verbinde, ist Weeders. Also Teenage Dirtbag, ne? Teenage Dirtbag, ich glaube, das kennt jeder. Das ist so, aber das ist halt so Standard, das ist halt so Mainstream irgendwie, aber ja, wusste gar nicht, dass es die anderen Sachen auch noch. Aber cool, mega. Und das war für dich dann in dem Moment so die Musik, die du mit einem gewissen Gefühl verbunden hast, und dann passt das natürlich auch mega gut zu Southside Festival.
2: Ja, und die ganze Stimmung war einfach perfekt, und der Sänger, das ist mir sehr in Erinnerung geblieben, der war so gut drauf die ganze Zeit, so sympathisch, die ganze Zeit gelacht und gelächelt und geredet währenddessen und einfach alles perfekt. Also es war genau das, was man sich so erträumt von so einem Konzert, und das war komplett unspektakulär, keine Feuershow, kein nichts, wirklich nur der Typ, der mit seiner Band die Songs abfeuert, und das hat vollkommen gereicht. Und ich kenne auch wirklich nur den einen Song von denen gut, aber der Rest hat einfach auch mitgerissen, weil dieser Typ so ultra sympathisch war und die ganzen Assoziationen zu den American Pie Filmen halt auch perfekt hochkamen und zu allem gepasst haben dort.
0: Wie haben die anderen Besucher das wahrgenommen? Waren da viele, die ein großes Fragezeichen hatten und gar nicht so richtig was mit der Band anfangen konnten? Oder würdest du sagen, doch, jeder kannte Jimmy Eat World?
2: Nö, ich glaube tatsächlich, dass ein sehr großer Teil des Publikums die kannten, weil es wurde auch viel mitgesungen und es liefen immer parallel auf drei Bühnen sehr nah aneinander auf dem Southside Festival drei verschiedene Bands. Das heißt, man hätte auch jederzeit wechseln und sich für eine andere Bühne entscheiden können. Aber dass die Leute allein in dem Ausmaß dort waren, das war schon sehr voll, hat eigentlich dafür gesprochen, dass sie die Band auch kennen mussten.
0: Aber das finde ich, es klingt zwar cool, aber irgendwie denke ich mir auch so, was, wenn ich jetzt dummerweise zwei Sachen sehen will, aber die laufen gerade parallel.
2: Ja, das ist ja auf allen Festivals so ein bisschen das Thema, aber da muss man sich halt entscheiden, ja, Prioritäten setzen. Aber das ist, glaube ich, das meistdiskutierte auch beim Rock im Park dieses Jahr gewesen, dass da viele große Überschneidungen waren. Ja, ist ein Problem auf jeden Fall, muss man sich entscheiden dann.
0: Ich finde es witzig, dass es die einen gibt, die sagen, boah, die ganz großen Acts, die kommen ja meistens später am Abend. Also meistens, und da regen sich manche drüber auf, boah, wie lange das jetzt irgendwie dauert, bis die kommen. Andere regen sich darüber auf, wenn die zu früh kommen. Weil dann irgendwie, ja, weil man dann so sagt, ja, es ist hell und ich will das eher erleben, wenn es so ein bisschen, ne, am Dämmern ist, wenn es so langsam dunkel wird, das ist viel cooler. Ich muss sagen, ja, ich finde es auch irgendwie, ich fühle mich verbundener, wenn es dunkel ist. Wie siehst du das?
2: Definitiv, ja. Auch das ganze Lichtkonzept auf der Bühne wirkt dann halt viel mehr.
0: Ja, genau. Ja.
2: Das ist schon Atmos.

0: Ja, ich muss aber auch dazu sagen, ich habe meine mitliebsten Bands immer auf Festivals kennengelernt und kannte die noch gar nicht. Ich bin einfach blind tagsüber zum Konzert und war so gefühlt einer von 15 Leuten, die zugeschaut haben und habe mich dann komplett mitreißen lassen. Das ist mir bei ganz vielen Bands passiert und das kann auch gerade den Charme ausmachen, weil ich auch Künstler quasi dann wirklich von Angesicht zu Angesicht kennengelernt habe, weil halt nur um die 20 Leute da waren und die dann direkt vor uns gesungen haben. Und das war komplett unspektakulär und jetzt inzwischen sind die groß und man kann sagen, hey, wir waren damals dabei und haben die wirklich hautnah kennengelernt. Also kann auch cool sein.
1: Findest du es wichtig auch, dass man heute kleine Bands, kleine Künstler supportet, anstatt immer nur die ganz großen, für die man irgendwie bereit ist, 150 auf den Tisch zu legen, aber vielleicht für, weiß ich nicht, den Daniel, der vielleicht für 15 Euro ein Konzert macht, den würde man sich dann, also ich mache keine Musik, aber ne, du weißt, was ich meine, worauf ich hinaus will, hat man da nicht vielleicht manchmal sogar einen intimeren Moment, einen sogar vielleicht wertvolleren Moment, wie wenn ich jetzt in so ein XXL-Stadion gehe?
0: Ja, definitiv. Also gerade ich war bei Rockin' Park, bei Linkin Park, aber in einem relativ schlechten Platz, sage ich mal, relativ weit hinten, musste über den Zaun drüber gucken. Hat funktioniert, Stimmung bombastisch, aber hat mich jetzt nicht so mitgerissen wie das kleine intime Konzert auf dem Mini-Rock-Festival in Horb am Neckar, was leider nicht mehr existiert, wo ich damals die Künstler halt kennengelernt habe, die noch keiner kannte. Das war damals definitiv intensiver, als halt irgendwo in Reihe XY zu stehen und gerade noch so die Bühne zu sehen. Also definitiv, ja.
1: Moment mal, habe ich das gerade richtig gehört, so in deinem Nebensatz, dass du mal auf ein Konzert gegangen bist, in dem du über den Zaun geklettert bist?
0: Nein, nein, ich war dieses Jahr bei Rock im Park, bei Linkin Park und hatte da einen etwas schlechten Platz und musste über einen Zaun schauen,
1: Ach
0: der
1: so,
0: dann irgendwo noch im Weg,
1: schade.
0: genau.
1: Über die Story hätte ich mich gefreut, weil ich hab mal eine hier in der Sendung gehört. Und falls ihr so eine habt, ne, dann packt sie ruhig raus. Das ist jetzt eh, da kann euch keiner mehr was für. Finde ich aber cool, dass jemand ja sowas Aufregendes macht. Ja, kann man jetzt drüber streiten, ob das jetzt okay ist oder nicht okay ist, aber ja, dass man diese Leidenschaft empfindet, so, oh, ich habe kein Ticket mehr bekommen, ich bin jetzt über den Zaun geklettert, um die zu sehen. Das hat schon was.
0: Ja, das ist ja eigentlich fast schon Standard, würde ich sagen, oder?
1: Dass man drüber klettert? Weiß ich nicht.
0: Ja,
1: Ich habe
0: ja.
1: das noch nie
0: Ja,
1: gemacht. Ich weiß noch, mit Freunden damals ins Schwimmbad. Das haben, glaube ich, viele gemacht, so ins Freibad irgendwie.
0: ja.
1: So einzusteigen im Sommer, aber das habe ich, glaube ich, auch nur einmal gemacht, wenn überhaupt. Und habe ich nicht getraut, ins Wasser zu gehen, weil ich Angst hatte, dass jederzeit jemand kommen könnte. Also
0: Ja,
1: schnell wieder weg.
0: beim Konzert ist ja, das ist der Vorteil, das Schlimmste, was passieren kann, ist, dass du rausgeworfen wirst, aber du wärst ja eh nie drin gewesen, also hast nichts zu verlieren quasi.
1: Eben, ja. Muss man ja sagen. Ja, cool. Wo geht's als nächstes hin? Was hast du dir vorgenommen für diesen Festival-Sommer, den wir gerade haben?
0: Street Parade in Zürich, aber ist ja kein richtiges Festival. Also, das heißt, kennst du bestimmt und sonst überlege ich noch zum Taubertal zu gehen, weil einfach die Atmosphäre im Kessel unten schon extrem cool ist.
1: Letztes Mal dieses Jahr, ne? Die hören auf.
0: Wirklich? Oh, dann muss ich dahin. Ja, krass, okay.
1: Ich glaube ja. Also, ne, ich will jetzt nicht lügen. Moment. Ich glaube, dass es das letzte Mal ist.
0: Das wäre traurig.
1: Also, irgendwie habe ich das so gehört. Vielleicht haben die auch wieder gesagt, nee, geht uns doch wieder gut finanziell. Ich gucke mal gerade, ob ich was rausfinde. Nicht, dass ich irgendeinen Quatsch erzähle. Aber ich hätte gedacht, dass das nicht mehr weitergeht. Irgendwo habe ich es auf jeden Fall gehört. Vielleicht war es auch nur eine Phase.
0: Ja, ich hoffe, ich hoffe.
1: Erkundigt euch mal, ob das stimmt oder nicht stimmt. Nicht, dass ich irgendeinen Quatsch erzähle. Auf jeden Fall, das habe ich auch erlebt und ich muss auch sagen, da gebe ich dir recht, die Stimmung ist mega und ich finde auch, für mich war das so ein Wow-Moment, als du von unten dem Bereich in den oberen auf dem Dings gegangen bist. Kennst du den? Wenn du dann so nach oben läufst?
0: Welchen Bereich meinst du jetzt? Also Camping oder Festival?
1: Ja, beim Taubertal meine ich. Da gibt es ja unten diesen Bereich mit der Bühne und dann gibt es nochmal noch so einen anderen Bereich, wo du so nach oben laufen musst. Ich kann das gerade schlecht beschreiben.
0: Nach oben laufen musst.
1: Da war dann auch nochmal eine
0: Also die
1: riesengroße
0: Band,
1: Bühne.
0: die ah, meinst du aber nicht die Afterparty quasi, die dann nach den ganzen Konzerten aufmacht?
1: Vielleicht war es die Afterparty. Ich war ziemlich betrunken.
0: Glaube. Also wenn du
1: Kann
0: so
1: sein.
0: einen langgezogenen Weg hochgeklettert
1: Ja.
0: bist mit ganz im Dunkeln, ja, das ist
1: Ja.
0: die Afterparty.
1: Und
0: Ja.
1: das war aber für mich so, okay, ich dachte mir so, okay, alles klar, Konzert ist vorbei. Ich war halt das erste Mal da, ne? Und du erwartest halt nichts, weil du weißt ja nicht, was es da gibt. Und dann meinten alle so, ey, komm, lass mal laufen. Und dann, gefühlt bin ich dann eine halbe Stunde einfach nur durch die Dunkelheit gelaufen. Und plötzlich eröffnet sich da so eine Riesenbühne, die spektakulär aussah und das hat einfach so geleuchtet und das, weiß nicht, hat mich wie die Motte angezogen. Das war wirklich cool.
0: Ja, generell, der, auch dieser Weg, der ist zwar echt anstrengend und nimmt viel Zeit in Kauf, aber das macht halt viel vom Feeling aus, dass du da rumpilgern musst quasi.
1: Ich finde das gut. Das auf dem Weg kann man ein bisschen ausnüchtern und dann kann man oben direkt wieder nachtanken. Also, ja. Sollte man machen. Felix, vielen Dank für die Reise und dir einen schönen Abend. Ja. Bis bald.
0: Dir auch. Okay. Ciao.
1: Tschüss. So, anrufen dürft ihr auch vom Handy vom Festnetz die Nummer zu mir.
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1: Vom Handy und vom Festnetz. Wir gehen in die nächste Leitung. Und zwar, bam, bam, bam, wen haben wir als nächstes? Da ist wer mit der Endziffer 54. Guten Abend, wer da woher?
3: Hallo?
1: Hallo, wer da?
3: Dominik aus dem Großraum Bad Nürnberg, also bei Stuttgart.
1: Dominik bei Stuttgart, ja?
3: Ja.
1: Ja, wunderbar. Ich bin Daniel, schön, dass du da bist. Dominik.
3: Hi, wir haben uns ja schon öfters gesprochen, wenn es andere Themen, über Musik eigentlich noch nicht so.
1: Noch nicht so, dann wird's Zeit. Heute ja. Konzerte und Festivals, welches findest du unvergessen?
3: Ja, ich hatte dieses Jahr schon ziemlich Glück, weil ich bin dieses Jahr total finanziell schlecht dran. Bin leider arbeitslos gerade, suche wieder was und kriege nicht mal der volle Satz und kann die muss das auch nicht die Miete aus dem Satz bezahlen. Und deswegen reicht mir es gar nicht für größere Festivals und auch nicht auf eins, wo ich ganz seit Jahren schon hingehe. Aber auf ein anderes, auf dem Wasen, hatte ich echt Glück. Ich habe in diversen Medien kritisiert, dass es zwar bei den Toten Hosen und auch bei den Ärzten Sozialtickets gibt, aber die kriegt man ja nur als Großstadtbewohner, weil man die jeweilige Card braucht, also die Stuttgart-Card oder die Düssel-Card oder so weiter. Wenn man jetzt im Umland wohnt, hat man eigentlich keine Chance, in diese vergünstigte Karten für Leute, die gerade arm sind, zu kommen. Und das habe ich öffentlich kritisiert, also in Instagram und so weiter. Ja, dann meldet sich eine befreundete, eine Organisation, die ich so ein bisschen kenne, von der ich Beiträge geteilt habe aus dem Tierrechtsbereich. Und die meinen zu mir, ach, sie haben nur Gästelistenkarten. Und dann haben sie mich draufgeschrieben und ich soll mich melden. Und dann kam erst nichts mehr direkt vor dem Konzert. Dann hat sich noch eine andere von der Organisation gemeldet, ja, das wäre wirklich kein Fake, ich soll hingehen. Und es war dann auch so. Es war sogar noch eine zweite Karte für jemanden. Ich habe so schnell gar niemand gefunden, der mitgegangen ist. Die habe ich dann natürlich verschenkt praktisch dort, damit auch noch jemand Glück hat.
1: Wie, du hast dann einfach irgendwen gesagt, hier komm, den nehme ich noch mit?
3: So. Ja, genau, da habe ich den. Und der hatte zwar eine Karte, aber der hat er dann auch wiederum weitergegeben. So, genau.
1: Ah, verstehe.
3: Nee, das ist, ich halte nicht, dass es verfällt. Das
1: war ja so, und dann hast du die Ärzte gesehen, oder wen hast du dann gesehen?
3: Die Hosen waren auf dem Wasen.
1: Die Hosen waren da, okay.
3: Und Feine Sahne war Vorgruppe und eine tolle Band noch aus Wien und noch aus Irland, glaube ich. Eine Band, die war jetzt noch so mittelmäßig, meiner Meinung nach, aber die Wiener Gruppe war gut und Feine Sahne waren klasse und die Hosen waren einfach toll. Also ich habe sie zwar über die Jahre jetzt nicht mehr ganz so gut gefunden wie in meiner Jugend. Das war mein erstes größeres Konzert mit meinem Bruder 1990 und ich habe sie danach auch noch gesehen, zweimal mindestens. Ich habe sie in den letzten paar Jahren mit so Liedern wie an Tagen wie diesen und so nicht mehr ganz so gut gefunden, aber die Abschiedsplatte und diese Coverplatte, ich habe sie mir zwar noch nicht besorgt, aber habe schon öfters reingehört, wo bei Leuten, die finde ich wiederum klasse. Und es war für mich halt einfach auch so ein bisschen ein Nostalgie-Trip und die haben das da wirklich gut rübergebracht, muss ich sagen. Hätten zwar noch mehr alte Sachen spielen können, aber es war einfach klasse.
1: Ja. Okay. Ja, nicht schlecht, muss man sagen. Ja. Also ich meine, da täusche ich mich jetzt nicht, die Toten Hosen hören auf, ne? Letztes Album ist jetzt, glaube ich, rausgekommen.
3: Ja, ich habe jetzt was mitgekriegt. So ganz ist es, also sie machen wohl kein großes Album mehr, sie können sich aber noch irgendwie eine Kooperation vorstellen für einzelne Lieder mit anderen Künstlern und auch so einzelne Auftritte. Also es ist wohl nicht ganz das Ende. Kennt man ja von vielen Bands. Die Stones sind schon ewig auf Abschiedstour, die Scorpions sind ja schon ganz lang.
1: Man muss ja auch sagen, ich meine, klar, natürlich ist das, was sie machen, Arbeit. Das ist nichts, was irgendwie nicht auch irgendwo gewürdigt werden muss. Und auf der anderen Seite, ich glaube halt genau das, was wir auch die letzten Tage hatten, das ist mehr als nur Arbeit. Es ist ja auch irgendwo in ihnen drin. Das ist ja DNA auch ein Stück weit. Ne?
3: Ja.
1: Also deswegen, damit aufzuhören, ist eigentlich belügst du dich ja irgendwo selbst. Du hörst mit etwas auf, was einfach zu dir gehört. Das heißt, die werden wahrscheinlich trotzdem zu Hause mit der Gitarre auf der Couch hocken und sagen, ich lieb's.
3: Ja, das ist halt anders, das ist halt kein Job, sondern wirklich eine Berufung, das hat man ja heute gar nicht mal so.
1: Das ist ja interessant. Das haben wir heute nicht mehr so. Warum siehst du das so?
3: Die meisten machen doch, ja, du jetzt schon als Moderator, aber die meisten Menschen machen doch einen Job heutzutage.
1: Na, ich meine das jetzt gar nicht, danke, dass du das sagst, aber ich meine jetzt bezogen auf Künstler, also auf Sänger, ja. Bands und so weiter. Findest du, dass die da auch das gar nicht mehr als Berufung nehmen, sondern nur noch zum Geld machen, Klicks machen auf Spotify, oder?
3: Ich denke, in manchen Genres ist es schon eher so. Also es gibt sicher, es gibt da neue Bands, die das sicher ernst nehmen und so, aber ich glaube, in manchen Genres ist es wirklich eher noch nur auch ein Job, denke ich. Also manche Musik, finde ich, hört sich sehr austauschbar an, als so im weiteren Pop-Bereich.
1: Kann man nicht mehr so viel von anfangen, ne? Ja.
3: Ja. Du hast so viel, heute schon so viele tolle Themen gehabt, wo ich alles dazu was sagen könnte. Von tollen Bands, die Purple sowieso, auch die späteren 90er Jahre Crossover und New Metal Sachen. Da hat das von Limp Bizkit habt ihr es gehabt und so. Da könnte ich alles auch noch was dazu sagen.
1: Ja, aber der Anrufer, der Dennis, der hat ja auch gesagt, ja klar, wir feiern das jetzt gerade. Seine Eltern hätten es nicht gefeiert. Gehört das vielleicht auch so ein Stück weit irgendwie dazu, dass einfach Musik immer nur für eine bestimmte Generation irgendwie passt? Ich meine, klar, natürlich gibt es auch junge Leute, die sich, weiß ich nicht, die sind heute 16 und feiern halt die alten Bands. Das gibt's auch. Aber meinst du nicht auch, dass das irgendwie auch nicht schlimm ist und normal ist, dass die Leute heute einfach, die jungen Leute heute einfach die alten Sachen doof finden von ihren Eltern?
3: Ja, das ist teilweise schon so, aber du bist da jetzt auch ein Gegenbeispiel, dass du zum Beispiel die Purple hörst. Du bist da 40 rum. Und selbst für ich bin jetzt 50 rum und selbst für meine Generation war die Purple ja schon alt. Ich habe das auch durch ältere Geschwister und Freunde kennengelernt und war jetzt auch nicht die Musik meiner Generation, sage ich mal so.
1: Ja, du, also wenn es danach geht, höre ich Songs, die haben weder was mit mir noch mit meinen Eltern zu tun, noch mit meinen Großeltern. Also ja. Da geht die Musik teilweise zurück bis in die 30er, die ich da teilweise mir anmache. Ne? Ja. So alte Sachen. Also ich höre zum Beispiel auch gerne mal so, wenn ich gerade, klingt jetzt doof, aber wenn ich mal so ein Buch lese oder so, dann mache ich mir auch mal Edith Piaf an.
3: Ja.
1: Da denken auch alle so, was hat denn der jetzt für eine Phase? Aber weiß ich nicht. Manchmal fühlt man es irgendwie.
3: Ja. Aber ich finde, das ist schon so toll.
1: Naja. Schön, also tolle Sachen, die du da so erlebt hast und du findest die Preise manchmal ein bisschen schade, dass sie so teuer sind, weil somit hat nicht jeder die Gelegenheit, sich das zu leisten. Hast du da eine Idee, was findest du, es sollte sowas wie eine Art, ja jetzt nehme ich ein Wort aus der Politik, so eine Art Deckelung geben irgendwie, was die Preise anbelangt, dass man sagt, ja mehr als, sagen wir mal 100 Euro darf ein Konzertticket nicht kosten?
3: Zumindest die dynamischen Preise, die, wie heißt nochmal der große Veranstalter aus den USA, der hat die ja eingeführt, also die führen ja teilweise schon ins Uferlose und auch der Zweitmarkt, wenn was ausverkauft ist, was da, also das ist schon Wahnsinn. Also das wird ja teilweise schon unterbunden mit, dass man Karten personalisiert und so. Also nicht immer, aber es wird teilweise versucht.
1: Jetzt stelle ich mal eine Frage und da würde ich gerne mal deine persönliche Meinung hören, ob du es ähnlich siehst oder ob du da eine Verbindung siehst, weil die kam mir gerade. Meinst du, dass diese horrenden Preise, die wir heute zahlen, vielleicht auch dem geschuldet sind, dass wir eine gewisse Erwartungshaltung an diese Show haben? Uns reicht halt nicht mehr, dass da einfach nur ein paar Scheinwerfer und Nebelmaschinen sind, sondern wir wollen heute wirklich ein impulsantes, spektakuläres Entertainment erleben mit großen LED-Wänden. Das kostet ja alles Geld, ne? Also Drohnenshow, ja. Feuerwehr. Dass das mit einer der Gründe ist, warum die Preise nach oben gehen, weil das kostet natürlich einen Haufen Kohle. Ich hab mal gehört, letztens hat einer gesagt, so, du, wenn du Feuerwerk haben willst, 50.000 extra. 50.000 nur dafür, dass du dann halt 2 Minuten Feuer hast. Das muss auch wieder reinkommen. Also haben wir es uns selbst so ein bisschen verschuldet, dass wir halt eine gewisse Erwartungshaltung haben und ja, ist halt teuer, kostet halt Geld.
3: Das ist ja nur ein Grund. Du hast vorher schon selber einen anderen Grund angesprochen. Also bei den großen Festivals mit mehreren Bühnen ist ja viel gleichzeitig, für das man auch zahlt, aber das man ja so gar nicht nutzen kann. Also bei Rock im Ring, Rock im Park, Wacken und so weiter, das sind ja so viele Bühnen gleichzeitig. Das muss natürlich alles auch finanziert werden. Und das zahlt man mit, die Künstler und die ganzen Aufbauten und so weiter. Dann ist ein Grund, seit dieses schlimme Unglück war, auf dem Roskilde mit Perkschem in den 2000er Jahren, sind die Sicherheitsvorkehrungen drastisch berechtigterweise angezogen worden, und das hat es auch teurer gemacht. Und dann natürlich die Teuerung, die wir seit Corona und den internationalen Konflikten, Kriegen haben, das hat ja alles teurer gemacht, gewaltig.
1: Was hast du gerade für ein Konzert gemeint mit dem, was war das?
3: 2000 oder 2001 haben doch Pearl Jam auf Moskilde gespielt, haben ist doch eine Reihe von der Beschallungsanlage ausgefallen, dann sind Leute nach vorne gerannt und da gab's doch Tode.
1: Ja gut, gab's dann ja aber auch 2010 bei der Love Parade, erinnerst du dich?
3: Ja genau, das war noch schlimmer. Und seitdem hat man die Sicherheitskonzepte ziemlich verändert, dass man jetzt auch ganz schnell Seiten vom Festivalgelände öffnen kann zum Beispiel, da braucht man also wieder Personal, die das machen. Man hat sehr viel in den Bereich Sicherheit investiert, was ja auch richtig ist, aber das hat natürlich alles auch sehr viel teurer gemacht.
1: Absolut. Ich erinnere mich noch, als ich mit der Sendung damals angefangen habe, das war glaube ich so 2010, 2011, da hat einer angerufen bei mir, der hat mir diese Geschichte sehr häufig erzählt, weil man hat gemerkt, dass der das nicht so leicht verarbeitet hat. Der hat seine Partnerin damals verloren. Der hat gesagt, er hat sie noch gesehen hinter sich, er konnte sie nicht mehr greifen. Und sie war eines der Opfer in dieser, ich glaube 21 Menschen sind gestorben damals und sie war eine davon.
3: Es war ein völlig ungeeignetes Gelände im Vergleich zu Berlin, also wo das sonst stattgefunden hat. Und dann, das ist auch ein bisschen verschwiegen worden, hat ja auch die Polizei gewaltige Fehler gemacht und hat außer irgendwas nicht geöffnet und hat Leute sogar gehindert, wo raus zu gehen. Und das war wohl auch, also das hat man ein bisschen unter den Tisch gekehrt.
1: Findest du aber schade, dass man den Namen nicht mehr weiterverwendet hat, nach einer Pause von 10 Jahren oder so? Heute heißt das ja, dass er einen neuen Namen bekommen.
3: Ja, ich finde, man hätte den Namen dann schon wieder verwenden können. Also nicht mehr an dem Ort natürlich, aber wenn man es jetzt zum Beispiel in Berlin an das Alte wieder angeknüpft hätte.
1: Dann wäre es gegangen, deiner Meinung nach, ja. Ich höre viele, die das sagen. Die viele sagen irgendwie so, ja, klar, ist nicht toll, was da passiert ist, aber dieser Name, der war ja mehr als das. Dieser Name hatte ja auch irgendwo eine Botschaft vermittelt, ne?
3: Ja.
1: Und jetzt heißt es, glaube ich, irgendwie Rave the Planet oder so ähnlich heißt es.
3: Ja, genau, ich glaube so heißt
1: es. Das klingt cool, aber aber irgendwie hat Rave the Planet für mich eine andere Bedeutung wie Love Parade. Das ist, ja.
3: Ja. Gut.
1: Aber ich verstehe auch, dass man vielleicht aber auch den Menschen, die jemanden verloren haben, die vielleicht alles andere als erfreut wären, wenn sie diesen Namen nochmal lesen müssten. Also,
3: ja, das stimmt,
1: das verstehe
3: natürlich
1: ich auch.
3: Ne? Das
1: muss man, darf man auch nicht vergessen. Dominik, dann danke ich dir. Ich muss weiterziehen. Ich wünsche dir einen schönen Abend.
3: Ich hätte noch eine kleine Geschichte von Bulgarien, wie man Festivals vielleicht wollte.
1: Dann das schaffen wir nicht mehr, sonst hat die andere Person keine Zeit mehr. Danke dir erstmal, Dominik. Bis bald, wir machen das ein andermal. Bis dann, tschüss. Und wir gehen ganz schnell, und zwar zu, wem gehen wir denn jetzt? Zu jemandem mit der 6-4, hallo.
4: Hallo.
1: Hi, wer da, woher?
4: Leo aus Raum Frankfurt.
1: Schönes Anruf, Leo. Was hast du erlebt? Festivals, Konzerte?
4: Tatsächlich Konzerte, auch jetzt aktuell. Ich war nämlich in München beim The Weeknd Konzert und in Berlin direkt danach beim Bruno Mars Konzert.
1: Ach, du warst also drin. Der andere wollte ja rein, der hat gemeint, das wäre zu teuer gewesen. Wie viel hast du gezahlt für Weekend?
4: Ja, tatsächlich habe ich mich ein bisschen gefragt, wo er denn die Karten holen wollte, weil ich habe es ganz normal, ich weiß nicht, Werbung ist ja egal, ne? Also ich kann jetzt hier einfach Marken nennen, das ist wurscht.
1: Weiß ich, war Internet oder wo hast du sie geholt?
4: Ja, es war halt die offizielle Seite, die es auch zum Start verkauft hat, die ganzen Tickets.
1: Ah, und dann hat er wahrscheinlich dann irgendwo vielleicht nachträglich die überteuerten gekauft.
4: Genau, ich habe am Anfang auch keine bekommen.
1: Was ist denn der normale Preis? Was hast du denn bezahlt?
4: Also ich habe jetzt, bei Bruno Mars waren es 160.
1: Okay.
4: Ist natürlich auch eine Hausnummer, aber es war auch vorne im Steher, sage ich mal. Mhm. Keine Ahnung, wie man das gerade genau nennt. Und bei The Weeknd war ich auch tatsächlich auf der Tribüne. Aber ich finde, es ging von der Entfernung her. Ich war jetzt nicht ultra weit weg.
1: Es war keine Ameise, es war eine Erdnuss.
4: Ich war so seitlich, rechts seitlich von der Bühne, von den großen Bildschirmen.
1: Wie groß? Also hast du mehr auf die Bildschirme oder hast du mehr auf die echte Person geschaut?
4: Nee, das war ja so eine Stage, sag ich mal, wo er einmal durch die ganze Allianz Arena gelaufen ist, immer bei den Auftritten. Also man hat ihn schon gesehen. Da habe ich, glaube ich, 120 pro Ticket gezahlt. Aber gut, da hatten wir auch relativ flott welche bekommen. Noch zu einem so okayen Preis.
1: Ja, okayen Preis ist jetzt die eine Sache. Die andere Sache ist, dass du weit weg saßt. Ist das für dich trotzdem noch so, dass du sagst, ich kann das genießen? Das ist irgendwie schön, auch wenn ich irgendwie den gar nicht erkenne.
4: Ja,
1: ich bin auch noch kurzsichtig, also für mich ist es noch schlimmer.
4: Ja, ich brauche langsam auch eine Brille, aber nee, es ist gar nicht mal so schlimm gewesen. Ich muss ehrlicherweise sagen, ich bin auch nicht so ultra. Bei Bruno Mars war es für den Künstler, aber jetzt bei The Weeknd war es eher die Musik und die Stimmung, warum ich da war. Und gut, man hat halt auch trotzdem auf den Rängen absolut, sind alle abgegangen und es war richtig geile Stimmung. Also ich fand es jetzt nicht so schlimm. Klar wäre ich lieber unten gewesen, aber da hat man halt so schnell nichts bekommen. Genau.
1: Ja, ist halt wahrscheinlich eine Preisfrage gewesen, ne?
4: Ja, genau.
1: Was macht's für dich aus? Was macht ein gutes Konzert? Okay, ich habe noch 2 Minuten, aber das schaffst du. Was macht für dich, was ist wichtig für dich?
4: Also mir ist halt, ich bin selbst Musiker, deshalb ist mir halt offensichtlich die Musik an erster Stelle am wichtigsten.
1: Was machst du für Musik? In welche Richtung?
4: Ich singe Bruno Mars.
1: Okay.
4: Das ist mein Lieblingskünstler, seitdem ich denken kann. Und deshalb war das auch ein Traum von mir. Ich hätte auch wesentlich mehr bezahlt, weil es halt einfach ein Lebenstraum von mir war. Aber im Prinzip ist es das und dann halt die Stimmung. Also ich mag zum Beispiel keine Konzerte, wo dann halt die Crowd ziemlich lame ist, sag ich mal. Also ich fand Crow zum Beispiel, war ganz cool, aber die sind nicht so ganz abgegangen wie jetzt bei Bruno Mars oder bei The Weeknd. Da war es halt eher so ruhiger und ich mag es halt dann mehr, wenn wirklich alle abgehen und alle haben Spaß. Und tatsächlich mag ich auch, wenn nach dem Konzert immer noch so eine gute Stimmung außerhalb ist. Also wir waren zum Beispiel nach München mit dem Cabrio gefahren und sind halt dann mit offenem Cabrio volle Lotte die Mucke angehabt und dann waren da auch Leute, die haben auf einmal mitgedanced und das ist halt einfach das, was ich an Konzerten so cool finde, weil ansonsten kann ich mir auch über Spotify oder sonst wo anhören.
1: Also dich stört's nicht, wenn da irgendwie jemand neben dir steht und da laut mitgrölt und du dir denkst, ja, okay, übertreib nicht.
4: Ich glaube eher bin ich die Person, die so ist.
1: Also. Okay, das ist gut zu wissen. Leo, schön, vielen Dank. Bleib noch gerne kurz dran, dann können wir noch 2, 3 Sätze tauschen. Euch da draußen vielen Dank fürs Zuhören, fürs Mailschreiben, fürs Posten. Das war's für heute. Danke an die Technik, dass ihr das noch so schnell hinbekommen habt, das Telefon zu reparieren. Wir hören uns dann heute Abend wieder. Ab 12 Uhr. Mit einem neuen Thema und hoffentlich auch spannenden Geschichten. Bis dahin bleibt gesund und munter, schickt uns gerne Vorschläge für Themen. Bis dahin, ciao, ciao, macht's gut.
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5: Ich bin Katrin Müller. Die Spitzen von Union und SPD haben sich im Koalitionsausschuss auf eine Reihe von Reformen verständigt. Das erfuhr die dpa nach 7,5 Stunden Beratungen am späten Abend aus Koalitionskreisen. Über die Inhalte wollen die Vorsitzenden der Regierungsparteien CDU, CSU und SPD am Vormittag auf einer Pressekonferenz informieren. Erste Schritte waren bereits vor dem Treffen erfolgt. Das Sparpaket für die gesetzliche Krankenversicherung ist bereits im parlamentarischen Verfahren. Außerdem wollen Union und SPD die Vorschläge der Rentenkommission 1:1 umsetzen. Nach dem Ende des Tankrabatts sind die Spritpreise stark gestiegen. Nach dem typischen Mittagssprung stiegen die Preise für E10 im bundesweiten Durchschnitt auf 2,15 Euro pro Liter an, bei Diesel auf 2,11 Euro.
6: Genau damit hatten viele Autofahrer gerechnet. Eine Überraschung war das also nicht. Und viele sind am späten Vormittag noch einmal schnell an die Zapfsäule gerollt. Zum Last-Minute-Tanken nach dem Motto, mitnehmen was geht. Auch der ADAC hatte einen Preisanstieg vorhergesagt und Tankstellenbetreiber kritisiert. Denn die hatten bereits die Preise erhöht, als in vielen Tanks noch günstig versteuerter Kraftstoff war. Claudia Wächter, Nachrichtenredaktion.
5: Mit 2 großen Gesetzesänderungen will die Bundesregierung die Bundeswehr stärken. Es geht um Änderungen im Reservistendienst und um den beschleunigten Bau militärischer Infrastruktur.
7: Die Bundeswehr braucht mehr Personal. Das betrifft die aktive Truppe, wo in den kommenden Jahren möglichst aufgestockt werden soll. Aber es soll auch mehr Reservisten geben. Deshalb sollen unter anderem Übungen verpflichtend werden. Bislang konnten die Reservisten selbst als auch ihre Arbeitgeber das ablehnen, wenn die Einladung der Bundeswehr kam. Außerdem soll deutlich mehr Geld in die Infrastruktur investiert werden, also für den Bau von Unterkünften, Munitionsdepots und Logistik für neue Waffensysteme. Wir brauchen schnellere Prozesse. Und die schaffen wir, sagt Verteidigungsminister Pistorius. Thomas Brock, Berlin.
5: Zum Fußball. England hat bei der Weltmeisterschaft mit Mühe das Achtelfinale erreicht. Die Mannschaft von Trainer Thomas Tuchel gewann gegen die Demokratische Republik Kongo nach einem frühen Rückstand mit 2:1. Im Achtelfinale trifft England nun auf Co-Gastgeber Mexiko.